0: Präsident Trump seine Pläne zum Verkauf der WM an Investoren begraben. Zuletzt hatten selbst enge Mitarbeiter Infantinos Kritik an ihrem Chef geübt.
1: Das Wetter.
2: Auch diese Nacht kommen wir wieder ins Schwitzen bei tropischen Temperaturen von 22 bis 17 Grad. Dazu kann es örtlich Schauer und Gewitter geben. Der Tag selbst startet dann mit Sonne und Wolken im Wechsel und wir bekommen wieder bis zu 31 Grad.
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3: A40 Dortmund-Essen zwischen Dortmund-Hombruch und Dortmund-Barob. 1 Kilometer Stau. Und A57 Krefeld-Köln zwischen Dormagen und Köln-Worringen. 1 Kilometer stockender Verkehr. Wir wünschen allen unterwegs gute Fahrt.
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2: Hi zusammen. Ich wünsche euch eine schöne Nacht. Kommt gut durch. Ich bin Johanna Tänzer. Ich sag Hi. Und ein Huhu gibt's jetzt von Zom.

0: Leute, es ist so heiß und schwül. So richtig angenehm, ja, ist es nicht, müssen wir sagen. Auch bei euch in der Bude hat es sich wahrscheinlich schon gut aufgeheizt. Und die Chancen stehen auch nicht schlecht, dass ihr dann schon Besuch bekommen habt von den nervigsten, ekligsten Wesen überhaupt, nämlich von Fruchtfliegen. Ich hasse sie. Die schwirren ja gerne darum, wo Obst und Gemüse auch sind. Kollege Robert Jans, du hast für uns aber so einen kleinen Special Fact, ne?
1: Hm, ja.
0: Denn Obst macht die Fliegen heiß.
1: Die kleinen versauten Viecher. Und das alles vor unseren Augen, ja? In der heimischen Küche.
0: Nein.
1: Denn sobald irgendwo eine Banane ein bisschen zu lange herumliegt, werden die kleinen Fruchtfliegen horny, ja? Weil reifes Obst ist für männliche Fruchtfliegen offenbar so etwas wie Kerzenschein, romantische Musik und ein gedeckter Tisch in einem.
0: Also die Obstschale als Dating-App, oder wie?
1: Ja, ganz genau. Ja? Nur ohne Profilbild und ohne lästiges, was suchst du hier? Denn das ist zumindest für die männlichen Fruchtfliegen völlig klar. Sobald die den Duft reifer Früchte wahrnehmen, starten die nämlich ihr Balzprogramm und werben dann ziemlich heftig um die Weibchen. Ja? Forscher haben nämlich einen speziellen Duftrezeptor entdeckt. Der sitzt auf Nervenzellen, die das Paarungsverhalten steuern, und kommt da jetzt dann der Geruch bestimmter Fruchtstoffe an, wird im Fliegenhirn praktisch so ein Schalter umgelegt. Obst da, Weibchen da, jetzt geht's los.
0: So, ja. Aber was, wenn sie trotz aller Bemühungen keinen Erfolg haben beim Daten?
1: Ja, auch dazu gibt es interessante Versuche und tatsächlich auch, wie ich finde, Parallelen zum Menschen. Sexuell frustrierte Fruchtfliegenmännchen greifen offenbar häufiger zu alkoholhaltiger Nahrung, also zu gärendem Obst. Ja? Fruchtsaufen an der Obstschale.
0: Na klar,
1: sozusagen.
0: Kennt man. Ja. Also mit zwei N. Danke, Robert.
1: Ja, gerne.
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0: Das Wetter.
1: In der Nacht kann es örtlich Schauer und Gewitter geben. Es bleibt aber auch länger mal trocken. Dazu ist es schwülwarm bei 22 bis 17 Grad. Und am Tag selbst dann Sonne und Wolken im Wechsel und bis zu 31 Grad.
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2: A40 Dortmund-Essen zwischen Dortmund-Hombruch und Dortmund-Barob. 1 Kilometer Stau. Und A57 Krefeld-Köln. Zwischen Dormagen und Köln-Worringen. 1 Kilometer stockender Verkehr. Wir wünschen allen unterwegs gute Fahrt.
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1: Hallo zusammen, eine schöne Nacht mit uns. Johanna Tänzer ist hier und wir stellen euch ja jeden Tag hier eine der schönsten Radrouten vor, also ganz viele verschiedene. Und diesmal haben wir eine kleine Zeitreise zu den Römern gemacht und wir stellen euch gleich die Römer-Lippe-Radtour vor. Dresscode ist klar, ne? Römer-Sandalen dürft ihr tragen, den Römer-Hellen, den solltet ihr aber lieber gegen den richtigen austauschen, okay?

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0: Also bei Zurück in die Zukunft war ja ein Auto eine Zeitmaschine, um in Zukunft und Vergangenheit zu reisen, ne? Das geht aber auch günstiger, Freunde. Mit dem Rädchen nämlich. Da geht's zurück bis zu den Römern. Bei unserer Fahrradthemenwoche stellen wir euch ja ganz besondere Radrouten in NRW vor. Mein Kollege Daniel Denning, der hat da die Römer-Lippe-Route als Favorit mal mitgebracht.
1: Ja, und da ist allein schon toll daran, dass sie wirklich einmal quer durchs Land geht. Vom Hermannsdenkmal im Teutoburger Wald bei Detmold, dann an der Lippequelle vorbei und immer flussabwärts durch Paderborn, Lippstadt, Hamm, Haltern am See bis nach Xanten am Niederrhein.
0: Boah, Hermannsdenkmal um Xanten, da war doch mal was im Geschichtsunterricht, ne?
1: Ja, absolut richtig. Dieser Themenradweg macht eine Geschichtsreise mit uns, wie damals die Römer eben vom Rheinland bis zum Teutoburger Wald gekommen sind. Und das eben an der Lippe, die meist neben dem Radweg entlang fließt. Und auf der Lippe haben ja damals schon die Römer Waren transportiert, sagt Sebastian Kaiser von Tourismus NRW.
2: Also wenn man etwas übrig hat für die verschiedenen Epochen der Römerzeit, dann ist man auf diesem Weg absolut richtig aufgehoben.
1: Und der Radweg führt euch immer wieder zu römischen Relikten entlang der Lippe. Und ein toller Stopp ist auch das Römermuseum in Haltern.
0: Okay, cool. Was empfiehlst du denn, wie wir die Route am besten fahren?
1: Naja, eigentlich haben beide Richtungen ihren Reiz. Da der Wind oft aus Westen weht, lässt es sich meistens gut mit Rückenwind von Xanten Richtung Detmold radeln. Aber umgekehrt

0: Flussabwärts geht es eben nicht gegen die Steigung, auch schön. In beiden Richtungen lässt sich die Route perfekt auch in kleine Etappen zerlegen. Schleifen führen einen dann nochmal an extra Highlights und wieder zurück auf den Weg. Und immer wieder kommen wir auch an Bahnhöfen vorbei. Und bis auf das Stück am Teutoburger Wald ist die Tour wirklich sehr flach durch die Auenlandschaft der Lippe. Also super familienfreundlich.
1: Klingt gut. Also wenn euch an den Radwegweisern ein rot-blaues Schild mit weißem Römerhelm auffällt, dann seid ihr auf der Römer-Lippe-Route. Die hat der Kollege Daniel Dähling euch vorgestellt und alle Infos dazu findet ihr auch auf unserer Homepage. Gute Fahrt euch!
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1: Ich bin Tanja Wagner. Seit Aussetzung der Wehrpflicht 2011 gibt es faktisch auch keinen Zivildienst mehr. Nun trifft das Familienministerium Vorkehrungen für den Fall, dass sich die Lage ändert. Unionsfraktionschef Frei erklärte im NTV-Frühstart, dass er das für sinnvoll hält.
2: Dass sich das Bundesfamilienministerium mit allen Eventualitäten darauf vorbereitet und auf unterschiedliche Situationen und Szenarien vorbereitet, ist, glaube ich, sehr klug und richtig.
1: Sozialverbände reagierten skeptisch. Was die Debatte über einen verpflichtenden Wehrdienst angeht, gibt es laut Frei bisher keinen neuen Stand. Die EU-Staaten wollen nach ihrem Streit über die Migrationskrise in Ceuta künftig geschlossener auftreten. Außerdem wollen sie durch Frühwarnsysteme besser vorbereitet sein. Das teilten die Mitgliedsländer nach einer Videokonferenz der Innenminister mit. In der vergangenen Woche hatten nach Angaben der spanischen Regierung rund 72.000 Menschen von Marokko aus die spanische Exklave erreicht. Rund 70.000 der Migranten seien inzwischen nach Marokko zurückgekehrt. Wie geht es weiter im Konflikt zwischen dem Iran und den USA? US-Finanzminister Bessent hat eine mögliche Einigung mit dem Iran zur Öffnung der Straße von Hormuz in Kürze in Aussicht gestellt.
3: Schiffe, die frei und ungestört durch die Straße von Hormuz fahren. Glaubt man den Worten von US-Finanzminister Bessent, könnte es das schon bald wieder geben. Auch der Vermittler Qatar gibt sich optimistisch, dass es bald eine Einigung geben könnte. Doch selbst wenn sich die USA und der Iran wirklich einigen, bleibt die Frage, wie nachhaltig ist das? Seit dem Kriegsbeginn Ende Februar hat noch keine Verabredung langfristig gehalten. Auch nach dem Rahmenabkommen vom Juni flammte der Krieg wieder auf. Franziska Spieker, Washington.
1: Bahnreisen blieben für Fahrgäste im Juli eine Geduldsprobe. Nur knapp mehr als die Hälfte der Fernzüge war ohne größere Verzögerungen unterwegs, teilte die Bahn mit. Grund sind die andauernden Probleme mit der Infrastruktur. Seit Monaten gibt es immer mehr Störungen an den Anlagen. Dazu kommen die vielen Baustellen. Zahlreiche Instandhaltungsarbeiten mussten wegen der Hitze verschoben werden.
4: Das Wetter.
5: Ja, letzte Gewitter, die klingen jetzt ab. Danach noch gering bewölkt bis klar. Das bei 22 bis 18 Grad. Der Mittwoch macht dann heiter bis wolkig weiter. Meist trocken dazu, wird noch mal heiß mit 28 bis 31 Grad.
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6: Hier die aktuelle Verkehrslage. A40 Essen-Dortmund zwischen Dortmund-Barob und Dortmund-Hombruch 1 Kilometer Stau. Und in der Gegenrichtung 1 Kilometer stockender Verkehr. Und zusätzlich auf der A57 Krefeld-Köln zwischen Dormagen und Köln-Worringen. 1 Kilometer zähfließender Verkehr. Wir wünschen allen unterwegs gute Fahrt.
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5: Ja, und wir bewegen uns weiter mit viel Musik durch diese Nacht jetzt von Nico Santos, Ray of Light.

0: das in die 80er mit dem Culture Club. 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

0: Das Wetter.
1: Jetzt in der Nacht lassen Schauer und Gewitter immer mehr nach. Das lockert jetzt auch zunehmend auf. Tiefstwerte, die liegen noch so bei 22 bis 18 Grad. Der Mittwoch dann schon wieder etwas sommerlicher. Es geht freundlich und trocken oder auch mal wolkig durch den Tag. Und das dann bei 28 bis 31 Grad.
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2: A57 Krefeld-Köln zwischen Dormagen und Köln-Worringen. 1 Kilometer Stau. Wir wünschen allen unterwegs gute Fahrt.
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1: Ja, und gleich hier bei uns, mitten in der Nacht, einfach mal 5 Minuten lang die 80er. Wir versetzen uns musikalisch einfach mal rein. Und zwar mit Musik von Melissa Etheridge gibt's gleich. Starten jetzt erstmal mit The Calling und Wherever You Will Go. Ich bin Andreas Grunwald. Angenehme Nacht zusammen.
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1: Ich bin Tanja Wagner. Der Widerstand der Ostministerpräsidenten gegen die geplante Abschaffung der Frührente mit 63 sorgt auf der Arbeitgeberseite für Entsetzen. Dass zentrale Elemente des Rentenpakets schon wieder in Frage gestellt werden, bevor sie überhaupt umgesetzt sind, macht mich fassungslos, sagte der Hauptgeschäftsführer der Bundesvereinigung der Deutschen Arbeitgeberverbände, Steffen Kampeter, der Bild-Zeitung. Wer an der Rente mit 63 festhalte, ignoriere den Fachkräftemangel, den demografischen Mangel und die wirtschaftliche Lage. Die EU-Staaten wollen nach ihrem Streit über die Migrationskrise in Ceuta künftig geschlossener auftreten und sich durch Frühwarnsysteme besser vorbereiten. Das teilten die Mitgliedsländer nach einer Videokonferenz der Innenminister mit. EU-Migrationskommissar Brunner sagte im ZDF, Europa habe die Bewährungsprobe vorerst definitiv bestanden.
2: Ja klar, diese Bilder sind natürlich nicht angenehm und darum bin ich froh, dass Spanien gemeinsam mit Marokko relativ rasch agiert hat, mit unserer Unterstützung auch der Europäischen Kommission vom ersten Tag an. Wir haben finanzielle Hilfe angeboten, wir haben operationelle Hilfe angeboten mit unseren Agenturen Frontex, Europol, aber auch unserer Asylagentur, um Spanien dabei zu unterstützen, die Kontrolle zurückzugewinnen und das ist Gott sei Dank ganz gut gelungen.
1: Bei der Aufklärung des tödlichen Anschlags am Rande des Berliner CSDs sehen Innenpolitiker im Bundestag noch viele offene Fragen. Das wurde nach einer Sondersitzung des Innenausschusses deutlich.
3: Wesentliche Fragen blieben unbeantwortet, sagt der Grünen-Abgeordnete Emmerich. Etwa die, warum der als Gefährder eingestufte Täter nach einem Gerichtsurteil frei herumlief. Auch ist weiter unklar, ob es weitere Beteiligte gab. Bei dem Anschlag am 25. Juli war eine Frau getötet worden, 31 Menschen wurden verletzt. Der Täter wurde tags darauf von der Polizei erschossen. Thomas Brock, Berlin.
1: FIFA-Boss Infantino hat englischen Medienberichten zufolge für heute zu einer Krisensitzung des Weltverbands nach Marokko eingeladen. Was er genau besprechen will, ist unklar. Nach heftigem Widerstand musste der enge Freund von US-Präsident Trump seine Pläne zum Verkauf der WM an Investoren begraben. Zuletzt hatten selbst enge Mitarbeiter Infantinos Kritik an ihrem Chef geübt.
0: Das Wetter.
4: Jetzt in der Nacht lassen Schauer und Gewitter immer mehr nach. Das lockert jetzt auch zunehmend auf. Tiefstwerte, die liegen noch so bei 22 bis 18 Grad. Der Mittwoch dann schon wieder etwas sommerlicher. Es geht freundlich und trocken oder auch mal wolkig durch den Tag. Und das dann bei 28 bis 31 Grad.
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5: A57 Krefeld-Köln zwischen Dormagen und Köln-Worringen. 1 Kilometer Stau. Wir wünschen allen unterwegs gute Fahrt.
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4: So, und zum Start in diese Stunde schnappen wir uns einfach mal einen 80er-Überhit. Und der kommt jetzt aus dem Jahr 1987 von Whitney Houston. Hier ist sie mit I Wanna Dance With Somebody. Ich bin Andreas Grunwald. Hallo zusammen.

0: Max Giesinger und Wenn sie tanzt. Ja, jeder, der gerade an einem unserer Flüsse in NRW unterwegs ist, der sieht's gerade. Da ist wirklich wenig Wasser drin. Gerade beim Rhein ist das besonders krass. Hier sind die Pegel auf einen historischen Tiefstwert gefallen. Könnten auch in den nächsten Tagen dann noch weiter sinken. Das hat natürlich ganz große Auswirkungen auf den Schiffsverkehr. Schiffseichaufnehmer Pascal Leupold, der hat deswegen gerade besonders viel zu tun. Er prüft nämlich, wie schwer Schiffe bzw. wie viel Fracht sie maximal aufnehmen und transportieren dürfen, um da nicht auf Grund zu laufen.
1: Natürlich ist es stressig momentan, es ist unglaublich viel. Die Schiffe müssen 3- bis 4-mal häufiger fahren, um die gleiche Lademenge zu fahren, also teilweise sogar noch öfter. Da kann man sich vorstellen, dass alle sehr gut zu tun haben, ja.
0: Und das ist wirklich Millimeterarbeit, könnte man sagen. Teilweise sind aufgrund der niedrigen Wasserstände nur wenige Zentimeter zwischen Schiffsboden und Grund des Wassers. Und deshalb müssen Schiffe dann auch exakt in den vorgegebenen Fahrtrinnen fahren.
1: Teilweise schon, ja, es kommt auf den Pegel an. Ne? Der Pegel muss stehen und man kann sich vorstellen, so ein mittleres Schiff kann so problemlos 2.000, 3.000 Tonnen in der Regel mitnehmen. Und die fahren jetzt oft nur noch mit 600 Tonnen los.
0: Ja, und messen, ob so ein Schiff zu schwer ist, das machen sie übrigens nicht mit einem Laser oder so, also wie man sich das vielleicht denken könnte. Nein, sie machen es mit einem Zollstock.
1: Dieser 5 Meter lange Zollstock, mit dem wir da rumlaufen, der ist tatsächlich das beste Arbeitsgerät, weil man den auch mal hinter einem Tau durchschieben kann und mal um eine Wulst rumlegen kann. Das könnte man jetzt mit einem Laser oder mit einem Wasserrohr nicht. Der hat sich bewährt und den können wir an allen Ladestellen irgendwie zum Einsatz bringen.
0: Ja, und das ist auch der Fall, kommt auch sehr oft gerade im Moment zum Einsatz. Wegen des Niedrigwassers hat Pascal Leupold gerade besonders viel zu tun. Gehört habt das hier bei uns.
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0: Das Wetter.
1: Ja, letzte Gewitter, die klingen jetzt ab. Danach noch gering bewölkt bis klar. Das bei 22 bis 18 Grad. Der Mittwoch macht dann heiter bis wolkig weiter. Meist trocken dazu, wird noch mal heiß mit 28 bis 31 Grad.
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2: A57 Nimwegen Krefeld. Zwischen Kreuz Moers und Moerskapellen 1 Kilometer Stau. Und im weiteren Verlauf zwischen Dormagen und Köln-Worringen 1 Kilometer stockender Verkehr. Wir wünschen allen unterwegs gute Fahrt.
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1: Ja, dann habe ich jetzt Anastasia für euch mit Left Outside Alone. Ich bin Andreas Grunwald. Hallo zusammen.

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Ja, das ist Musik von Alex Warren und Fever Dream. Jetzt hören wir mal in diese Nummer hier rein. Das Original ist schon ein paar Monate alt. Jetzt hat sich DJ Goya den Song geschnappt, also hier Mi Chico. Und dann auch direkt mal Tanz

0: tanztauglich gemacht. Dazu noch Sängerin Melody und Jason Derulo angefragt. Die hatten jetzt, mein Gott, was für ein Zufall, die hatten beide Bock. Und seitdem geht das Ding irgendwie bei TikTok und Instagram so richtig viral.
1: It's going crazy.
2: Der Song geht gerade total steil, absolut wahnsinnig. Sowas habe ich seit meinem Lied Savage Love nicht mehr erlebt und das ist einfach aufregend. Man weiß ja nie, welcher Song so richtig durchstarten wird, aber es scheint, als würden die Leute genau den Song richtig lieben. Für mich ist das super aufregend und ich habe so sehr gehofft, dass die Leute ihn mögen werden, weil ich ihn einfach selbst so sehr liebe.
0: So, und das hat auch geklappt. Alleine auf TikTok gibt es mittlerweile über 500.000 Clips zu diesem Song. 17 Millionen Streams sind es bei Insta. Dann hören wir mal rein.

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1: Ich bin Tanja Wagner. Der Widerstand der Ostministerpräsidenten gegen die geplante Abschaffung der Frührente mit 63 sorgt auf der Arbeitgeberseite für Entsetzen. Dass zentrale Elemente des Rentenpakets schon wieder in Frage gestellt werden, bevor sie überhaupt umgesetzt sind, macht mich fassungslos, sagte der Hauptgeschäftsführer der Bundesvereinigung der Deutschen Arbeitgeberverbände, Steffen Kampeter, der Bild-Zeitung. Wer an der Rente mit 63 festhalte, ignoriere den Fachkräftemangel, den demografischen Mangel und die wirtschaftliche Lage. Die EU-Staaten wollen nach ihrem Streit über die Migrationskrise in Ceuta künftig geschlossener auftreten und sich durch Frühwarnsysteme besser vorbereiten. Das teilten die Mitgliedsländer nach einer Videokonferenz der Innenminister mit. EU-Migrationskommissar Brunner sagte im ZDF, Europa habe die Bewährungsprobe vorerst definitiv bestanden.
2: Ja klar, diese Bilder sind natürlich nicht angenehm und darum bin ich froh, dass Spanien gemeinsam mit Marokko relativ rasch agiert hat, mit unserer Unterstützung auch der Europäischen Kommission vom ersten Tag an. Wir haben finanzielle Hilfe angeboten, wir haben operationelle Hilfe angeboten mit unseren Agenturen Frontex, Europol, aber auch unserer Asylagentur.
1: Wie geht es weiter im Konflikt zwischen dem Iran und den USA? US-Finanzminister Bessent hat eine mögliche Einigung mit dem Iran zur Öffnung der Straße von Hormuz in Kürze in Aussicht gestellt.
3: Schiffe, die frei und ungestört durch die Straße von Hormuz fahren. Glaubt man den Worten von US-Finanzminister Bessent, könnte es das schon bald wieder geben. Auch der Vermittler Katar gibt sich optimistisch, dass es bald eine Einigung geben könnte. Doch selbst wenn sich die USA und der Iran wirklich einigen, bleibt die Frage, wie nachhaltig ist das? Seit dem Kriegsbeginn Ende Februar hat noch keine Verabredung langfristig gehalten. Auch nach dem Rahmenabkommen vom Juni flammte der Krieg wieder auf. Franziska Spieker, Washington.
1: FIFA-Boss Infantino hat englischen Medienberichten zufolge für heute zu einer Krisensitzung des Weltverbands nach Marokko eingeladen. Was er genau besprechen will, ist unklar. Nach heftigem Widerstand musste der enge Freund von US-Präsident Trump seine Pläne zum Verkauf der WM an Investoren begraben. Zuletzt hatten selbst enge Mitarbeiter Infantinos Kritik an ihrem Chef geübt.
4: Das Wetter.
5: Ja, das Ganze macht heute schon wieder einen sehr sommerlichen Eindruck. Es geht meist trocken durch den Mittwoch, dazu Sonne und hier und da auch mal so ein paar Wolken. Und es wird wieder sehr heiß und das mit 31 Grad maximal heute.
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7: A57 Krefeld-Köln zwischen Dormagen und Köln-Worringen. 1 Kilometer Stau. Wir wünschen allen unterwegs gute Fahrt.
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5: Tja, und wir starten mal rein in diesen Mittwoch jetzt mit Musik von Glockenbach und Ellie Goulding und Lifeline. Ich bin Andreas Grunwald. Euch einen schönen guten Morgen.

0: Ja, Natascha Wittmark schläft gerade mit offenen Augen bei der
1: Das Nacht. Stimmt doch gar nicht.
0: Ja, stimmt nicht.
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0: Ja, klären wir. Großes Thema auch heute weiterhin. Das Niedrigwasser, das sorgt ja weiterhin für Chaos bei den Reedereien. Natascha Wittmark, schönen guten Morgen.
1: Guten Morgen.
0: Ne? Nochmal ganz anständig. Da hatten wir ja schon in den letzten Tagen darüber berichtet, über das Niedrigwasser.
1: Ja, die niedrigen Pegelstände, die führen bei der Schifffahrt weiterhin zu großen Problemen. Ne? Transportschiffe, die können ja teilweise nur ein Drittel ihrer üblichen Ladung aufnehmen, weil sie sonst auf Grund laufen würden. Das sorgt natürlich für höhere Transportkosten, da sie öfter fahren müssen. Viele Schifffahrten, die mussten ja auch schon komplett abgesagt werden. Und die Pegelstände, die können in den nächsten Tagen auch noch weiterfahren. Also das behalten wir natürlich im Blick.
0: Ja, zum Glück komme ich diese Woche nicht mit dem Schiff zur Arbeit, sondern mit dem Fahrrad. Heute radeln wir den Ruhrtalradweg entlang.
1: Ja, genau. Wir sind ja in unserer Fahrradwoche. Sehr vorbildlich, dass du da mit dem Fahrrad zur Arbeit kommst.
0: Absolut.
1: Auch, ne? Und da schauen wir uns die schönsten Fahrradstrecken in Nordrhein-Westfalen an. Der Ruhrtalradweg gehört natürlich dazu. Schön idyllisch geht es da an der Ruhr entlang, über 240 Kilometer. Also es ist eine ordentliche Strecke, wenn ihr die komplett radeln wollt. Dann solltet ihr auch mehrere Tage für einen Plan natürlich. Auf unserer Homepage könnt ihr euch die Tour genau anschauen und natürlich auch die anderen Fahrradstrecken bei uns in NRW.
0: Wunderbar. Natascha, vielen Dank für den Überblick. Morgen früh Gerne. Hören wir uns dann nicht, wenn ich dann die 50 Millionen aus dem Rekordcheckpot da geholt habe. Aber ich gebe dir was ab.
1: So, oh, das ist nett.
0: Ja, 5 Euro oder so.
1: Ja, machen wir Tippgemeinschaft.

0: Das Wetter.
1: Ja, das Ganze macht heute schon wieder einen sehr sommerlichen Eindruck. Es geht meist trocken durch den Mittwoch, dazu Sonne und hier und da auch mal so ein paar Wolken. Und es wird wieder sehr heiß und das mit 31 Grad maximal heute.
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2: A57 Krefeld-Köln zwischen Dormagen und Köln-Worringen. 1 Kilometer Stau. Wir wünschen allen unterwegs gute Fahrt.
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1: Ja, und dann packen wir uns gleich einen 80er dazu, und zwar von Kenny Loggins. Danger Zone starten jetzt erstmal mit Nelly Furtado. Ich bin Andreas Grunwald. Guten Morgen zusammen.

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0: Guten Morgen zusammen, das hier die 80er mit Kenny Loggins und Danger Zone. Gleich gibt's bei uns was Frisches und zwar von Ray Dalton. Jetzt erstmal Daniel Schneider von der Evangelischen Kirche.
1: Augenblick mal. Die richtigen Worte finden fällt mir manchmal schwer. Die richtigen Worte und die passende Musik zu kombinieren, fast unvorstellbar. Und doch gibt's Menschen, die das sehr gut können, zum Glück. Jonas zum Beispiel, der Musiker aus Ludwigsburg, hat ein schönes Bild dafür, wie sich Worte verändern, wenn Musik dazukommt.
2: Ich vergleiche das eigentlich immer ganz gerne so mit Filmszenen. Wenn ein Dialog zwischen zwei Menschen in einem Film stattfindet, dann ändert das was, ob die gerade im Regen nachts stehen oder im Sonnenschein am Strand laufen. Das verändert irgendwie den Kontext. Und genauso ist es eigentlich auch mit Musik.
1: Ganz praktisch wird das, wenn er uns kurz mitnimmt in seinen musikalischen Arbeitsprozess.
2: Bei meinem Song Gravur zum Beispiel, da wollte ich gerne ein Lied schreiben darüber, wie dankbar ich dafür bin, als Kind schon diese Idee mitbekommen zu haben, dass ich ein geliebtes Kind Gottes bin und dass ich gut darüber, wie dankbar ich dafür bin, als

0: textet alle seine Lieder selbst und das sehr erfolgreich. Seit Jahren kommt seine Musik so gut an, dass er davon leben kann, nicht selbstverständlich. Und immer wieder eine Herausforderung, denn Musik entsteht selten auf Knopfdruck. Deshalb dauert es auch manchmal, bis Jonas weiß, ja, dieser Song ist jetzt fertig. Mehr Infos zu Jonas gibt's auf augenblickmalonline.de. Daniel Schneider von der Evangelischen Kirche für Augenblickmal.
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1: Mit Marc Weiß. Schönen guten Morgen. Künstliche Intelligenz dringt immer weiter in unseren Alltag vor. Gleichzeitig häufen sich allerdings jetzt die Vorfälle, dass KIs sich selbstständig machen und auch andere Programme angreifen. Und das ist schon wieder passiert. Dieses Mal geht es wieder um ein KI-Modell der Entwicklerfirma Anthropic. Und der Vorfall zeigt auch, die KIs beginnen offenbar jetzt auch Menschen bei ihren Attacken mit einzubinden. Mehr zum aktuellen Vorfall von Christian Böder aus dem News-Team.
2: Wie schon bei den Vorfällen bei OpenAI war es auch dieses Mal wieder ein Testlauf, der aus dem Ruder lief. Das KI-Sicherheitsinstitut des britischen Ministeriums für Wissenschaft, Innovation und Technologie hatte mehrere KI-Modelle in Tests zu ihren Cyberangriffsfähigkeiten Zugang zum Internet gewährt. Die Experten waren eigentlich davon ausgegangen, dass sich die KI nur Softwarewerkzeuge dort aus dem Netz holen würde, um die Aufgabe zu erfüllen. Das Modell Mythos 5 von Anthropic ging aber deutlich weiter. Die KI legte einen eigenen Account auf einer Softwareplattform an und versuchte dort in einem öffentlich zugänglichen Projekt eine Schwachstelle einzurichten. Die KI baute dann eine Fake-Identität auf und trat mit den Betreuern der Software per E-Mail in Kontakt. Auch Phishing-Mails setzte die KI ein, um an Einlogdaten zu kommen. Als die Schummelei aufflog, stellte das Anthropic-Modell das als Fehler hin. Die Experten hatten den Vorgang erst nachträglich bemerkt. Es sei nicht klar, ob die KI bei dem Test verstand, dass sie mit der realen Welt und nicht mit dem Testumfeld interagierte.
1: Infos von Christian Böder aus dem News-Team. Vielen Dank und jetzt die weiteren Themen in der Zusammenfassung. Im vergangenen Jahr sind bundesweit deutlich mehr Firmen gegründet worden als im Jahr davor. Insgesamt waren es rund 171.000, ein Plus von 20.000. Die Zahlen stammen von der Industrie- und Handelskammer. Der häufigste Grund, eine eigene Firma zu gründen, war demnach fehlende Jobalternative oder ein vorheriger Jobverlust. NRW-Justizminister Limbach muss am Nachmittag zum dritten Mal in 3 Wochen dem Rechtsausschuss des Landtages Rede und Antwort stehen. Es geht wieder um den Verdacht krimineller Machenschaften in Gefängnissen. Schwerpunkt jetzt die JVA Willig I. Dort hatte es vor knapp 3 Wochen Durchsuchungen wegen des Verdachts des Drogenhandels und der Bestechlichkeit von Beamten gegeben. Viele Touristen haben in der Toskana ein Event der besonderen Art erlebt, das man so wohl nicht wirklich braucht. Die Gegend rund um die vielbesuchte Stadt Pisa ist von einem Erdbeben erschüttert worden. Aus Sorge rannten nach Angaben der Behörden viele Menschen, vor allem Anwohner, auf die Straßen. Nach Angaben des italienischen Instituts für Geophysik hatte das Beben eine Stärke von 4,3. Sein Zentrum lag demnach etwa 7 Kilometer von Pisa entfernt, in 8 Kilometern Tiefe. Schäden sind nicht bekannt. Auch am weltberühmten schiefen Turm der Stadt ist offenbar noch alles okay.
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3: Mit Lukas Brechtefeld. Im neuen Ausbildungsjahr, das gerade begonnen hat, gibt es deutlich weniger Azubis. Das teilt die Industrie- und Handelskammer Mittleres Ruhrgebiet mit. Die ist auch für Witten und Hattingen zuständig. Die Zahl der neuen Ausbildungsverträge ist fast 11% niedriger als vor einem Jahr. Einer der besten Friseursalons im deutschsprachigen Raum kommt aus Hattingen. HM Beauty Zauber bei Ute Berg wurde jetzt als Top-Salon 2026 ausgezeichnet. Die Inhaberin Ute Berg selber nennt den Award den Oscar der Friseurbranche.
4: Ja, da muss ich kurz einhaken, Lukas. Du warst ja da, hast das ausprobiert. Ja. Jetzt gucke ich dein Haupthaar an hier und muss sagen, es ist doch ziemlich wild.
3: Es ist 6:02 Uhr, ich bitte dich.
4: Es ist 6:02 Uhr, ja.
3: Da muss ich gerne doch wieder haben.
4: Deswegen schauen wir auch lieber mal aufs Ennepe Wetter. Bewölkt und schwül bei um die 28 Grad. Heute Mittag kann auch ein bisschen Regen runterkommen. Aktuell messen wir 20 Grad in der Gevelsberger City, 20 Grad in Annen. Die Wolkendecke, die hält sich noch so ein bisschen. Morgen blitzt aber dafür etwas mehr Sonne durch. Es wird ein Tick kühler bei nur noch um 22 Grad. Zum Wochenende wird es dann aber freundlicher und wärmer. Der Radio Ennepe Ruhr Verkehr geht schnell. Aktuell alles frei. Keine Meldungen für euch. Allen unterwegs, gute Fahrt. Kommt gut an.
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4: Mittwoch, 6:15 Uhr. Schön, dass ihr dabei seid. Und ich freue mich richtig, denn ich habe hier Musik auf der Playlist, die wir eher seltener bei uns sonst spielen. Die Ärzte, zu spät. Ach, richtig gut. Flo Franke hier, nur fürs Protokoll. Ich bin absolut pünktlich, ne? 4:06 Uhr gleich. Guten Morgen.

0: ist die Ärzte zu spät. 6 nach 6, guten Morgen bei Radio Emporia. Einmal durchatmen, runterkommen, sich entspannen. Das geht perfekt im Freibad Sprockhövel, jetzt in den Sommerferien. Da kann man nämlich nicht nur schwimmen, sondern auch jeden Mittwoch und Freitag Yoga machen. In so einem ja, ganz abgefahrenen Setting. Also es ist ganz anders als in einem Yoga-Studio, sagt Lehrerin Eva Stecher.
1: Du stehst barfuß auf der Freibadwiese, spürst den Rasen, spürst die Erde unter dir. Und du kannst zusätzlich noch in den Himmel schauen, den Himmel wahrnehmen, die Wolken vorbeiziehen sehen. Das ist ein ganz anderes magisches Gefühl, was es einfach ausmacht, das Yoga im Freien.
0: Hat sie gut erklärt, ne? Kann man sich direkt vorstellen, direkt nachfühlen. Ihr könnt das auch super kombinieren, zum Beispiel Yoga und dann mal eben ins Wasser hüpfen und eine Runde schwimmen.
1: Du könntest zum Beispiel erst schwimmen ein Ründchen und danach dich ein bisschen dehnen beim Yoga. Oder auch gerne andersherum erst Yoga praktizieren und dann eine Runde schwimmen gehen, erfrischen. Je nachdem vielleicht, wie das Wetter ist.
0: Ja, das Schöne ist ganz easy. Ihr müsst euch nicht vorher anmelden. Ihr könnt ganz spontan vorbeikommen mit einer Matte und einem Handtuch. Und los geht's. Nette Leute sind auf jeden Fall am Start, sagt Eva.
1: Ein paar, die ich jedes Jahr wiedersehe. Da freue ich mich natürlich immer ganz besonders auf die Leute. Und einige sind in meinen festen Kursen, die ich sonst gebe. Es sind auch welche dabei, die gar keine Yoga-Erfahrung haben. Also du kannst da völlig frei sein und mal gerne vorbeikommen. Da freue ich mich natürlich drauf, dich kennenzulernen.
0: Ja, Yoga im Freibad Sprockhövel. Heute zum Beispiel oder Freitag um 10:30 geht es immer los. Kostet 11 Euro. Vielleicht eine schöne Idee, um so ein bisschen runterzukommen und seine innere Mitte zu finden.
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0: Big Girls, Don't Cry, sagt Fergie. 6:15 haben wir es. Guten Morgen. Jetzt Tiffany Harris auf der Playlist. Tiffany Harris, der Name klingt richtig international, aber sie kommt aus Deutschland, aus Hamburg. Hat jahrelang eher so im Hintergrund gearbeitet, Songs für Tokyo Hotel oder für Alle Farben geschrieben. Ja, und jetzt geht's für sie selbst in die erste Reihe und das macht sie ganz gut, ne? Vertigo, erste Single, super viel Energie drin, perfekt zum Wachwerden. Flo Franke hier, guten Morgen.
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0: Blame, Kevin Harris und John Newman. 6.21 Uhr haben wir es. Guten Morgen. Diese Woche ging das neue Ausbildungsjahr los mit deutlich weniger Azubis als in den Vorjahren. Richtig krass, fast 11% weniger meldete die IHK Mittleres Ruhrgebiet jetzt. Die Gründe dafür gibt's gleich in unseren Nachrichten um halb. Alle News findet ihr auch auf radioennepe.ruhr.de oder in unserer App. Ich bin Flo Franke, wünsche euch einen tollen Start in den Mittwoch. Guten Morgen.
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0: Es ist 6:30.
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2: Mit Lukas Brechtefeld. Guten Morgen. Im vergangenen Jahr sind bundesweit deutlich mehr Firmen gegründet worden als im Jahr davor. Insgesamt waren es rund 171.000. Das ist ein Plus von 20.000. NRW-Justizminister Limbach muss zum dritten Mal in 3 Wochen dem Rechtsausschuss des Landtages Rede und Antwort stehen. Es geht wieder um den Verdacht illegaler Machenschaften in Gefängnissen. Schwerpunkt jetzt ist die JVA Willig I. Da gab es Durchsuchungen wegen des Verdachts des Drogenhandels und der Bestechlichkeit von Beamten.
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2: Im neuen Ausbildungsjahr, das gerade begonnen hat, gibt es deutlich weniger Azubis. Das teilt die Industrie- und Handelskammer Mittleres Ruhrgebiet mit. Die ist auch für Witten und Hattingen zuständig. Sebastian Kaiser mit den Einzelheiten.
3: Die Zahl der neuen Ausbildungsverträge ist fast 11% niedriger als vor einem Jahr. Die IHK führt das auf die verhaltene Stimmung in der gesamten deutschen Wirtschaft zurück. Das Minus bei den Lehrstellen ist allerdings besonders schlecht, denn laut IHK ist das Interesse an einer Ausbildung bei den jungen Menschen größer geworden. Deshalb appelliert sie an alle Firmen, das Thema Ausbildung nicht zu vernachlässigen, denn das würde den Fachkräftemangel weiter verschlimmern.
2: Einer der besten Friseursalons im deutschsprachigen Raum kommt aus Hattingen. HM Beauty Zauber bei Ute Berg. Der Salon wurde jetzt als Top-Salon 2026 ausgezeichnet. Die Inhaberin Ute Berg selber nennt den Award den Oscar der Friseurbranche.
4: Das ist endlich für uns mal die Bestätigung, 4 Jahre sehr intensiver Arbeit und Weiterentwicklung. Das, was wir gemacht haben in den 4 Jahren, was ja jetzt mehrfach geprüft wurde, auch von den Testkunden und auch von der Jury. 5 Jurymitglieder haben das Ganze ausgewertet für die 3 Länder.
2: Besonders gut abgeschnitten hat der Salon in der Kategorie Mitarbeiter. Da ist in Deutschland, Österreich und der Schweiz niemand besser. Unter anderem hat jede Mitarbeiterin einen eigenen Firmenwagen. Es gibt gemeinsame Aktionen und Urlaube und regelmäßige Fortbildungen. Riesige Kunstwerke auf Hausfassaden oder an Mauern. Das ist die Open-Air-Galerie in Witten. Und die ist jetzt noch größer geworden. Vergangene Woche sind gleich 2 neue große Bilder auf Hausfassaden entstanden in Hefen-Ost-Krängeldanz, sagt die Stadt. An der Herbeder Straße 79 ist das eine neue Kunstwerk. Das zeigt eine Kaffeetasse und ein Buch an einem grünen Flussufer und symbolisiert den Naherholungswert der Ruhr und des Muttentals. Das zweite Kunstwerk ist an der Sprockhöfeler Straße 101. Da geht es um kleine Briefe an geliebte Personen. Für die Freiluftgalerie gibt es Fördergeld von Bund und Land und auch die Stadt beteiligt sich an den Kosten. Das waren die Nachrichten mit Lukas Brechtefeld.
5: Das Ennepe Ruhr Wetter. Viele Wolken heute bis zu 28 Grad. Es wird richtig schwül warm. Heute Mittag kann es auch ein bisschen regnen. Aktuell messen wir 20 Grad in Milsbe, 22 Grad in Welper. Morgen bleibt es bewölkt. Es gibt aber einen Tick mehr Sonne. Die Temperatur kühlt noch einen Tick runter. Donnerstag gibt es so um die 22 Grad. Zum Wochenende wird es dann aber wieder wärmer und auch freundlicher. Der Radio Ennepe Ruhr Verkehr, der geht schnell. Aktuell nämlich keine Staus, nur einen Blitzer habe ich. Und zwar in Fellbad auf der Grenze nach Hattingen auf der Wodanstraße. Allen unterwegs, gute Fahrt. Kommt gut an.
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5: Ja, wenn so viele Wolken da sind, dann braucht man ein bisschen Sonne auf der Playlist. Ein bisschen Energie jetzt für euren Mittwoch. David Guetta ist das, Lovers on the Sun. Ich bin Flo Franke. Kommt gut in den Tag. Guten Morgen.

0: 6.37 Uhr. Guten Morgen bei Radio Ennepe-Ruhr. Wir sind in unserer Fahrradwoche. Das heißt, wir checken so alles rund ums Rad, ne? Die besten Routen, wie man das fit bekommt. Und eine unserer Lieblingsrouten, ganz klar, natürlich, der Ruhrtal-Radweg, ne? Ist ja unser Hausweg hier. Der führt ja von der Ruhrquelle in Winterberg bis nach Duisburg, einmal eben auch durch Witten, Herdecke, Wetter und Hatting. Da kennen wir uns aus. Aber mein Kollege Daniel Delling, der war mal für uns eben auch an den anderen Orten am Ruhrtal-Radweg unterwegs, zum Beispiel in Winterberg, und hat sich angeschaut, wie sich der Weg da anfühlt.
1: Mir war gar nicht so klar, dass vom Bahnhof Winterberg, wo ich aus der Bahn ausgestiegen bin mit meinem Rad, es dann doch noch mal fast 200 Meter rauf geht zum Kahlen Asten. Aber naja gut, wenn man schon mal da ist, wieso nicht auch rauf auf den zweithöchsten Berg hier in NRW, über 840 Meter hoch. Aber dafür geht es dann ja auch quasi nur noch abwärts, an der Ruhrquelle vorbei. Erst ein bisschen steiler, später wird es flacher und der Weg ist dann auch häufiger asphaltiert. Also ganz entspannt in der Gegend gucken ist auch mal möglich.
0: Ja, Daniel, du bist den Weg komplett abgefahren. Was waren so deine Highlights fernab jetzt von unserer Region?
1: Angefangen beim Startort in Winterberg. Ne, hier habe ich ja schon fast einen ganzen Tag verbracht mit Sommerrodelbahn, Zipline. 240 Kilometer sind es von da bis zum Rhein in Duisburg.
2: Das macht schon richtig Spaß, diesen Fluss für sich zu entdecken.
1: Sagt Sebastian Kaiser von Tourismus NRW. Was er damit meint, ist der Wandel der Ruhr. Ne? Vom kleinen Mittelgebirgsbach bis zur Lebensader und dem Zentrum einer ganzen Schwerindustrie im Ruhrgebiet können wir alles erleben auf dem Radweg.
0: Ja, der Ruhrtal-Radweg lohnt sich auch fernab von unserer Region. Richtig schöner Tipp für die Ferien. Danke, Daniel, für die Infos dazu.
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1: Benson Boone, was eine Stimme, oder? So, von Benson Boone jetzt zu Joan Osborne, One of Us. Ich bin Flo Franke, wünsche euch einen tollen Start in den Mittwoch. Kommt gut rein in den Tag. Guten Morgen.
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0: 7:15, kleiner Zeitsprung jetzt. 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

Pumped Up Kicks, Foster the People und jetzt zu einem meiner absoluten Lieblingssongs gerade. Ich bin so ein bisschen verliebt in diese Frau. Olivia Dean kommt. So easy to fall in love, singt sie da. Also im Prinzip, es ist so leicht mit mir, ja, sich in mich zu verlieben. Und ganz ehrlich, wenn sie das so singt, dann glaubt man ihr jedes Wort. Ganz, ganz toller Song jetzt. Erinnert ein bisschen an Jazz und ist perfekt für so einen smoothen Start in den Mittwoch jetzt für euch. So easy, guten Morgen bei Radio Ennepe Ruhr.

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1: Mit Marc Weiß. Schönen guten Morgen. Es hat wieder bei KI-Tests eine schwere Sicherheitspanne gegeben, beziehungsweise den Beweis dafür, was KI kann und was extrem gefährlich werden kann. Bei dem neuen Vorfall haben sich KI-Modelle selbstständig gemacht und versucht, andere Programme zu hacken. Christian Böde aus dem News-Team. Ganz neu ist jetzt, dass die KI auch mit Menschen in Kontakt getreten ist dabei.
2: Man kann sogar sagen, die KI wollte Menschen manipulieren. Das Ganze begann als Testlauf beim britischen Ministerium für Wissenschaft, Innovation und Technologie. Die Experten dort wollten die Cyberangriffsfähigkeit von KI-Modellen der Entwickler OpenAI und Anthropic testen und gaben den KIs auch die Möglichkeit, im Internet nach Software dafür zu suchen. Mythos 5 von Anthropic begann aber massiv zu schummeln. Es versuchte unter anderem schadhafte Codes in Programmen zu installieren und mittels falscher Identitäten trat es dafür per E-Mail mit Computerexperten in Kontakt. Auch Phishing-Mails setzte das Programm an. Es trat sozusagen als Mensch auf. Die Betrügerei geht aber noch weiter. Als die Sache nach dem Test aufflog, stellte Mythos seinen Schadcode als Fehler hin und versuchte das Ganze nochmal.
1: Der Entwickler schiebt die Verantwortung für diese Vorfälle auf die Testmacher.
2: Genau, der KI-Entwickler sagt, das sei nur passiert, weil die KI keine Einschränkungen zur Internetnutzung hatte. Aha. Aber der Vorfall bei der Konkurrenz von OpenAI vor gut 2 Wochen hat ja gezeigt, dass sich KIs davon nicht abhalten lassen. 2 Chat-GPT-Modelle hatten ja bei den Tests sich als erstes Zugang zum Internet verschafft und dann eine Internetplattform selbstständig angegriffen. Die Experten im britischen Ministerium fragen sich nun, ob die KI verstand, dass sie außerhalb ihres Testumfelds agierte. Mythos 5 ist besonders gut darin, unentdeckt gebliebene Software-Schwachstellen aufzuspüren und ist deshalb bisher nur ausgewählten Behörden und Unternehmen zugänglich.
1: Das Thema wird uns vermutlich noch länger beschäftigen. Infos von Christian Böde aus dem News-Team. Vielen Dank. Jetzt weitere Themen in der Zusammenfassung. Im Prozess gegen 7 mutmaßliche Mitglieder und einen Unterstützer der rechtsextremen Terrorgruppe Letzte Verteidigungswelle wird heute in Hamburg das Urteil erwartet. Den Angeklagten werden unter anderem versuchter Mord, Verabredung zum Mord, Brandstiftung und gefährliche Körperverletzung vorgeworfen. Bundeswirtschaftsministerin Reiche rechnet mittelfristig mit sinkenden Strompreisen in Deutschland. Spürbare Entlastungen werden wir aber erst in den 2030er Jahren sehen, sagte Reiche der deutschen Presseagentur. FIFA-Boss Infantino hat die Spitze des Weltfußballverbandes für heute angeblich zum Krisentreffen geladen. Das melden mehrere britische und amerikanische Medien. Demnach soll in Marokko über die aktuelle Situation beraten werden. Die Situation ist, dass Infantino als FIFA-Chef schwerst angeschlagen ist. Er wollte WM-Rechte an Investoren verkaufen. Viele große Verbände, auch die UEFA, verweigerten ihm aber die Gefolgschaft. Später zogen sich einige enge Vertraute öffentlichkeitswirksam von ihm zurück. Und inzwischen wird auch über das Ende seiner Präsidentschaft spekuliert.
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3: Mit Lukas Brechtefeld. Im neuen Ausbildungsjahr, das gerade begonnen hat, gibt es deutlich weniger Azubis. Das teilt die Industrie- und Handelskammer Mittleres Ruhrgebiet mit. Die ist auch für Witten und Hattingen zuständig. Die Zahl der neuen Ausbildungsverträge ist fast 11% niedriger als vor einem Jahr. Einer der besten Friseursalons im deutschsprachigen Raum kommt aus Hattingen. HM Beauty Zauber bei Ute Berg wurde jetzt als Top-Salon 2026 ausgezeichnet. Die Inhaberin Ute Berg selber nennt den Award den Oscar der Friseurbranche.
4: Das Ennepe-Ruhr-Wetter, richtig toll gerade. Hier scheint die Sonne ins Studio. Ich kann kaum sehen, was auf dem Bildschirm steht, aber ich mag's. Heute Mittag kann so ein bisschen Regen runterkommen. Dazu gibt's viele Wolken heute. Es bleibt schwül bei um die 28 Grad. Aktuell ist es noch ein bisschen frischer. 19 Grad am Haus Martfeld, 21 Grad am Harkortsee. Die Wolkendecke, die hält sich noch ein bisschen. Morgen blitzt ein bisschen mehr Sonne da aber durch. Es wird ein Tick kühler bei nur noch um 22 Grad. Zum Wochenende wird's dann aber wieder freundlicher und auch wärmer. Der Radio Ennepe Ruhr Verkehr. Achtung, A1 Richtung Köln zwischen Kreuz Nord und Langerfeld liegen Metallteile auf der rechten Spur. Da müsst ihr vorsichtig fahren. Und Blitzer gibt's in Felbert, Grenze Hattingen auf der Wodanstraße. Allen unterwegs gute Fahrt, kommt gut an.
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4: Ja, ihr habt es gerade beim Lukas gehört. Herzlichen Glückwunsch nach Hattingen. Der Friseursalon von Ute Berg wurde als einer der besten in Deutschland, Österreich und der Schweiz ausgezeichnet. Wir schauen gleich, was den Laden so besonders macht. Ich bin Flo Franke. Schönen Mittwoch euch.

0: Sicht. 7:08. Guten Morgen bei Radio Ennepe-Ruhr. Einer der besten Friseursalons in Deutschland, Österreich und der Schweiz kommt hier aus der Region. Haar- und Beauty-Zauber bei Ute Berg aus Hattingen. Der Laden, der wurde jetzt als Top-Salon 2026 ausgezeichnet. Ute Berg sagt, das ist sowas wie der Oscar der Friseurbranche. Also herzlichen Glückwunsch. Wir wollten das natürlich direkt mal ausprobieren und haben unseren verlottertsten Reporter dahin geschickt, unseren Wuschelkopf Lukas Brechtefeld.
1: Ich werde heute ein Umstyling bei dir machen und eine kleine Begrüßungsmassage und eine kleine indische Kopfmassage.
2: Bin ich mal gespannt. Bisher hatte ich einfach nur Haare geschnitten bekommen.
1: Ja, bei uns ist das anders, definitiv.
2: Also ich habe jetzt hier eine Check-in-Karte ausgefüllt. Da sollte ich so ein paar Dinge ankreuzen, was mich zum Beispiel stört an meinen Haaren, was ich mir jetzt wünsche. Und jetzt machen wir was?
1: Genau, jetzt machen wir einmal das Beratungsgespräch. Diese Fragen sind nämlich unheimlich wichtig für uns. Welche persönlichen Probleme du hast oder Wünsche.
2: Wir haben jetzt den Standort gewechselt. Wir sind in der...
1: Wir sind jetzt in der goldenen Champonier-Loft. Ich fahre jetzt einmal deine Beine in die Liegeposition.
2: Ich liege ja auf so einem Sessel aus Leder, sehr bequem.
1: Ganz genau. Und ich mache dir jetzt auch einmal die Softmassage an.
2: Während sie gerade summen... Was ist das? Du hast ja ein Gerät, das massiert meine Kopfhaut. Was machst du?
1: Genau, das sind unsere elektrische kleinen Massagebürsten.
2: Ah, herrlich. Also ein Massagestuhl massiert mich oben, beleuchtet mich die Infrarotleuchte, als wäre ich im Solarium ein bisschen. Dann hier das Massagegerät am Kopf, Wellnesskur.
1: Wellnesskur, genau.
2: So, zurück auf dem Friseurstuhl und jetzt schneidest du meine Haare. Du hast jetzt die Haare geschnitten, es wird laut, du föhnst meine Haare.
1: Mit dem Diffuser, genau. Wir wollen nämlich jetzt Struktur reinmachen und ein bisschen Bewegung in deinen glatten Haaren.
2: Es ist auf jeden Fall deutlich kürzer geworden, es sieht wieder gepflegt aus und bis jetzt bin ich ganz zufrieden.
1: Das freut mich.
0: Ja, ich sag mal so, wer bei Lukas was rausbekommt, der muss wirklich was können. Haar- und Beauty-Zauber bei Ute Berg in Hattingen wurde als einer der besten Friseure Deutschlands ausgezeichnet. Herzlichen Glückwunsch nochmal.
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0: Crush, Jennifer Page, 17:07. Guten Morgen bei Radio Ennepe Ruhr. Noch nie ging es um so viel Geld in der deutschen Lotto-Geschichte. 50 Millionen Euro sind im Jackpot. Ja, kann man schon viel Quatsch mitmachen, ne? Thomas Bremser, seit Monaten hat niemand den Jackpot geknackt. Lohnt es sich, jetzt mal loszuholen?
1: Nicht wirklich, denn bei so einem hohen Jackpot machen normalerweise auch mehr Menschen mit. Und die Wahrscheinlichkeit, so einen hohen Jackpot für sich alleine zu gewinnen, verringert sich, wenn mehr Menschen mitmachen. Wir nehmen ja ohnehin die Wahrscheinlichkeiten beim Lotto sehr verzerrt wahr. Stellen wir uns mal vor, es gibt ein Fußballfeld mit 140 Millionen grünen Grashalmen und nur einer ist rot gefärbt. Würden wir mit verbundenen Augen den roten Halm picken, wäre das so wahrscheinlich wie den Jackpot zu
0: gewinnen. Ja, schade. Ich habe schon ein bisschen überlegt, was ich mit den Millionen mache. Dann also doch keine Yacht für die Ennepe. Hast du trotzdem einen Tipp für alle, die heute mal so aus Spaß mitmachen wollen? Also gibt es irgendwie so ein Erfolgsrezept?
1: Ich sollte laut Experten vermeiden, Geburtstage zu tippen. Das machen nämlich viele. Also Zahlen nehmen bis 31. Das heißt, Zahlen über 31 führen im Gewinnfall zu höheren Quoten. Das gleiche gilt für geometrische Muster auf dem Tippschein wie Linien oder Kreuze. Lotto.de selbst schreibt, ein Zufallsgenerator kann helfen, unbewusste psychologische Muster zu vermeiden. So würden die getippten Zahlen gleichmäßiger über alle 49 Zahlen verteilt. So ein Generator gibt's auf lotto.de.
0: Ja, 50 Millionen im Lotto-Jackpot. Ich sag mal so, wenn ich gewinnen sollte, gäb's auf jeden Fall Zeichen, ne? Wenn ihr mitspielt, auf jeden Fall viel Glück für Frankie. Kommt gut in den Mittwoch.
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0: Diese Woche ging das neue Ausbildungsjahr los mit deutlich weniger Azubis als in den Vorjahren. Fast 11% weniger meldet die IHK Mittleres Ruhrgebiet. Die Gründe dafür gibt's gleich in unseren Nachrichten um halb. 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

0: es 7:30.
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2: Mit Lukas Brechtefeld. Guten Morgen. Bei KI-Tests hat es wieder eine Sicherheitspanne gegeben. Bei dem neuen Vorfall haben sich KI-Modelle selbstständig gemacht und versucht, andere Programme zu hacken. Ganz neu dabei, ein KI-Modell von Anthropic hat versucht, Menschen zu manipulieren. Es hat unter anderem mit falscher Identität E-Mails verschickt. Im Prozess gegen 7 mutmaßliche Mitglieder und einen Unterstützer der rechtsextremen Terrorgruppe Letzte Verteidigungswelle wird heute in Hamburg das Urteil erwartet. Den Angeklagten werden versuchter Mord, Verabredung zum Mord, Brandstiftung und gefährliche Körperverletzung vorgeworfen.
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2: Die mäßige Wirtschaftsstimmung in Deutschland hat negative Folgen auf den Ausbildungsmarkt in unserer Region. Es gibt deutlich weniger neue Lehrstellen als vor einem Jahr. Das sagt die Industrie- und Handelskammer Mittleres Ruhrgebiet, die ist unter anderem für Witten und Hattingen zuständig. Sebastian Kaiser berichtet.
3: Das neue Ausbildungsjahr hat gerade begonnen, aber im IHK-Gebiet gibt es jetzt fast 11% weniger neue Azubis als vor einem Jahr. Die IHK warnt die Firmen davor, das Thema Ausbildung zu vernachlässigen. Denn dann könnte der Fachkräftemangel in ein paar Jahren noch schlimmer werden. Es lohnt sich gerade jetzt, in Ausbildung zu investieren, heißt es. Denn das Interesse an einer Ausbildung bei den jungen Menschen ist größer geworden.
2: Ein Friseursalon aus Hattingen hat den Oscar der Friseurbranche gewonnen. So nennt es Inhaberin Ute Berg, die Auszeichnung bekommen hat. In 2 Kategorien hat ihr Laden HM Beauty Zauber bei Ute Berg eine Top-Platzierung.
4: Wir hatten jeden Tag so viele Überraschungen. Kunden, die mit Champagner kamen, mit Blumen, mit Pralinen und mit allem, was dazugehörte. Wir haben einen riesen Siegertisch gehabt. Wir haben jeden Tag eigentlich mit den Kunden und mit dem Team gefeiert.
2: Es geht um den Branchen-Award Top-Salon Die Challenge. In der Kategorie Mitarbeiter hat sie den ersten Platz im deutschsprachigen Raum erreicht. Alle Mitarbeiterinnen haben einen eigenen Dienstwagen, haben flexible Arbeitszeiten und bekommen einmal die Woche Fortbildungen. In der Kategorie Future Business hat der Salon es in die Top 3 geschafft. Riesige Kunstwerke auf Hausfassaden oder an Mauern, das ist die Open-Air-Galerie in Witten. Und die ist jetzt noch größer geworden. Vergangene Woche sind gleich 2 neue große Bilder auf Hausfassaden entstanden. In Hefen-Ost Kringeldanz, sagt die Stadt. An der Herberder Straße 79 ist das eine neue Kunstwerk. Das zeigt eine Kaffeetasse und ein Buch an einem grünen Flussufer und symbolisiert den Naherholungswert der Ruhr und des Muttentals. Das zweite Kunstwerk ist an der Sprockhöfeler Straße 101. Da geht es um kleine Briefe an geliebte Personen. Für die Freiluftgalerie gibt es Fördergeld vom Bund und Land und auch die Stadt beteiligt sich an den Kosten. Das waren die Nachrichten mit Lukas Brechtefeld.
5: Das Ennepe Ruhr Wetter. Viele Wolken heute, bis zu 28 Grad. Richtig schwül warm wird das. Heute Mittag kann auch ein bisschen Regen dabei sein. Aktuell messen wir 23 Grad an der Kemnade, 20 im Breckerfeld. Morgen bleibt es bewölkt. Es gibt aber ein bisschen mehr Sonne. Die Temperatur kühlt dafür noch einen Tick runter. Donnerstag so um 22 Grad. Zum Wochenende wird es dann wärmer und auch freundlicher. Der Radio Ennepe Ruhr Verkehr. A43 Richtung Wuppertal zwischen Hefen und Sprockhövel. 3 Kilometer Stau, 20 Minuten braucht er da länger. Und Blitzer gibt's in Witten auf der Elberfelder Straße und in Sprockhövel auf der Schmiedestraße. Allen unterwegs gute Fahrt. Kommt gut an.
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5: Ja, wir sind in der großen Radwoche. Wir schauen so auf alle Themen rund ums Radeln. Und gleich habe ich da einen Tipp für alle, die ja, sich selbst nicht so richtig zutrauen, einen Reifen zu wechseln oder mal die Bremsen zu checken. Da gibt es nämlich mittlerweile ja, richtig gute Sachen, die da helfen. Hört ihr gleich bei mir.
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0: 6:30 haben wir es. Guten Morgen bei Radio Ennepe Ruhr. Wir sind in der großen Fahrradwoche. Wir haben alle Themen rund ums Radeln, Routen, die besten Tipps für euch. Ja, aber was tun, wenn das Rad noch gar nicht bereit ist? Kaputt oder man hat einen Platten. Viele trauen sich ja nicht selbst ran. Kollegin Laura Potting ist da. Laura, mittlerweile gibt es ja Kurse dafür von der VHS oder beim ADFC. Da lernt man selbst das Rumschrauben am Bike. Außerdem gibt es oft so Selbsthilfewerkstätten für kleines Geld, ne?
1: Ja, genau, da kannst du hin. Da gibt es ganz viel Werkzeug und da gibt es auch Leute, die Ahnung haben von Fahrradreparatur und die helfen dir auch, wenn du irgendwie Fragen hast. Aber reparieren musst du dein Rad am Ende da selbst. Auf www.reparatur-initiativen.de gibt es ganz viele Anbieter für euch zusammengefasst.
0: Ja, es gibt auch häufig so Radservice-Stationen direkt an der Strecke mit Luftpumpe, Erste-Hilfe-Set. Haben wir auch in unserer Region am Klutertbad zum Beispiel oder an der Glückauftrasse.
1: Ganz genau, die gibt es von unterschiedlichsten Anbietern, unter anderem auch vom ADAC. Das ist so eine Art Säule und da hast du dann eine Luftpumpe dran, einen Reifenheber, ganz viel Werkzeug und da kannst du eben kleinere Reparaturen an deinem Rad, aber zum Beispiel teilweise auch an einem Kinderwagen oder an Rollstühlen durchführen. So, und was es auch noch gibt in NRW sind sogenannte Radstationen. Da kannst du dein Rad sicher und witterungsgeschützt parken, das aber teils gegen eine kleine Gebühr. Teilweise bieten diese Radstationen dann auch einen Reparaturservice an und verleihen Räder. Auf der Seite vom ADFC zum Beispiel gibt es eine Übersicht, wo ihr das überall findet und was das kostet.
0: Ja, gute Sache schon mal. Was ist denn, wenn ich jetzt eine Panne habe und wirklich nicht mehr vom Fleck komme? Ich komme einfach gar nicht mehr weiter.
1: Also der ADFC, ne, der Allgemeine Deutsche Fahrradclub, der bietet für Mitglieder eine Pannenhilfe an. Entweder es kommt dann einer vorbei und guckt, ob man euer Rad vor Ort reparieren kann, oder die schleppen das Fahrrad ab und bringen es in die nächste Werkstatt oder zu euch nach Hause. Und das Gleiche gibt es übrigens auch für Mitglieder vom ADAC. Also die bieten das auch an.
0: Ja, also wenn ihr auf ganz sicher gehen wollt, da einfach Mitglied werden. Danke Laura für die Infos. Oder ihr geht einfach zu Fuß, wie im nächsten Song. Walking in Memphis von Marc Cohn. Flo Franke hier. Kommt gut in den Mittwoch. Guten Morgen bei Radio Ennepe Ruhr.

Kurzes Verkehrsupdate. Milena hat gerade einen Blitzer durchgegeben. Witten-Elberfelder Straße, Höhe Rigaikenhof. Und in Hattingen gibt es einen Blitzer an der Kemnade. Allen unterwegs. Gute Fahrt, kommt gut an.

0: ich gebe zu, ich habe ein bisschen Angst vor dem Moment, wo meine Tochter Pferde für sich entdeckt. Ne? Noch ist sie ja ein bisschen jung. Aber viele meiner Nachbarn haben Pferde. Also irgendwann komme ich wahrscheinlich nicht drum rum. Und wahrscheinlich kommt dann auch die Frage, ob sie auch eins haben kann. Ah, gut, dass unser Hannes da so ein paar Argumente gegen Pferde hat.
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2: Ist Reiten wirklich ein Sport für Mensch und Tier? Ich weiß, alleine für die Frage kriege ich schon lange Hafer. Meine gute Freundin Sophia Henry ist Comedienne und passionierte Reiterin. Und mit ihr streite ich mich gerne darüber, ob Reiten wirklich ein Sport ist. Weil eigentlich macht das Pferd doch die Arbeit. Bevor ihr mir jetzt aber die Sporen gebt, ich habe ein Beispiel. Am 4. Juni 1923 gewann ein Jockey in New York ein Rennen. Als er schon tot war, ja, der hatte beim Rennen einen tödlichen Herzinfarkt. Und das Pferd ist ganz alleine mit ihm auf dem Rücken über die Ziellinie gelaufen. Da hat der nicht mehr viel für gemacht. Ich frage ja nur, weil nach der Logik ist Hobbyhorsing deutlich ernstzunehmender, als viele tun. Denn so ein Besenstiel, der macht nichts alleine. Und ich weiß, viele wollen mir jetzt den Gnadenschuss geben, ne? Oder wenigstens mal einen mit der Gerte. Bei der einen oder anderen würde mich das wahrscheinlich sogar freuen. Aber ich sag's euch nochmal deutlich, ich mache ja nur Spaß. Und immer dran denken, im Grunde sind Pferde doch die besseren Menschen.
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1: Mit Marc Weiß. Schönen guten Morgen. Kriminelle Machenschaften in nordrhein-westfälischen Gefängnissen. Damit beschäftigt sich einmal mehr der Rechtsausschuss des Landtages heute. In einer Sondersitzung muss Justizminister Limbach den Mitgliedern Rede und Antwort stehen. Es ist schon das dritte Mal, dass Limbach sich zu Themen wie Korruption im Strafvollzug im Ausschuss erklären muss. Mehr zum Thema hat Christian Böder.
2: Limbach soll heute zur Lage in der JVA Willich I berichten. Das Gefängnis liegt im niederrheinischen Willich im Kreis Viersen. Die Staatsanwaltschaft Krefeld ermittelt dort nach eigenen Angaben gegen zwei Vollzugsbeamte. Mitte Juli hat es dort auch eine Razzia gegeben. Es ging neben mutmaßlicher Bestechlichkeit auch um Drogenhandel. Allerdings hatte Limbach wochenlang nicht über den Zugriff informiert. Das kreidet die Opposition ihm an. Die macht schon länger Druck auf ihn, wegen Justizskandalen, Pannen und mangelnder Kommunikation. Dazu gehören auch die Umstände um die vermeintlich geplante Meuterei in der JVA Siegburg vor etwa zwei Wochen. SPD-Landtagsfraktionschef Ott hat bereits gefordert, Limbach abzulösen. Der versucht, mit einem zweiköpfigen Expertenteam der Sache Herr zu werden. Das Duo ist derzeit in den JVA unterwegs, bei denen es ein erhöhtes Korruptionsrisiko gibt. Vorher hatte es Verdachtsfälle gegeben. Die Mehrheit der Bediensteten im Justizvollzug arbeite aber tadellos. Um ihren Ruf zu schützen und kriminellen Netzwerken den Boden zu entziehen, würden nun besondere Risikofaktoren durchleuchtet, sagte Limbach dazu.
1: Christian Böder mit Infos. Vielen Dank. Und jetzt die weiteren Themen in der Zusammenfassung. FIFA-Chef Infantino hat die Spitze des Fußball-Weltverbandes für heute angeblich zum Krisentreffen geladen. Das berichten mehrere britische und amerikanische Medien. Infantino gilt als schwer angeschlagen. Er wollte die WM-Rechte an Investoren verkaufen. Viele große Verbände, auch die UEFA, verweigerten ihm aber die Gefolgschaft. Bei russischen Angriffen auf die Region Kiew sind nach Behördenangaben mindestens 15 Menschen getötet und Dutzende weitere verletzt worden. Nach Angaben der Militärverwaltung wurden Wohnhäuser und Lagerhallen beschädigt. Die Serie von bedrohlichen KI-Vorfällen reißt nicht ab. Es gibt schon wieder einen neuen Fall. Betroffen ist der OpenAI-Konkurrent Anthropic. Dessen KI sprengte bei einem Test alle Rahmen und hat versucht, eine künstliche Schwachstelle in öffentlich zugängliche Software einzuschleusen. Ein System also bewusst unsicher zu machen. Dafür gab sich die KI unter anderem auch als Mensch aus und schrieb Phishing-Mails an reale Menschen, um so unter anderem an Passwörter zu kommen. Als dieser bösartige Programmiercode aufgefallen sei, habe das KI-Modell die Vorgänge als Fehler dargestellt, um danach sofort exakt den gleichen Versuch nochmal zu starten, melden beteiligte Experten.
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3: Mit Lukas Brechtefeld. Die mäßige Wirtschaftsstimmung in Deutschland hat negative Folgen auf den Ausbildungsmarkt in unserer Region. Es gibt deutlich weniger neue Lehrstellen als vor einem Jahr. Das sagt die Industrie- und Handelskammer Mittleres Ruhrgebiet. Die ist unter anderem für Witten und Hattingen zuständig. Ein Friseursalon aus Hattingen hat den Oscar der Friseurbranche gewonnen. So nennt Inhaberin Ute Berg die Auszeichnung, die sie bekommen hat. In gleich zwei Kategorien hat ihr Laden HM Beauty Zauber eine Top-Platzierung bekommen und wurde als Top-Salon 2026 ausgezeichnet.
4: Das Ennepe Ruhr Wetter. Schwül, um die 28 Grad heute dazu. Viele Wolken. Am Mittag kann auch ein bisschen Regen runterkommen. Aktuell messen wir 21 Grad am Hengsthalsee, 19 in Silschede. Die Wolkendecke, die hält sich noch ein paar Tage. Morgen blitzt aber ein bisschen mehr Sonne durch. Es wird ein Tick kühler bei nur noch um 22 Grad. Zum Wochenende wird es dann freundlicher und auch wärmer. Der Radio Ennepe Ruhr Verkehr. A43 Richtung Wuppertal zwischen Bochum-Witten und Sprockhövel 3 Kilometer Stau, 20 Minuten plus. Und A45 Richtung Dortmund zwischen Kreuzhagen und Westhofener Kreuz 2 Kilometer stockend, 5 Minuten plus. Blitzer gibt's in Hattingen an der Kemnade, in Sprockhövel an der Schmiedestraße und in Witten auf der Elberfelder Straße Höhe Rick-Eikenhof. Allen unterwegs gute Fahrt, kommt gut an.
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4: Ja, ihr habt's gerade beim Lukas gehört. Einer der besten Friseursalons in Deutschland, Österreich und der Schweiz kommt hier aus der Region. Haar- und Beauty-Zauber bei Ute Berg aus Hattingen. Top-Salon 2026 heißt die Auszeichnung. Wir haben gedacht, der müssen wir doch mal eine Aufgabe stellen, ne? Der haben wir einfach mal den verlottertsten Reporter vorbeigeschickt, den wir haben, Lukas. Und mal geschaut, was die mit dem so anstellen. Hört er gleich bei mir. Flo Franke hier. Schönen Mittwoch euch.
5: Dann.

0: 10 nach 8. Guten Morgen bei Radio Ennepe Ruhr und herzlichen Glückwunsch nach Hattingen. Da wurde jetzt der Friseursalon von Ute Berg als einer der besten in Deutschland, Österreich und der Schweiz ausgezeichnet. Ute Berg sagt selbst, es ist der Oscar der Friseurbranche. Ja, wenn man den Oscar gewinnt, dann muss man ja auch schauen, was die Leute so drauf haben und was den Laden so besonders macht. Deswegen haben wir mal unseren schwierigsten Fall hingeschickt. Wuschelkopf-Reporter Lukas Brechtefeld.
1: Wir hören hier gerade im Hintergrund Spa-Musik und es sieht hier ganz anders aus als beim normalen Friseur. Da vorne hast du zum Beispiel so Pflanzen, die können Kunden gegen Spenden mitnehmen für den guten Zweck. Dann ist hier so eine Gartengarnitur. Das sieht ein bisschen aus, als würde ich hier in deinem privaten Vorgarten reinlaufen.
2: Mir ist es halt wichtig, dass der Kunde eine andere Atmosphäre hat. Dass er auch mal einen Urlaubstag anders genießen kann oder eine Me-Time anders genießen kann. Und deswegen haben wir den Salon von da an, wo man halt ankommt, völlig anders gestaltet.
1: Und ganz fett im Schaufenster. Wir sind Top-Salon 2026. Ihr wurdet ausgezeichnet. Total toll. Aber es geht ja jetzt ums Haare schneiden. Ich würde sagen, wir gehen mal rein.
2: Ja.
1: Und Ute, du schneidest mir die nicht selber?
2: Nein, ich habe meine Filialleiterin, unsere Anna. Ja, dann legen wir mal los.
1: Also ich zeige dir jetzt mal ein paar Insta-Videos. Das zum Beispiel finde ich ganz cool. Das sieht so ein bisschen wilder aus.
3: Ja,
1: und so.
3: Super, finde ich klasse. Das ist ja im Grunde genommen genau das, was du jetzt hast, nur in etwas kürzer. Das heißt, wir machen die Seiten schön, ne? Kurz. Von der Masse würde ich auch ein bisschen was wegnehmen. Struktur unwahrscheinlich viel reinschneiden. Ganz, ganz viele Stützhaare, dass das Ganze einfach nur wieder locker, flocker liegt.
1: Wie sind meine Haare denn geschnitten? Was würdest du sagen gerade?
3: Also man merkt, dass die jetzt länger nicht geschnitten worden sind. Also ich nehme an, du nimmst keine Kur, Spülung, Conditioner zu Hause. Da würde ich dir auf jeden Fall auch gleich gerne was anbieten und zeigen, was man so machen kann.
1: Merkt man?
3: Ja, das merkt man. Definitiv.
0: Ja, Lukas, das merkt man. Sein Markenzeichen ist immer so ein bisschen verlottert rumzulaufen, ne? Zumindest hat er jetzt eine richtige Frisur. Sieht gut aus. Weil er eben bei einem der Top-Salons in Deutschland war. Haar- und Beauty-Zauber von Ute Berg. Ganz spannend. Der Laden, der wurde vor allem für seine Mitarbeiterführung ausgezeichnet. Die Mitarbeiter, die haben alle zum Beispiel einen eigenen Dienstwagen. Die bekommen regelmäßig Schulungen. Es gibt gemeinsame Aktionen oder Urlaube. Also richtig gute Sache. Herzlichen Glückwunsch nach Hattingen. Gutes Ding.
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0: gleich. 20 nach 8. Guten Morgen bei Radio Ende Ruhr. Wann habt ihr euch so das letzte Mal entschuldigen müssen? Das fällt ja nicht immer leicht, ne? Genau darum geht auch dieser Song hier. Sorry seems to be the hardest word, ist das? Also, Entschuldigung ist das schwierigste Wort der Welt. Spannende Kombi, die da auftritt. Elton John und Blue sind das. Das ist nämlich die moderne Version des Songs. Eigentlich kam der ja schon Mitte der 70er raus, wurde dann aber von der Boyband Anfang der 2000er nochmal so ein bisschen gepimpt. Ich mag die Version sehr, weil da ganz, ganz viele tolle, unterschiedliche Stimmen dabei sind. Ganz viel Gefühl natürlich sowieso. Und Elton John ist für mich einfach einer der ganz, ganz Großen. Ne? Habe ich jetzt für euch auf der Playlist. Sorry seems to be the hardest word. Guten Morgen.
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0: Was ein schöner Song. Elton John, Blue, Sorry Seems to be the Hardest Word. Guten Morgen, 8.23 Uhr haben wir es. Diese Woche ging das neue Ausbildungsjahr los mit deutlich weniger Azubis als in den Vorjahren. Fast 11% weniger meldet die IHK Mittleres Ruhrgebiet. Die Gründe dafür gibt's gleich in unseren Nachrichten um halb. 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
2: Mit Lukas Brechtefeld. Guten Morgen. Neue Erkenntnisse von den KI-Tests der Firma Anthropic sorgen für Aufsehen. Ein KI-Modell soll eigenständig versucht haben, andere Programme zu hacken. Außerdem verschickte es E-Mails unter falscher Identität. Schon wieder gibt es Ärger in einer Justizvollzugsanstalt in NRW. Dieses Mal geht es um die JVA Willich. Dort wird wegen des Verdachts auf Drogenhandel und Bestechlichkeit von Justizvollzugsbeamten ermittelt.
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2: Im neuen Ausbildungsjahr, das gerade begonnen hat, gibt es deutlich weniger Azubis. Das teilt die Industrie- und Handelskammer Mittleres Ruhrgebiet mit. Die ist auch für Witten und Hattingen zuständig. Sebastian Kaiser mit den Einzelheiten.
3: Die Zahl der neuen Ausbildungsverträge ist fast 11% niedriger als vor einem Jahr. Die IHK führt das auf die verhaltene Stimmung in der gesamten deutschen Wirtschaft zurück. Das Minus bei den Lehrstellen ist allerdings besonders schlecht, denn laut IHK ist das Interesse an einer Ausbildung bei den jungen Menschen größer geworden. Deshalb appelliert sie an alle Firmen, das Thema Ausbildung nicht zu vernachlässigen, denn das würde den Fachkräftemangel weiter verschlimmern.
2: Einer der besten Friseursalons im deutschsprachigen Raum kommt aus Hattingen. HM Beauty Zauber bei Ute Berg. Der Salon wurde jetzt als Top-Salon 2026 ausgezeichnet. Die Inhaberin Ute Berg selber nennt den Award den Oscar der Friseurbranche.
4: Das ist endlich für uns mal die Bestätigung 4 Jahre sehr intensiver Arbeit und Weiterentwicklung. Das, was wir gemacht haben in den 4 Jahren, was ja jetzt mehrfach geprüft wurde, auch von den Testkunden und auch von der Jury. 5 Jurymitglieder haben das Ganze ausgewertet für die 3 Länder.
2: Besonders gut abgeschnitten hat der Salon in der Kategorie Mitarbeiter. Da ist in Deutschland, Österreich und der Schweiz niemand besser. Unter anderem hat jede Mitarbeiterin einen eigenen Firmenwagen. Es gibt gemeinsame Aktionen und Urlaube und regelmäßige Fortbildungen. Riesige Kunstwerke auf Hausfassaden und an Mauern, das ist die Open-Air-Galerie in Witten. Und die ist jetzt noch größer geworden. Vergangene Woche sind gleich 2 neue große Bilder auf Hausfassaden entstanden, in Hefen-Ost, Krängeldanz, sagt die Stadt. An der Herbeder Straße 79 ist das eine neue Kunstwerk. Das zeigt eine Kaffeetasse und ein Buch an einem grünen Flussufer und symbolisiert den Naherholungswert der Ruhr und des Muttentals. Das zweite Kunstwerk ist an der Sprockhöfler Straße 101. Da geht es um kleine Briefe an geliebte Personen. Für die Freiluftgalerie gibt es Fördergeld von Bund und Land und auch die Stadt beteiligt sich an den Kosten. Das waren die Nachrichten mit Lukas Brechtefeld.
0: Ah, ich bin ehrlich, so Kaffeetasse, Buch am Fluss, könnt ihr mir jetzt auch vorstellen.
2: Ja.
0: Ne? Ja, wir machen aber erstmal das Ende pure Wetter. Viele Wolken, bis zu 28 Grad. Schwül warm ist es richtig heute. Gegen Mittag kann es auch ein bisschen regnen. Aktuell messen wir 21 Grad in Förde, 23 in Stockholm. Morgen bleibt es bewölkt. Es gibt aber etwas mehr Sonne. Die Temperatur kühlt dafür einen Tick runter. Donnerstag so um 22 Grad. Zum Wochenende wird es dann aber wärmer und freundlicher. Der Radio Ennepe Ruhr Verkehr. A43 Richtung Wuppertal zwischen Hefen und Sprockhövel. 3 Kilometer Stau, 16 Minuten plus. Und Blitzer gibt es in Hattingen an der Kemnade, in Sprockhövel auf der Schmiedestraße und in Witten auf der Elberfelder Straße Höhe Rickeickenhof. Allen unterwegs gute Fahrt. Kommt gut an.
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0: Ja, wir schauen diese Woche auf alle Themen rund ums Radfahren. Zum Beispiel, worauf ihr achten müsst, wenn ihr das lange irgendwo rumstehen hattet, im Keller zum Beispiel, und dann jetzt erst in den Ferien wieder rauskramt. Die Tipps dazu hört ihr gleich bei mir. Ich bin Flo Franke, schönen Mittwoch euch, kommt gut rein.

0: Legendary von Wesley Arms, 8.37 Uhr. Guten Morgen bei Radio Ennepe-Ruhr. Wir sind mittendrin in unserer großen Fahrradwoche. Alle Themen rund ums Rad gibt's da. Und jetzt in den Ferien, da holen ja viele das Fahrrad eben nach Monaten mal wieder aus dem Keller. Kollege Stefan Rehek, du hast mit dem ADAC drüber gesprochen. Worauf muss man denn achten, wenn man das Bike lange mal nicht bewegt hat?
1: Ja, erstmal muss das Fahrrad natürlich wieder verkehrstauglich gemacht werden, gerade wenn dein Fahrrad so ein bisschen älter ist. Johannes Giewald vom ADAC hat mir da mal so eine kleine Checkliste zusammengestellt.
2: Also Bremsen, Licht, Lenkung, Pedale. Wenn das Fahrrad lange nur rumstand, dürften bei den meisten auch die Reifen platt sein, vielleicht sogar kaputt und die Kette ist nicht mehr richtig geölt. Wer die Bauteile nicht selbst checken kann oder reparieren kann, sollte das Fahrrad am besten dazu einmal zu einer Werkstatt bringen.
0: Ja, ist auf jeden Fall ein bisschen was zu tun. Auch übrigens, wenn ihr ganz neue Bikes habt, worauf muss man da achten, Stefan?
1: Also verkehrstauglich sind in der Regel eigentlich erstmal alle Fahrräder, die du hier so im Geschäft kaufen kannst. Deswegen am besten einfach direkt mal im Laden mehrere Räder testen, auch mal Preise vergleichen und vor allem den eigenen Fahrtyp mal bestimmen. Also wenn ihr jetzt nur von A nach B kommen wollt, braucht ihr vielleicht nicht das mega krasse, teure Mountainbike für 5.000 Euro.
0: Ja, aber vielleicht will ich das mega krasse, teure neue Mountainbike für 5.000 Euro. Nein, Quatsch. Stimmt natürlich, ne? Also holt euch auf jeden Fall ein Fahrrad, was für eure Bedürfnisse passt. Guter Tipp. Was ihr auf jeden Fall aber braucht, ist ein Helm, eine Luftpumpe und vielleicht ein bisschen was zu trinken. Und dann, ja, auf geht's. Dann gibt's keine Ausreden mehr, ne? Danke, Stefan, für die Infos.
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Guten Morgen, man merkt, wir sind in der Speed Week. Ganz viele Blitzer, jetzt schon nächste hier in Witten. Wann? Höhe Fischertalweg Richtung Häfen. Fahrt vorsichtig, passt auf euch auf. Allen unterwegs, gute Fahrt, kommt gut an.

0: Jesse, Joshua Caddison ist das. 8.46 Uhr haben wir's. Ferienwoche 3. Wie ist das bei euch? Habt ihr Urlaub? Und wenn, reserviert ihr euch dann eine Liege, so schön mit Handtuch, ne, wofür wir Deutschen ja immer bekannt sind, dann müsst ihr nur aufpassen, dass unser Atze nicht in der Nähe ist.
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3: Ja, nee, ist klar. So viele von uns sind ja jetzt im Urlaub. Die schönsten Wochen des Jahres. Und anstatt du dir entspannt an den Eiern rumspielst, müssen ja nicht die eigenen sein, klemmst du dir zwei Hotelhandtücher und deinen Fitzek unterm Arm und flitzt morgens um 5:30 runter zum Pool, um deinen Traum vom Liegen an der ersten Poolreihe zu erfüllen. Hier die Bild schreibt: Es wird immer krasser. Racheaktion. Juckpulver für Liegenbesetzer. Klassenkämpfe. Wahnsinn, ne? Es geht um die Hackordnung. Wenn du erste Reihe am Pool liegst, vielleicht sogar direkt an der Badeleiter, dann bist du für den Rest des Tages King Kotelett und die Hormone deiner Perle schwappen spätestens ab dem ersten Aperol über die Bordwand deines von der Sonne geküssten Körpers. Ja, ab 14 Uhr wird unter Wasser der erste EKG angesetzt. Freunde und Freundinnen, ruhig bleiben. Hier kommt mein Tipp. Spart euch doch das Rattenrennen am Morgen. Einfach am Abend vorher zum Bademeister lässig rübergehen und sagen: Hör mal, Don Fußpilz, ich lade dich mal auf ein Bier und ein Raki ein. Ja, dann lässt du ihn noch schön im Kniffel gewinnen. Und wenn am nächsten Morgen alle anderen übersäuert mit Laktatwerten wie ein Panda-Bär die letzten Meter zur Liege hecheln, stehen da schon zwei schön dekorierte Premium-Liegen für dich bereit. Ja, so wird's gemacht. Schönen Urlaub. Danke, bitte.
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1: Mit Marc Weiß. Schönen guten Morgen. Spätestens seit der letzten Fußball-WM steht FIFA-Chef Gianni Infantino extrem unter Druck. Die Kritik und Vorwürfe gegen ihn häufen sich. Laut britischen und amerikanischen Medienberichten hat er heute zu einer Krisensitzung der FIFA nach Marokko eingeladen. Allerdings sei noch nicht ganz klar, was genau dort besprochen werden soll, heißt es. Es gibt Experten, die glauben, dass es möglich sei, dass Infantino seine FIFA-Präsidentschaft in absehbarer Zeit beenden will. Weitere Infos dazu von Christian Böder.
2: Womit Infantino es sich zuletzt so richtig mit der großen Mehrheit der Fußballwelt verscherzt hat, war sein geplanter Investorendeal. Er wollte Rechte an der Fußball-WM und anderen Turnieren an Dritte verkaufen. Von vielen Fußballdachverbänden hagelte es heftige Kritik. Die UEFA drohte sogar mit einem dauerhaften Boykott der Weltmeisterschaften. Infantino ruderte zwar zurück, der Widerstand gegen ihn blieb. Mittlerweile steht der 56-Jährige fast allein da, denn auch einige seiner engsten Vertrauten gehen auf Distanz. Infantino muss sich nun auch noch Erpressungsvorwürfe gefallen lassen. Die kommen vom Chef des jordanischen Fußballverbandes, Prinz Ali bin Al-Hussein. Er behauptet, dass seinen Auswahlspielern in den vergangenen Monaten von der FIFA Gelder vorenthalten worden seien. Bei der Weltmeisterschaft sei ihm gesagt worden, die FIFA würde helfen, wenn er Infantino unterstütze. Er lehnte das aber ab, schrieb er auf X. Al-Hussein war ein Konkurrent Infantinos bei den FIFA-Präsidentschaftswahlen vor 10 Jahren. Im kommenden Jahr stehen die nächsten an in Marokko.
1: Christian Böder mit Infos. Vielen Dank. Jetzt die weiteren Themen in der Zusammenfassung. Es gibt schon wieder einen neuen bedrohlichen KI-Vorfall. Die KI von Anthropic ging in einem Test weit über das abgesteckte Ziel hinaus. Unter anderem wurden andere Systeme gehackt. Außerdem gab sich die KI als Mensch aus und verschickte Phishing-Mails an reale Menschen. Als das aufflog, versuchte die Software offenbar, diesen Vorgang zu verschleiern. Die Stimmung in der deutschen Autoindustrie hat sich deutlich verbessert. Der vom Münchner IFO-Institut erhobene Geschäftsklima-Index für die Autobranche stieg im Juli um 6 Punkte. Und das kurz nachdem alle namhaften Hersteller Entlassungswellen verkündet hatten. Der neue Optimismus stützt sich laut Institut vor allem darauf, dass die Hersteller bald auch Teile für die Rüstungsindustrie fertigen könnten. Ein bisher unbekanntes Flugobjekt hat in der Nacht den Flughafen Halle-Leipzig in Sachsen lahmgelegt. Der Flugverkehr läuft inzwischen wieder, ein Teil des Airports ist aber immer noch gesperrt. Kurz vor Mitternacht war laut Polizei ein unbekanntes Objekt in der Luft dort gesichtet worden. Anschließend sei ein Gegenstand im Bereich der südlichen Start- und Landebahn gefunden worden, wird gemeldet. Landes- und Bundespolizei ermitteln, auch ein Sprengstoffroboter war im Einsatz. Noch immer ist nicht klar, worum es sich bei dem Gegenstand genau handelt. Eine Gefahr für die Bevölkerung bestehe aber nicht, sagte ein Polizeisprecher.
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3: Mit Lukas Brechtefeld. Die mäßige Wirtschaftsstimmung in Deutschland hat negative Folgen auf den Ausbildungsmarkt in unserer Region. Es gibt deutlich weniger neue Lehrstellen als vor einem Jahr. Das sagt die Industrie- und Handelskammer Mittleres Ruhrgebiet. Die ist unter anderem für Witten und Hattingen zuständig. Ein Friseursalon aus Hattingen hat den Oscar der Friseurbranche gewonnen. So nennt Inhaberin Ute Berg die Auszeichnung, die sie bekommen hat. Ihr Laden HM Beauty Zauber wurde als Top-Salon 2026 ausgezeichnet.
4: Das Ennepoer Wetter, bewölkt und schwül, um die 28 Grad in der Spitze. Heute Mittag gibt es auch ein bisschen Regen. Aktuell messen wir 23 Grad in Blankenstein, 21 in Linderhausen. Die Wolkendecke, die hält sich noch ein bisschen. Morgen blitzt aber etwas mehr Sonne durch. Es wird nur ein Tick kühler bei um die 22 Grad. Zum Wochenende dann wieder freundlicher oder auch ein Tick wärmer. Der Radio Ennepe Ruhr Verkehr, A43 Richtung Wuppertal zwischen Hefen und Sprockhövel, 2 Kilometer Stau, 20 Minuten plus. Und geblitzt wird richtig viel. Wir sind in der Speed Week, deswegen vorsichtig fahren. In Witten, Wann, Höhe Fischertalweg Richtung Hefen. In Witten auf der Elberfelder Straße, Höhe Rick-Eickenhof. In Sprockhövel auf der Schmiedestraße. Und in Hattingen an der Kemnade. Allen unterwegs gute Fahrt, kommt gut an.
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4: Ja, ihr habt es gerade beim Lukas gehört. Herzlichen Glückwunsch nach Hattingen. Der Friseursalon von Ute Berg gilt als einer der besten in ganz Deutschland, Österreich und der Schweiz. Wir schauen gleich, was den Laden überhaupt so besonders macht. Flo Franke hier. Ich wünsche euch einen tollen Start in den Mittwoch. Guten Morgen bei Radio Ennepe Ruhr.

0: 7:09. Guten Morgen bei Radio Ennepe Ruhr und herzlichen Glückwunsch. Ein Friseursalon aus Hatting wurde nämlich jetzt als einer der besten im deutschsprachigen Raum ausgezeichnet.
1: Das ist endlich für uns mal die Bestätigung 4 Jahre sehr intensiver Arbeit und Weiterentwicklung. Das, was wir gemacht haben in den 4 Jahren, was ja jetzt mehrfach geprüft wurde, auch von den Testkunden und auch von der Jury. 5 Jurymitglieder haben das Ganze ausgewertet für die 3 Länder.
0: Das sagt Inhaberin Ute Berg. Ihr Laden, Haar- und Beauty-Zauber, der wurde vor allem für ihre Mitarbeiterführung gelobt. Richtig toll. Alle Mitarbeiterinnen, die haben da zum Beispiel einen eigenen Firmenwagen. Einmal die Woche gibt es Fortbildungen, gemeinsame Urlaube und. Also da wird richtig was geboten. Aber Ute Berg hat sich das so hart erarbeitet. Vor 26 Jahren hat sie angefangen. Ganz, ganz klein.
1: Ich habe erst 6 Wochen mobil gearbeitet, danach im Hausflur gearbeitet, habe dann einen Bauantrag gestellt für unsere damaligen Garagen, wo man heute nicht mehr erkennt, dass das mal 3 Garagen waren. Anschließend haben wir das Ganze umgebaut, angebaut und so, dass man es heute gar nicht mehr erkennt. Aber es waren tatsächlich mal 3 Garagen.
0: Ja, mittlerweile ist der Laden was ganz Besonderes. Der Salon nimmt sich wahnsinnig viel Zeit für die Kunden, ist fast schon so eine Mischung aus Spa und Friseur. Also man soll da richtig runterkommen und abschalten können.
1: Diese freudigen Gesichter in diesem Beruf jeden Tag zu erleben bei dem Kunden ist auch nochmal was ganz, ganz Tolles. Wir haben eigentlich den ganzen Tag immer Lob, Liebe, Leidenschaft und wir merken, wir werden von Tag zu Tag immer kreativer und auch besser.
0: Ah, ich lieb's und find's total toll, wenn jemand so über seinen Beruf schwärmt, oder? Deswegen herzlichen Glückwunsch nach Hatting. Haar- und Beauty-Zauber bei Ute Berg ist jetzt einer der besten Friseursalons in ganz Deutschland.
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Sisam von Ed Sheeran. Und jetzt zu einem Song, bei dem ich immer so ein bisschen Bauchschmerzen bekomme. Shallow von Lady Gaga und Bradley Cooper. Nicht falsch verstehen, der Song, wunderschön. Aber ich habe da eine ganz eigene doofe Erfahrung mit. Ich bin ja Musiker und da wurde ich mal gebucht und sollte Shallow singen. Habe ich ganz toll vorbereitet, klang auch super in der Probe. Ich habe dann aber kurz bevor es auf die Bühne ging, gecheckt. Es ging überhaupt nicht um Shallow, es ging um Cello von Udo Lindenberg. Boah, habe ich geschwitzt, ne? Ganz spontan habe ich es noch hinbekommen, aber seitdem zucke ich immer so ein bisschen zusammen bei Shallow. Trotzdem höre ich den Song sehr, sehr, sehr gerne. Und hier ist er jetzt. Shallow, Flo Franke hier. Schönen Mittwoch euch. Kommt gut in den Tag. Guten Morgen bei Radio Ennepe Ruhr.

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0: 9.23 Uhr, guten Morgen bei Radio Ennepe Ruhr. Diese Woche ging es los mit dem neuen Ausbildungsjahr, allerdings mit deutlich weniger Azubis als in den Vorjahren. Fast 11% weniger meldet die IHK Mittleres Ruhrgebiet. Die Gründe dafür hört ihr gleich in unseren Nachrichten um halb. 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

0: Es ist 9:30 Uhr.
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2: Mit Lukas Brechtefeld. Guten Morgen. Es gab schon wieder einen bedrohlichen KI-Vorfall. Die KI von Anthropic ging in einem Test weit über das abgesteckte Ziel hinaus. Unter anderem wurden andere Systeme gehackt. Außerdem gab die KI sich als Mensch aus und verschickte Phishing-Mails an reale Menschen. Die Stimmung in der deutschen Autoindustrie hat sich deutlich verbessert. Der vom IFO-Institut erhobene Geschäftsklimaindex für die Autobranche stieg um 6 Punkte. Und das, nachdem alle namhaften Hersteller Entlassungswellen verkündet hatten. Der neue Optimismus stützt sich vor allem darauf, dass die Hersteller bald auch Teile für die Rüstungsindustrie produzieren könnten.
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2: Die mäßige Wirtschaftsstimmung in Deutschland hat negative Folgen auf den Ausbildungsmarkt in unserer Region. Es gibt deutlich weniger neue Lehrstellen als vor einem Jahr. Das sagt die Industrie- und Handelskammer Mittleres Ruhrgebiet. Die ist unter anderem für Witten und Hattingen zuständig. Sebastian Kaiser berichtet.
3: Das neue Ausbildungsjahr hat gerade begonnen, aber im IHK-Gebiet gibt es jetzt fast 11% weniger neue Azubis als vor einem Jahr. Die IHK warnt die Firmen davor, das Thema Ausbildung zu vernachlässigen. Denn dann könnte der Fachkräftemangel in ein paar Jahren noch schlimmer werden. Es lohnt sich gerade jetzt, in Ausbildung zu investieren, heißt es. Denn das Interesse an einer Ausbildung bei den jungen Menschen ist größer geworden.
2: Ein Friseursalon aus Hattingen hat den Oscar der Friseurbranche gewonnen. So nennt Inhaberin Ute Berg die Auszeichnung, die sie bekommen hat. In 2 Kategorien erreicht ihr Laden HM Beauty Zauber eine Top-Platzierung.
4: Wir hatten jeden Tag so viele Überraschungen. Kunden, die mit Champagner kamen, mit Blumen, mit Pralinen und mit allem, was dazugehörte. Wir haben einen riesen Siegertisch gehabt. Wir haben jeden Tag eigentlich mit den Kunden und mit dem Team gefeiert.
2: Es geht um den Branchen-Award Top Salon Die Challenge. In der Kategorie Mitarbeiter hat sie den 1. Platz im deutschsprachigen Raum erreicht. Alle Mitarbeiterinnen haben einen eigenen Dienstwagen, haben flexible Arbeitszeiten und bekommen einmal die Woche Fortbildungen. In der Kategorie Future Business hat es der Salon in die Top 3 geschafft. Riesige Kunstwerke auf Hausfassaden und an Mauern, das ist die Open-Air-Galerie in Witten. Und die ist jetzt noch größer geworden. Vergangene Woche sind gleich 2 neue große Bilder auf Hausfassaden entstanden. In Hefen-Ost, Krängeldanz, sagt die Stadt. An der Herberter Straße 79 ist das eine neue Kunstwerk. Das zeigt eine Kaffeetasse und ein Buch an einem grünen Flussufer und symbolisiert den Naherholungswert der Ruhr und des Muttentals. Das zweite Kunstwerk ist an der Sprockhöfler Straße 101. Da geht es um kleine Briefe an geliebte Personen. Für die Freiluftgalerie gibt es Fördergeld vom Bund und Land und auch die Stadt beteiligt sich an den Kosten. Das waren die Nachrichten mit Lukas Brechtefeld.
5: Das Ende pure Wetter. Viele Wolken heute, bis zu 28 Grad. Richtig schwül warm wird's. Heute Mittag kann es auch ein bisschen regnen. Aktuell messen wir 20 Grad in Rüggeberg, 23 in Herbede. Morgen bleibt es bewölkt. Es gibt aber etwas mehr Sonne. Die Temperatur kühlt dafür einen Tick runter. Donnerstag gibt es so um die 22 Grad. Zum Wochenende wird es dann wärmer und auch ein bisschen freundlicher. Der Radio Ennepe Ruhr Verkehr. A43 Richtung Wuppertal zwischen Hefen und Sprockhövel. 2 Kilometer Stau, 10 Minuten plus. A45 Richtung Dortmund zwischen Kreuzhagen und Westhofener Kreuz. 2 Kilometer stockend, 5 Minuten plus. Und A46 Richtung Düsseldorf zwischen dem Ausbauende der 46 und Oberbarmen. 1 Kilometer Stau, auch da knappe 5 Minuten drauf. Geblitzt wird in Witten, Wann, Höhe Fischertalweg Richtung Hefen. In Sprockhövel auf der Schmiedestraße. Ja, allen unterwegs, gute Fahrt, kommt gut an.
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5: Ich wollte euch gerade schon einen schönen Start ins Wochenende wünschen. Ich weiß nicht wieso, aber ich bin schon so ein bisschen im Mut, ja? Wochenende könnt ihr jetzt vertragen. Wir machen einfach ein bisschen Musik, die schon nach Wochenende klingt. Sun Goes Down, Robin Schulz, Jasmine Thompson sind das. Ich bin Flo Franke, wünsche euch einen tollen Start in den Mittwoch. So, Mittwoch ist es, ne? Ja, guten Morgen.

0: Fühlt sich schon fast ein bisschen nach Silvester an, ne? The Final Counter on Europe. 20 vor 10 haben wir es. Guten Morgen bei Radio Ennepe Ruhr. Wir sind in der dritten Ferienwoche und checken für euch die schönsten Seen und Ausflugsziele in NRW. Heute geht so eine knappe Stunde von uns weg. Reporter Thorsten Ortmann, der war am Tuttenbrocksee in Beckum.
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2: Das große Badeseetindern. Wo treffen wir uns?
3: Willkommen am Tuttenbrocksee in Beckum. Ein wahres Paradies für alle, die Wassersport lieben.
2: Muss ich was bezahlen?
4: Und es fängt an beim Strandbadeintritt, 7 Euro für eine Tageskarte. Der Aquapark wäre 14 Euro für eine Stunde, wo dann der Tageseintritt mit drin ist für Strandbad den ganzen Tag. SUP sind wir bei 16 Euro und Anfängerkurs Wasserski fängt bei 32 Euro an.
2: Was können wir da machen?
5: Hier kann man richtig viel Spaß haben und das Wasser ist auch nicht so kalt, also man kann es gut aushalten hier. Ja. Der Aquapark dort, das ist richtig cool, also auch mit mehreren Leuten da, mit den Freunden zusammen dort.
6: Ich mag sehr die Natur hier.
4: Beachvolleyball spielen, schwimmen, Stand-up-Paddling oder Wasserski und Wakeboard fahren.
7: Kann ich meine Kids mitbringen?
4: Ja, selbstverständlich. Wir gucken schon, dass wir familienfreundlich sind und viele Familien freuen sich. Die Kinder verbringen eine schöne Zeit im Aquapark und die Eltern können mal entspannen in der Gastronomie.
2: Treffen wir uns zum Essen oder nur für Drinks?
4: Oh, durchaus beides möglich.
8: Unser Kracher sind die Chicken Filet Straps mit Pommes. Dann bieten wir an Kibbelinger. Dann gehen wir weiter. Flammkuchen haben wir. Dann haben wir jeden Mittwoch an der Happy Hour. Kostet mittwochs jedes Kraftbier 3 Euro. Jeder Aperitif, als Beispiel Aperol Spritz, Lele Valperi 5 Euro.
7: Können wir da chillen?
6: Ja, man kann da sitzen, mit Freunden chillen und Snacks essen. Ich mag sowas. Es macht sehr Spaß, auch einfach den zuzugucken.
8: Ist wie ein kleines Urlaubsparadies.
2: Ist es ein Match?
3: Absolut. Es ist ein wunderschönes Strandbad. Es gibt einen Strand, es gibt Liegewiesen, es gibt einen großen Aquapark. Man kann hier Wakeboard fahren oder auch Wasserski fahren. Es gibt ein tolles Restaurant. Alles, was man braucht. Viel Spaß.

0: die wunderbare Holly Hammerstone, To Love Somebody, 9:45.
1: Ich mache so ganz, ganz langsam, mache ich schon Feierabend. Ja, ich starte in den Mittwoch, freue mich jetzt sehr. Ein bisschen Danksy-Donksy habe ich zum Abschluss für euch. Moves Like Jagger, Maroon 5, Christina Aguilera. Und dann gleich noch so richtig 90er-Trash, DJ Bobo, Everybody. Ich freue mich, wenn wir uns morgen früh wieder hören, von 6 bis 10. Bis dahin, macht einen schönen Mittwoch euch.

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1: Mit Marc Weiß. Schönen guten Morgen. Im Ukraine-Krieg mussten die ukrainischen Verteidiger einen heftigen Rückschlag hinnehmen. Russland hatte in der Nacht unter anderem die Region um Kiew angegriffen, massiv und aus der Luft. Der ukrainischen Luftabwehr gelang es dabei nicht, auch nur eine einzige russische Rakete abzufangen. Das erklärte die Luftwaffe gerade eben. Weitere Infos dazu von Christian Böder.
2: Insgesamt griff Russland die Region Kiew mit 28 Raketen an. Alle kamen durch. 17 Menschen starben, bis auf einen alles Zivilisten. Dazu kommen über 40 Verletzte. Die Zahlen nannte der ukrainische Präsident Selenskyj. Die Angriffe zeigen ein Problem, das die Ukraine schon seit längerem bemängelt. Dem Militär gehen die Luftabwehrraketen aus. Russland hat dagegen seine Raketenangriffe allein im Juli mehr als verdoppelt. Kiew drängt bei seinen Verbündeten deshalb unter anderem auf die Lieferung neuer Patriot-Luftabwehrsysteme. Dass das ukrainische Militär sich durchaus gegen Luftangriffe zur Wehr setzen kann, zeigt die Anzahl der abgeschossenen Drohnen. Von den 115 zuletzt von Russland losgeschickten wurden 98 ausgeschaltet. Drohnen werden allerdings mit anderen Waffen vom Himmel geholt als ballistische Raketen. Selenskyj wirft Russland auch regelrechte Drohnen-Safaris gegen Zivilisten vor. Zuletzt zeigte ein Video aus der Stadt Cherson, wie ein Markthändler vor einer Drohne flüchtete, die ihn verfolgte. Der Mann überlebte den Angriff.
1: Christian Böder mit Infos, vielen Dank. Und jetzt die weiteren Themen in der Zusammenfassung. Immer mehr Rentner in Deutschland arbeiten weiter. 14% der Rentnerinnen und Rentner im Alter von 65 bis 74 waren im vergangenen Jahr erwerbstätig und damit 1 Prozentpunkt mehr als im Jahr davor. Das meldet das Statistische Bundesamt. In der Regel arbeiten die Menschen demnach mit reduzierter Arbeitszeit, die meisten knapp unter 10 Stunden pro Woche. In Taiwan hat das jährliche Militärmanöver begonnen, mit dem die Armee das Vorgehen im Falle eines chinesischen Angriffs probt. Entsprechend wenig begeistert ist Peking davon. China betrachtet Taiwan als abtrünnige Provinz, die notfalls mit militärischen Mitteln wieder mit dem Festland vereint werden soll. Es gibt schon wieder einen neuen bedrohlichen KI-Vorfall. Die KI von Anthropic ging in einem Test weit über das Ziel hinaus. Unter anderem wurden andere Systeme gehackt. Außerdem gab sich die KI als Mensch aus und verschickte Phishing-Mails an reale Menschen. Als das aufflog, versuchte die Software offenbar, diesen Vorgang zu verschleiern. Die Stimmung in der deutschen Autoindustrie hat sich deutlich verbessert. Der vom Münchner IFO-Institut erhobene Geschäftsklimaindex für die Autobranche stieg im Juli um 6 Punkte und das kurz nachdem alle namhaften Hersteller Entlassungen verkündet hatten. Die Geschäftserwartungen sind besser. Die Branche geht jetzt davon aus, dass sie in naher Zukunft wieder bessere Bilanzen präsentieren kann. Und dabei ist es weniger die x-te Variante eines IDs, die für Optimismus sorgt. Laut IFO-Institut setzt die Branche vielmehr darauf, in Zukunft Karosserien und Aufbauten herzustellen, die auch in der Rüstungsindustrie gebraucht werden. Und das waren die Nachrichten mit Marc Weiß.
3: Das Wetter.
4: Ja, heute wird es wieder heiß, aber nicht mehr ganz so warm wie die letzten Tage, nämlich 28 bis 32 Grad werden es. Dazu Sonne und Wolken im Wechsel. Regen soll es keinen geben. Morgen geht es ganz ähnlich weiter, aber ein bisschen frischer bei 23 bis 26 Grad.
0: NRW Verkehr.
4: Guten Morgen, liebe Autofahrer. Hier steht ihr gerade am längsten. A4 Köln Richtung Aachen, zwischen 3 Köln-Holmar und Köln-Eiffeltor. 7 Kilometer Stau zurzeit, 13 Minuten plus. A44 Dortmund Richtung Kassel, zwischen Kreuz Wünnenberg, Haaren und Marsberg, 6 Kilometer, 18 Minuten kommen da oben drauf. A44 Kassel Richtung Dortmund, zwischen Kreuz Werl und Kreuz Dortmund-Unna, 5 Kilometer, 12 Minuten plus. Und A46 Heinsberg Richtung Düsseldorf, zwischen Grevenbruch und Kapellen, 12 Minuten Wartezeit, 4 Kilometer Stau. Gute Fahrt.
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4: Zusammen. Guten Morgen, Johanna Tänzer ist hier für euch. Schön, dass ihr dabei seid. Und ja, ich kann es nicht anders sagen, aber diese Sendung heute ist eigentlich ein bisschen für den Arsch. Warum? Erkläre ich euch gleich.

0: Warum diese Sendung für'n Arsch ist? Naja, weil es halt heute um den Allerwertesten geht, um unseren Popo. Also weil wir haben ja die Fahrradwoche, Leute. Wir geben euch ganz viele Tipps und Tricks und Empfehlungen, aber wir wollen auch Tipps von euch haben, und zwar zu den wirklich wichtigen Themen. Nämlich, was tun wir denn eigentlich gegen Po-Schmerzen? Also, na, vom Fahrradfahren.
1: Zinksalbe.
2: Nein, kriegen wir nicht.
3: Man versucht dann einfach auch mal ein bisschen Pause zu machen zwischendurch, sich vielleicht mal eine Radhose anzuziehen oder Taubheitscreme auf den Arsch zu schmieren, und dann gucken wir mal.
4: Bier trinken.
1: Ich halt an. Ab und zu mache ich Pausen. Und ansonsten, ja, ist das halt Pech. Muss man halt da durch. Und ich fahre auch regelmäßig, deshalb stört mich das jetzt auch nicht so. Oder bin ich abgehärtet?
5: Haben wir leider nicht. Unsere Ärsche sind wund.
0: Oh Mann, ey, mein Beileid. Ja, nächstes Mal vielleicht einen Sattel benutzen.
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0: Ja, und Tipps für den perfekten Sattel, was ihr da alles beachten müsst beim Kauf, gibt's gleich hier bei mir. Amy Winehouse jetzt für euch mit Back to Black. Schönen Mittwoch. Johanna Tänzer hier. Hi zusammen.

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0: Das Wetter.
1: Der Mittwoch bringt einen Mix aus Sonne und Wolken und es ist eben nicht mehr ganz so heiß mit 28 bis 32 Grad. Und auch morgen wird sonnig und trocken bei schon fast frischen 23 bis 26 Grad.
0: NRW Verkehr.
1: Und hier steht ihr gerade am längsten, A44 Dortmund Richtung Kassel, zwischen Kreuzwünnenberg, Haren und Marsberg, 7 Kilometer Stau, 24 Minuten plus. A44 Kassel Richtung Dortmund, zwischen Kreuz Werl und Kreuz Dortmund-Unna, 7 Kilometer, 17 Minuten kommen da oben drauf. Und A46 Heinsberg Richtung Düsseldorf, zwischen Grevenbruch und Neuss-Holzheim, 5 Kilometer Stau, 22 Minuten kommen da oben drauf. Gute Fahrt!

0: Hallo am Mittwoch. Tag zusammen. Johanna Tänzer hier. Und wir haben ja eben hier gelernt, ne? Fahrradfahren macht total Bock, aber kann auch manchmal echt schmerzhaft sein. Gerade für unseren Popo, unseren Allerwertesten. Und ihr wisst da manchmal auch nicht weiter.
1: Haben wir leider nicht. Unsere Ärsche sind wund.
0: Ja. Ein gemütlicher oder guter Sattel, der hilft auf jeden Fall. Und was ihr da beim Kauf beachten solltet, das checken wir gleich. Das sind Hertz zusammen mit Purple Disco Machine, Wonderful Life 25. Habt einen guten Mittwoch.

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0: Die, die, let's go. Wir sind ja in unserer Fahrradwoche. Es ist quasi Halbzeit jetzt am Mittwoch. Und jetzt geht es um ein ziemlich wichtiges Thema, nämlich den richtigen Fahrradsattel. Weil ich sag mal so, Leute, Schuhe, die nicht passen, ist sehr unangenehm. Aber ein Fahrradsattel, der nicht passt, das ist nochmal ganz anders unangenehm. Kollege Robert Jans ist da.
1: Hallo.
0: Wir räumen hier jetzt mal mit dem ersten Mythos auf, denn weicher ist nicht automatisch bequemer, ne?
1: Das ist völlig richtig. So ein dickes Gelpolster, ne, das fühlt sich erstmal toll an.
0: Ja.
1: Gerade wenn man mal so auf Probe sitzt, mal so drauf rumdrückt, ne? Aber auf längeren Strecken kann es schwierig werden, weil man da so tief einsinkt. Ne? Dann steigt der Druck auf, ich sag mal, empfindliche Stellen.
0: Also auf den Po.
1: Genau. Außerdem kann auch die permanente Reibung zum Problem werden. Ein guter Sattel ist deshalb oft fester, als viele erwarten. Wirklich entscheidend ist, dass er den Körper eben an den richtigen Stellen trägt.
0: Okay, also schon am besten bei sowas echt im Geschäft beraten lassen, oder?
1: Genau. Also das wichtigste Maß beim Sattel ist der Abstand des oder der Sitzknochen. Ne? Die sollten auf dem breiten, tragenden Teil des Sattels aufliegen. Fachgeschäfte können diesen Abstand vermessen. Entscheidend ist aber auch, was für ein Fahrrad man überhaupt hat, sagt Fahrradverkäufer Philipp Derix von Zweirad-Stadler.
2: Je tiefer so ein Einstieg beim Fahrrad ist, desto aufrechter sitze ich irgendwo auf so einem Fahrrad drauf. Je aufrechter ich sitze, desto breiter müsste der Sattel eigentlich irgendwo auch werden. Ansonsten gibt es halt Sättel, die haben Schaum drin, die haben Gel drin, genug Material mit einer angenehmen Federung. Die Nase darf nicht zu lang oder zu kurz sein. Insgesamt sind es die Ansprüche, die einem selber so ein bisschen gefallen müssen. Deswegen kann man einen Sattel auch eigentlich relativ gut Probe fahren.
1: Ja, genau. Also beraten lassen und ausprobieren. Warum lachst du jetzt?
0: Also wir sollen uns professionell mal den Hintern ausmessen lassen, ne?
1: Ja, genau.
0: Und dann muss so ein Sattel auch noch richtig eingestellt werden.
1: Auch das noch, ja genau. Aber ja, also Höhe und Abstand zum Lenker, das sollte alles passen. Wer beim Fahren so ständig rumrutscht oder irgendwie Rückenschmerzen bekommt, der sollte mal die gesamte Sitzposition hinterfragen. Sollte mal sein Leben hinterfragen. Aber vielleicht einfach das mit dem Fahrradfahren sein lassen soll. Nee, also das sollte man nochmal überprüfen dann.
0: Ja. Danke für die Tipps.
1: Ja.
0: Und bitteschön für meinen Kinderhumor.
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2: Mit Marc Weiß. Schönen guten Tag. Von den deutschen Autobauern kamen in den letzten Wochen nur Hiobsbotschaften, wie zum Beispiel der Sparkurs bei VW oder auch der Jobabbau bei Mercedes oder zuletzt BMW. Jetzt gibt es zur Abwechslung auch mal Positives aus der Autoindustrie zu berichten. Die Stimmung in der Branche hat sich deutlich verbessert. Das zeigt der Geschäftsklimaindex des Münchner IFO-Instituts. Der liegt zwar weiter im Negativbereich, aber er verbesserte sich im Juli um 6 Punkte. Mehr dazu von Christian Böder.
3: Die aktuelle Geschäftslage bewerten die meisten Unternehmen immer noch als sehr schlecht, aber sie blicken positiver in die Zukunft. Die Geschäftserwartungen legten im IFO-Index nochmal zu und liegen nur noch ganz knapp unter dem Null-Level. So gute Werte gab es zuletzt vor 3 Jahren. Zum Vergleich, im Frühjahr lag der Index noch bei über minus 30. Die Entwicklung hängt zum Teil mit den milliardenschweren Investitionen in die Aufrüstung in Europa und auch in Deutschland zusammen. Laut IFO-Experten profitieren davon Hersteller von Karosserien und Aufbauten, die Geräte und Teile herstellen, die auch außerhalb des Autobaus in der Verteidigung eingesetzt werden können. Aber nicht nur aus der Autobranche selbst kommen gute Wirtschaftsnachrichten. Der deutsche Chip- und Halbleiterhersteller Infineon hat im 3. Geschäftsquartal so viel Umsatz und Gewinn gemacht wie noch nie. Unterm Strich stiegen die Einnahmen um fast 40% auf nun 423 Millionen Euro. Unter anderem wegen Aufträgen aus der Autobranche.
2: Infos von Christian Böder, vielen Dank. Und jetzt die weiteren Themen in der Zusammenfassung. Im Prozess gegen 7 mutmaßliche Mitglieder und einen Unterstützer der rechtsextremen Terrorgruppe Letzte Verteidigungswelle wird gleich am Mittag in Hamburg das Urteil gesprochen. Den Angeklagten wird unter anderem versuchter Mord, Verabredung zum Mord, Brandstiftung und Körperverletzung vorgeworfen. Der seit Wochen verschollene Königspython ist im hessischen Brachtal wieder aufgetaucht. Laut Polizei wurde die Schlange nur wenige Meter vom Zuhause seiner Besitzerin gefunden und ist inzwischen auch wieder im Terrarium. Anwohner hatten sie entdeckt, nachdem eine Katze das Reptil im Freien immer wieder beobachtet hatte. Der Großbrand im Naturgebiet im Osten der Niederlande hat sich nach Angaben der Behörden nicht weiter ausgedehnt. Für eine Entwarnung sei es aber noch zu früh. Die Lage sei allerdings beherrschbar, sagte ein Sprecher der Region. Wie lange die Löscharbeiten jetzt noch dauern werden, konnte noch niemand sagen. Nach der Sperrung des Leipziger Flughafens in der Nacht wegen eines unbekannten Flugobjektes ist jetzt offenbar klar, um welches Objekt es sich gehandelt hat. Nach Angaben eines NATO-Sprechers war es eine Drohne und die wurde in der Nähe eines ukrainischen Flugzeugs gesichtet. Nach Informationen aus Sicherheitskreisen vom Morgen sollen an dieser Drohne Sprengstoff und ein Zünder befestigt gewesen sein. Nach der ersten Sichtung in der Nacht war der Flughafen zunächst gesperrt worden. Später wurden Teile wieder freigegeben. In dem Fall ermitteln Landes- und Bundespolizei. Und wie wir seit der Einmeldung vorhin wissen, ist offenbar auch die NATO beteiligt. Und das waren die Nachrichten mit Marc Weiß.
4: Das Wetter.
5: Heute ist es ein bisschen weniger heiß, mit 28 bis 32 Grad maximal. Dazu Sonne und Wolken im Wechsel und es bleibt meistens auch trocken. Und das geht morgen auch so weiter, aber es wird noch ein bisschen kühler bei 23 bis 26 Grad.
4: NRW Verkehr.
5: Und hier kommt alles ab 15 Minuten Wartezeit. Los geht's mit der A4 Aachen Richtung Köln zwischen Grenzübergang Fettschau und Aachen Zentrum. 3 Kilometer 19 Minuten plus. A44 Dortmund Richtung Kassel zwischen Kreuz Wünnenberg, Haaren und Marsberg. 9 Kilometer Stau. Gute halbe Stunde plus. A44 Kassel Richtung Dortmund, die Gegenrichtung zwischen Kreuz Werl und Kreuz Dortmund-Unna, 7 Kilometer, 20 Minuten plus. Und A46 Heinsberg Richtung Düsseldorf, zwischen Grevenbruch und Neuss-Holzheim, 4 Kilometer stockender Verkehr, 15 Minuten mehr. Gute Fahrt.
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5: Ich wünsche euch einen ganz schönen Mittwoch. Johanna Tänzer ist hier und ihr habt es mitbekommen, ne? Es wird endlich ein paar Grad kälter. Es wird aber auch Zeit, weil, Freunde, ich weiß nicht, wie es euch geht, aber ich bin fix und fertig. Also so wenig Schlaf durch diese tropischen Nächte, ich kann nicht mehr. Ja, der Countdown läuft, ich glaube ganz fest daran, in der kommenden Nacht können wir alle wieder durchschlafen. Zumindest was das Wetter angeht. Kenya Grace jetzt hier für euch mit Strangers.

0: Tampa City mit Self-Aware. An dem Song kommt gerade keiner vorbei.
1: Und das ist auch gut so.
0: Mögen wir es sehr. Wir stellen euch hier ja aktuell immer so die besten Badeseen in NRW vor, haben eine ganze Serie gemacht, damit ihr eben wisst, wo ihr es bei den krassen Temperaturen zurzeit eben am besten aushalten könnt. Und unser Reporter Thorsten Ortmann, der war für euch diesmal am Tuttenbrocksee. Ganz ehrlich, ich geb's zu, ich hatte vorher von dem noch nie gehört. Der ist aber wohl direkt an der A2 in Beckum. Und vor allen Dingen lohnt er sich.
2: Der Tuttenbrocksee in Beckum ist wirklich ein wahres Paradies für alle, die Wassersport lieben. Und wenn man hier reinkommt, dann sticht einem sofort das absolute Highlight hier ins Auge. Und das ist der Aquapark. Und hier in diesem Wasserpark gibt es aufblasbare Rutschen, Hindernisse, Kletterelemente. Also hier kann man wirklich den ganzen Tag Spaß haben. Ein weiteres Highlight ist natürlich hier die Wasserski- und Wakeboard-Anlage. Hier kann man einmal eine Runde um den See drehen. Es gibt vorher natürlich eine Einweisung.
3: Wenn du aus dem Wasser rauskommst, dann die Arme auch wieder lang werden lassen beim Fahren, ne?
2: Und hier ist gerade eine Schulklasse und da sieht man doch, es ist nicht so einfach. Gefühlt jeder Zweite fliegt hier ungefähr nach 2 Metern ins Wasser. Aber es gibt auch welche, die schaffen es wirklich eine ganze Runde hier zu drehen. Tilo zum Beispiel.
4: Boah, vor allen Dingen bei den Kurven immer durch die Bojen fahren, die da sind. Und das geradeausfahren hat eigentlich nur mit Balance zu tun.
2: Und was in einem Strandbad natürlich auch nicht fehlen darf, das ist natürlich ein Strand. Und von diesem Strandabschnitt aus kann man direkt in den See gehen. Und wir machen hier mal einen kleinen Wassercheck, ob es nicht zu kalt ist. Nein, wunderbar. Gucken wir mal, wie hier so die Lage ist. Wie gefällt es euch hier?
5: Ja, also ich finde es richtig gut. Hier kann man richtig viel Spaß haben.
6: Wir sind ein bisschen auf dem Wasser gewesen mit einem Stand-Up-Paddle und sind ein bisschen geschwommen.
2: Und wenn ihr hier so chillt, mit was beschäftigt ihr euch?
5: Wir haben gerade Nägel gemacht.
2: Nägel gemacht? Ja. Ja, was man im Strandbad so macht halt, ne?
5: Ja, genau.
2: Markus Krause ist hier der Küchenchef und wenn man hier so den ganzen Tag Wassersport gemacht hat, dann muss man sich ja irgendwie stärken. Was gibt's denn hier alles?
7: Unser Kracher sind die Chicken Filet Straps mit Pommes. Dann bieten wir an Kibbelinger. Dann gehen wir weiter. Flammkuchen haben wir. Der Aperitif als Beispiel Aperol Spritz, Lele Valperi.
2: Ja, das war's hier vom Tuttenbrocksee in Beckum. Ich kann es wirklich empfehlen. Es ist ein wunderschönes Strandbad. Es gibt einen Strand, es gibt Liegewiesen, es gibt einen großen Aquapark. Man kann hier Wakeboard fahren oder auch Wasserski fahren. Es gibt ein tolles Restaurant. Alles, was man braucht. Viel Spaß.
0: Ja, also ich bin sehr froh, dass wir den Tuttenbrocksee in Beckum jetzt alle kennen. Klingt doch ganz hervorragend. Also vielleicht ja ein Tipp für heute in den Ferien. Das sind Loud Luxury und Brandy.

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0: Das Wetter.
1: Heute gibt es Sonne und Wolken im Wechsel. Regen soll es keinen geben. Dazu 28 bis 32 Grad, also nicht mehr ganz so heiß. Und morgen gehen die Werte noch weiter runter. 23 bis 26 Grad werden es dann.
0: NRW Verkehr.
1: Und hier steht ihr gerade am längsten. A4 Aachen Richtung Köln zwischen Grenzübergang Fettschau und Aachen Zentrum. 4 Kilometer, 20 Minuten plus. A44 Dortmund Richtung Kassel zwischen Kreuzmündenberg-Hachen und Marsberg. 10 Kilometer stockender Verkehr. Ihr braucht 23 Minuten mehr. Und A44 Kassel Richtung Dortmund zwischen Kreuzwerl und Kreuz Dortmund-Ohna. 8 Kilometer, 18 Minuten plus. Gute und sichere Fahrt euch.
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1: Hallo zusammen, Johanna Tänzler hier. Hoffe, ihr habt einen guten Mittwoch bisher. Leute, so eine Klassiker-Story hier. In Italien hat eine Frau ihren Lottoschein weggeworfen, weil sie eben dachte, ja, ich habe ja eh nichts gewonnen. Turns out, sie hatte einfach 1 Million gewonnen. Upsi. So, und dann hat sie die Müllabfuhr beschwichtigt. Die haben einen Tag lang mitgeholfen und eben nach diesem Schein gesucht, weil die Frau natürlich gesagt hat, Leute, ich habe ja jetzt die Kohle, ich bezahle euch. Ja, hat geklappt. Die haben wirklich diesen Schein gefunden. Und jetzt ist die Frau halt reich. Und die Müllabfuhr vielleicht auch. Heute sind ja, ich weiß nicht, ob ihr es mitbekommen habt, auch so viel Kohle wie nie im Lotto-Jackpot. 50 Millionen Euro. Also, wenn ihr da mitmacht, ja, bitte passt doch auf euren Schein auf, ja. Oder macht's halt einfach online. Ich verstehe das eh nicht, dass Menschen noch sich einfach so einen richtigen Schein holen. Naja, das sind Handtricks für euch mit Golden. Hi zusammen.

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0: One Republic sagen Hello, If I Lose Myself. Schönen Mittwoch. 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Oder soll ich lieber sagen, Zeit für Pomade und Koteletten?
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0: Teddy Swims jetzt für euch. Mr. Know-It-All. Einen schönen Mittwoch.

0: war zu exaltiert. 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
1: Mit Marc Weiß. Schönen guten Tag. Der Flughafen Leipzig-Halle hat in der Nacht den Flugbetrieb eingestellt, nachdem ein unbekanntes Flugobjekt und ein verdächtiger Gegenstand dort gefunden worden waren. Ein NATO-Sprecher hat den Vorfall jetzt präzisiert. Bei dem unbekannten Flugobjekt handelte es sich um eine Drohne, die in der Nähe eines ukrainischen Flugzeugs war. Nach Informationen aus Sicherheitskreisen sollen an dieser Drohne Sprengstoff und Zünder befestigt gewesen sein. Mehr dazu von Christian Böder aus dem News-Team.
2: Polizisten sollen die Drohne kurz vor Mitternacht nahe einer ukrainischen Transportmaschine vom Typ Antonov bemerkt haben. Die Drohne sei inzwischen mit einem Röntgengerät untersucht worden, heißt es aus Sicherheitskreisen. Die Bundespolizei war demnach bis zum frühen Morgen vor Ort im Einsatz. Die Drohne wurde sichergestellt. Zunächst war allerdings nichts Genaueres bekannt. Nach der Entdeckung hatte die Flughafenleitung den Betrieb vorsorglich noch in der Nacht einstellen lassen. Eine Passagiermaschine und mehrere Frachtflugzeuge wurden umgeleitet. Die betroffene ukrainische Maschine stand und steht weiter im Bereich der Südpiste. Die ist wegen der laufenden Ermittlungen noch gesperrt, aber zumindest im Nordbereich des Airports können Flieger wieder seit dem frühesten Morgen starten und landen. In der Sache ermitteln nun die Bundespolizei und die Sächsische Landespolizei.
1: Christian Böder mit Infos, vielen Dank, und jetzt weitere Themen in der Zusammenfassung. Die Stimmung in der deutschen Automobilindustrie hat sich verbessert. Der vom Münchner IFO-Institut erhobene Geschäftsklimaindex speziell für diese Branche stieg im Juli um 6 Punkte, und das kurz nachdem alle namhaften Hersteller Entlassungen verkündet hatten. Der neue Optimismus stützt sich laut Institut vor allem darauf, dass die Hersteller bald auch Teile für die Rüstungsindustrie fertigen könnten. Bayerischen Staatsanwaltschaften, der Bundespolizei und Europol ist ein Schlag gegen die internationale Schleuserkriminalität gelungen. Dabei wurden in Saarbrücken und in Serbien 3 Haftbefehle vollstreckt. Ein syrischer Clan soll regelmäßig Migranten von Libyen über das Mittelmeer nach Lampedusa geschleust haben. Nordrhein-Westfalens Justizminister Limbach muss am Nachmittag zum 3. Mal in 3 Wochen dem Rechtsausschuss des Landtages Rede und Antwort stehen. Es geht wieder um den Verdacht krimineller Machenschaften in Gefängnissen. Schwerpunkt diesmal ist die JVA Willig I. Dort hatte es vor knapp 3 Wochen Durchsuchungen gegeben. Es geht um den Verdacht des Drogenhandels und der Bestechlichkeit von Beamten. Nach dem heftigen Ausbruch des Feuervulkans in Guatemala haben hunderte weitere Menschen ihre Häuser verlassen müssen. Mindestens 1700 Bewohner von Gebieten in der Nähe des Vulkans wurden bis jetzt in Sicherheit gebracht. Schon vorher hatten die Behörden in Guatemala-Stadt die höchste Alarmstufe ausgerufen. Sie gilt für ein Gesamtgebiet mit rund 1,6 Millionen Menschen. Aktuell fließt glühende Lava an den Hängen des Vulkans herunter. Der rund 35 Kilometer von der Hauptstadt Guatemala-Stadt entfernte Feuervulkan ist der aktivste in Zentralamerika. 2018 waren bei einem Ausbruch mindestens 215 Menschen ums Leben gekommen. Damals wurde eine komplette Ortschaft durch die Lavamassen zerstört. Und das waren die Nachrichten mit Marc Weiß.
3: Das Wetter.
4: Ja, heute wird es wieder heiß, aber nicht mehr ganz so warm wie die letzten Tage, nämlich 28 bis 32 Grad werden es. Dazu Sonne und Wolken im Wechsel. Regen soll es keinen geben. Morgen geht es ganz ähnlich weiter, aber ein bisschen frischer bei 23 bis 26 Grad.
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4: Hallo Autofahrer, hier steht ihr gerade am längsten. A3 Köln Richtung Oberhausen. Zwischen Duisburg-Wedau und Oberhausen-Lierich 3 Kilometer Stau. Ihr braucht eine Viertelstunde mehr. A4 Aachen Richtung Köln zwischen Grenzübergang Fettschau und Aachen Zentrum. 4 Kilometer Stau, 26 Minuten plus. Weiter auf der A44 Dortmund Richtung Kassel zwischen Kreuz Wünnenberg, Haaren und Marsberg. 10 Kilometer stockender Verkehr. Ihr braucht eine gute halbe Stunde mehr. Und die Gegenrichtung zwischen Kreuz Werl und Kreuz Dortmund Unna. 8 Kilometer, 15 Minuten plus. Gute Fahrt.
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4: Zusammen. Johanna Tänzer hier. Schönen Mittwoch und eine schöne Mittagspause vor allen Dingen. Gibt auf Social Media gerade wieder so einen neuen Food-Trend. Es ist ja gefühlt jede Woche was anderes. Diesmal ist es Croissant-Eis. Also einfach Croissant aufmachen und dann da zum Beispiel so ein Magnum-Eis, natürlich ohne Stiel, reinpacken, zu manchen und reinbeißen. Lecker. Ja, aber es ist doch klar, dass das lecker schmeckt, weil, also ich glaube ja, Croissant passt einfach zu allem. Ich finde halt auch Croissant mit Wurst geil. Oder? Croissant auf die 1.

0: Michael Schulte ist ein Frühaufsteher. 5 a.m. gerade hier gehört bei uns. Wie sieht's aus? Habt ihr ein Hobby? Sowas wie Reiten? Reiten ist für viele ja wirklich mehr als nur ein Hobby. Das ist Bestimmung, Leidenschaft, Lebensaufgabe. Für unseren Hannes ein bisschen weniger.
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2: Ist Reiten wirklich ein Sport für Mensch und Tier? Ich weiß, alleine für die Frage kriege ich schon langen Hafer. Meine gute Freundin Sophia Henry ist Comedienne und passionierte Reiterin. Und mit ihr streite ich mich gerne darüber, ob Reiten wirklich ein Sport ist. Weil eigentlich macht das Pferd doch die Arbeit. Bevor ihr mir jetzt aber die Sporen gebt, ich habe ein Beispiel. Am 4. Juni 1923 gewann ein Jockey in New York ein Rennen. Als er schon tot war, ja, der hatte beim Rennen einen tödlichen Herzinfarkt. Und das Pferd ist ganz alleine mit ihm auf dem Rücken über die Ziellinie gelaufen. Da hat der nicht mehr viel für gemacht. Ich frage ja nur, weil nach der Logik ist Hobbyhorsing deutlich ernstzunehmender als viele tun. Denn so ein Besenstiel, der macht nichts alleine. Und ich weiß, viele wollen mir jetzt den Gnadenschuss geben, ne? Oder wenigstens mal einen mit der Gerte. Bei der einen oder anderen würde mich das wahrscheinlich sogar freuen. Aber ich sag's euch nochmal deutlich, ich mache ja nur Spaß. Und immer dran denken, im Grunde sind Pferde doch die besseren Menschen.
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0: Das Wetter.
1: Der Mittwoch bringt einen Mix aus Sonne und Wolken und es ist eben nicht mehr ganz so heiß mit 28 bis 32 Grad. Und auch morgen wird sonnig und trocken bei schon fast frischen 23 bis 26 Grad.
0: NRW Verkehr.
1: Und das hier sind die Staus ab 15 Minuten Wartezeit. A4 Aachen Richtung Köln zwischen Grenzübergang Fettschau und Aachen Zentrum 4 Kilometer. Ihr braucht eine halbe Stunde länger. A4 Köln Richtung Aachen zwischen Kreuz Köln-Grembeck und Köln-Eiffeltor 7 Kilometer, Viertelstunde plus. Und A44 Dortmund Richtung Kassel zwischen Büren und Marsberg 9 Kilometer Stau, 18 Minuten plus. Gute Fahrt.
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1: Okay, wow. Also diese Rekorde, das musst du erstmal schaffen. Bester 5-Tage-Start des laufenden Jahrzehnts in Deutschland. Bester Kinostart des Jahres 2026. Bester Kinostart eines Spider-Man-Films aller Zeiten. Bester weltweiter Kinostart und weltweite Nummer 1 der Kinocharts. Das sind die Rekorde, die der neue Spider-Man-Film Brand New Day gebrochen hat. Krass, oder? Es gibt aber auch noch tatsächlich ein paar andere Filme. Und die stellen wir euch gleich vor. Johanna Tänzer hier. Hallo!

0: Hi bei Radio Ennepe Ruhr. Ah, ist das nicht schön im Sommer? Gutes Wetter, ne? Alle sind gut drauf und überall hängen Früchte. Brombeeren, Himbeeren, Kirschen. Man kann sie im Prinzip ja in der Natur satt essen. Wir haben mal geschaut, wo man die am besten sammeln kann und waren unterwegs im Ennepe Ruhr-Kreis. Hört ihr morgen bei mir? Ich würde mich freuen, wenn ihr dabei seid. Wie immer natürlich von 6 bis 10. Macht euch einen schönen Mittwoch und bis morgen.
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0: Und? Wart ihr schon drin?
1: Ich bin nicht nur Peter Parker. Ich bin Spider-Man.
0: Der neue Spider-Man-Film. Fast 2 Millionen Kinogänger in nur einer Woche. Ja, so viele sind Spidey bei uns schon ins Netz gegangen. Das ist nach Corona-Rekord und es dürften noch viel mehr werden in den nächsten Tagen. Und ich muss ihn auch unbedingt noch sehen. Mann, steht auch auf meiner To-Do-Liste. Aber es gibt halt auch in dieser Woche noch was anderes, was Neues im Kino. Es wird nur wahrscheinlich keine Konkurrenz für Spider-Man sein. Filmexperte Jörg Albrecht, wer tritt denn gegen die freundliche Spinne aus der Nachbarschaft an?
2: 6 Hundewelpen und ein Kind versuchen ihr Glück. Nämlich Rocky, Sky, Marshall, Chase, Rubble, Zuma und der junge Ryder. Alle, die unter 15 sind oder diejenigen, die Kids unter 15 haben, werden die 6 garantiert kennen. Es gibt ein drittes Kinoabenteuer von Paw Patrol.
3: Die Dino-Insel, die gigantischste Entdeckung der Welt. Ich bin Rex, ich zeige euch alles.
2: Da sich Jurassic Park bzw. Jurassic World auch nach über 30 Jahren noch wie geschnitten Brot verkauft, die Filme aber nichts für Kinder sind, haben sich die Paw Patrol-Macher gedacht, Dinos, die können wir auch, haben sie auch bereits in der 7. Staffel der Serie bewiesen. Jetzt gibt's dasselbe Setting nochmal als knallbuntes Kinoabenteuer.
0: Oh, Paw Patrol. Der neue Film, weiß ich ja schon, was ich mit meinem Patenkind machen muss. Und nach den Hunden kommt jetzt eine Henne, ne? Weil die Hauptdarstellerin, Jörg, im nächsten Film ist wirklich eine Henne, ne?
2: Ja, aber keine animierte, sondern eine echte Henne, deren Heimat ist Griechenland. Und die erlebt, wie gerade auch Odysseus, eine Odyssee. Auf dem Weg zum Schlachthof büxt die Henne nämlich aus. Aber das ist erst der Beginn ihres Überlebenskampfs. Überall warten Gefahren. Füchse, Hunde, Autos. Nicht zu vergessen die Menschen, die gern Hühnchen essen. Lebensansichten eines Huhns heißt dieser Film, den ich allen empfehlen kann, die mal was anderes, was Außergewöhnliches im Kino sehen wollen.
0: Ja, es also klingt wirklich sehr witzig. Ich glaube aber, ich gucke mir dann doch zuerst den Spider-Man an.
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1: Mit Sarah Heinz. Guten Tag. Bei KI-Testläufen hat es wieder eine schwere Sicherheitspanne gegeben und ein Beweis dafür, wie gefährlich künstliche Intelligenz sein kann. Es gab einen weiteren Vorfall, bei dem KI-Modelle selbstständig versucht haben, Programme zu hacken. Christian Böder aus dem News-Team. Neu ist ja, dass die KI diesmal auch mit Menschen Kontakt aufgenommen hat.
2: Man kann sogar sagen, die KI wollte Menschen manipulieren. Das Ganze begann als Testlauf beim britischen Ministerium für Wissenschaft, Innovation und Technologie. Die Experten dort wollten die Cyberangriffsfähigkeit von KI-Modellen der Entwickler OpenAI und Anthropic testen und gaben den KIs auch die Möglichkeit, im Internet nach Software dafür zu suchen. Mythos 5 von Anthropic begann aber massiv zu schummeln. Es versuchte unter anderem schadhafte Codes in Programmen zu installieren und mittels falscher Identitäten trat es dafür per E-Mail mit Computerexperten in Kontakt. Auch Phishing-Mails setzte das Programm an. Es trat sozusagen als Mensch auf. Die Betrügerei geht aber noch weiter. Als die Sache nach dem Test aufflog, stellte Mythos seinen Schadcode als Fehler hin und versuchte das Ganze nochmal.
1: Der Entwickler schiebt die Verantwortung für den Vorfall ja auf die Testmacher.
2: Genau, der KI-Entwickler sagt, das sei nur passiert, weil die KI keine Einschränkungen zur Internetnutzung hatte. Aber der Vorfall bei der Konkurrenz von OpenAI vor gut 2 Wochen hat ja gezeigt, dass sich KIs davon nicht abhalten lassen. 2 ChatGPT-Modelle hatten ja bei den Tests sich als erstes Zugang zum Internet verschafft und dann eine Internetplattform selbstständig angegriffen. Die Experten im britischen Ministerium fragen sich nun, ob die KI verstand, dass sie außerhalb ihres Testumfelds agierte. Mythos 5 ist besonders gut darin, unentdeckt gebliebene Software-Schwachstellen aufzuspüren und ist deshalb bisher nur ausgewählten Behörden und Unternehmen zugänglich.
1: Danke für die Infos, Christian. Mehr wichtige Meldungen sind das jetzt im Überblick. In der Nähe des Flughafens Leipzig-Halle ist eine Maschine wohl mit einem unbekannten Objekt kollidiert. Erst in der Nacht hatte der Flughafen den Flugbetrieb eingestellt. Eine Drohne soll sich laut offizieller Angaben wohl in der Nähe eines ukrainischen Flugzeugs befunden haben, inklusive Sprengstoff und Zünder. Israels Regierungschef Netanyahu hat den Gaza-Friedensplan von US-Präsident Trump wieder abgelehnt. Das sagte er in einem Video, das in der Nacht online gepostet wurde. Zuvor wurde Israel ein Entwurf zugeschickt, hieß es. Der soll mit Änderungsvorschlägen jetzt zurück an die USA gegangen sein. Der Brand im niederländischen Naturschutzgebiet nahe der Grenze zu NRW hat sich wohl nicht weiter ausgebreitet. Für eine Entwarnung sei es noch zu früh, so die Behörden vor Ort. Die Lage sei aber stabil. FIFA-Chef Infantino wackelt und er hat inzwischen offenbar Angst um seinen Job. Für heute hat der wichtige FIFA-Mitarbeiter zu einer Krisensitzung in Marokkos Hauptstadt Rabat beordert. Die Wut auf Infantino wird immer größer und die Liste mit Vorwürfen immer länger. Der jordanische Fußballverband wirft ihm jetzt auch noch Erpressung vor. Dem Verband sollen in den letzten Monaten FIFA-Gelder vorenthalten worden sein. Die sollten demnach erst ausgezahlt werden, wenn der Verband Infantino bei der Wahl zum FIFA-Präsidenten unterstütze. Die FIFA hat sich zu diesen Vorwürfen noch nicht geäußert. Und das waren die Nachrichten mit Sarah Heinz.
3: Das Wetter.
4: Heute ist es ein bisschen weniger heiß, mit 28 bis 32 Grad maximal. Dazu Sonne und Wolken im Wechsel und es bleibt meistens auch trocken. Und das geht morgen auch so weiter, aber es wird noch ein bisschen kühler bei 23 bis 26 Grad.
3: NRW Verkehr.
4: Wir gucken auf die Straßen. Hier steht ihr gerade am längsten. A3 Köln Richtung Oberhausen zwischen Duisburg-Wedau und Oberhausen-Lierich. 3 Kilometer Stau, 13 Minuten plus. A4 Aachen Richtung Köln zwischen Grenzübergang Fettschau und Aachen Zentrum. 5 Kilometer. Viertelstunde kommt on top. A44 Kassel Richtung Dortmund. Zwischen Kreuz Werl und Kreuz Dortmund-Unna. 5 Kilometer Stau, 12 Minuten mehr einrechnen. Und A46 Heinsberg Richtung Düsseldorf. Zwischen Kapellen und Kreuz Neuss-West. 4 Kilometer, 16 Minuten kommt da oben drauf. Gute Fahrt euch!
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4: Zusammen. Tag, Johanna Tänzer ist hier. Wünsche euch einen zauberhaften Mittwoch und spiele euch dazu die ganz zauberhafte Olivia Dean. Das ist so easy to fall in love.

0: Wer sein Fahrrad liebt, der schiebt. Ha, kennen wir alle den Spruch, ne? Und jeder, der schon mal eine Fahrradpanne hatte, der weiß, wovon ich spreche. Ja, platter Reifen, Kette abgesprungen oder plötzlich, keine Ahnung, geht die Bremse nicht mehr. Fahrradpannen, die kommen immer genau dann, wenn man sie natürlich am wenigsten gebrauchen kann. Kennt ihr auch, ne, Spiel?
1: Bin in Polen gefahren, kam in eine Steigung rein, wollte das Vorderblatt zurückziehen und dabei ist mir die Kette gerissen und hat sich hinten um den Umwerfer gedreht. Lief natürlich nichts mehr. Stand ich irgendwo mitten im Wald, so 10 Kilometer von der nächsten Ortschaft weg. Meine Frau ist dann los und hat einen Taxifahrer geholt, der hat ohne zu fragen Kofferraum auf das Rad da rein. Und dann bin ich in eine Werkstatt gefahren worden. Da fingen die an zu arbeiten. Eine Stunde, ich hatte neuen Umwerfer dran. Alles war wieder picobello in Ordnung. Ich habe 50 Euro bezahlt.
2: Dann sind die Fahrräder umgefallen und dann bewegte sich mein Vorderrad nicht mehr. Ich Gott sei Dank zwei junge Männer, die gesagt haben, was können wir helfen, weil wir waren mitten auf dem Land, also war nichts mit einer Werkstatt. Bremsen haben sich festgezogen und das war es dann, dann konnte ich weiterfahren.
3: War totaler Regenschauer, durchgehend. Wir sind klatternass geworden, aber bin trotzdem weitergefahren.
0: Oha, ja, gestrandet mit dem Fahrrad. Nervig, aber auch manchmal schöne Geschichten, die dadurch entstehen, ne? Die gute Nachricht ist, mit ein bisschen Vorbereitung lassen sich so ein paar Pannen tatsächlich selbst beheben. Thema gleich hier bei mir.
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0: Das Wetter.
1: Heute gibt es Sonne und Wolken im Wechsel. Regen soll es keinen geben. Dazu 28 bis 32 Grad, also nicht mehr ganz so heiß. Und morgen gehen die Werte noch weiter runter. 23 bis 26 Grad werden es dann.
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1: Und das hier sind gerade die zwei längsten Staus. A4 Aachen Richtung Köln zwischen Grenzübergang Fettschau und Aachen Zentrum. 2 Kilometer, ihr braucht eine knappe halbe Stunde mehr. Und A61 Mönchengladbach Richtung Koblenz zwischen Gümnich und dem Dreieck Erftal. 2 Kilometer, Viertelstunde plus. Gute Fahrt euch.
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1: So, der Tag ist gerettet. Es gibt ein Video in diesem Internet von Capybaras, die in Brasilien in ein Parlament reinspazieren und dann eine Abstimmung crashen. Capybaras, das sind hier diese Wasserschweine. Die sehen so ein bisschen aus wie einfach zu groß gewordene Meerschweinchen. Naja, und das Gebäude in Brasilien liegt da irgendwie scheinbar neben einem Wildpark und kein Plan, dann sind die halt ausgebüxt und da reingelaufen. Ob sie an der Abstimmung auch teilgenommen haben, Leute, das kann ich euch nicht sagen. Das weiß ich nicht. Ich weiß aber, dass das hier Glasperlenspiel sind mit geiles Leben. Und ich weiß, ich bin Johanna Tänzer. Hallo.
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0: Also so eine Fahrradpanne, die passiert immer nur dann, wenn du es gerade gar nicht gebrauchen kannst, oder? Keine Ahnung, vor der Arbeit, auf einer Tour mitten im Nirgendwo, im Regen. Diese Woche beschäftigen wir uns ja ganz ausführlich mit dem Thema Rad. Und jetzt geht es darum, was mache ich denn eigentlich, wenn das Ding Schrott ist oder eine Panne hat? Selbst reparieren ist eine Option, klar, können aber viele nicht. Es gibt aber inzwischen Kurse für sowas, also von der VHS oder beim ADFC. Aber auch außerhalb davon, da lernt ihr euer Rad selbst auf Vordermann zu bringen. Laura Podding ist da. Außerdem gibt es an vielen Orten in NRW so Selbsthilfewerkstätten für ein kleines Geld, ne?
1: Ja, genau, da kannst du hin. Da gibt es ganz viel Werkzeug und da gibt es auch Leute, die Ahnung haben von Fahrradreparatur und die helfen dir auch, wenn du irgendwie Fragen hast. Aber reparieren musst du dein Rad am Ende da selbst. Auf www.reparatur-initiativen.de gibt es ganz viele Anbieter für euch zusammengefasst.
0: Okay, und dann habe ich mal gesehen, es gibt ja auch überall verteilt so kostenlose Radservice-Stationen, ne? In Innenstädten oder an Radwegen.
1: Ganz genau, die gibt es von unterschiedlichsten Anbietern, unter anderem auch vom ADAC. Das ist so eine Art Säule und da hast du dann eine Luftpumpe dran, einen Reifenheber, ganz viel Werkzeug und da kannst du eben kleinere Reparaturen an deinem Rad, aber zum Beispiel teilweise auch an einem Kinderwagen oder an Rollstühlen durchführen. So, und was es auch noch gibt in NRW sind sogenannte Radstationen. Da kannst du dein Rad sicher und witterungsgeschützt parken, das aber teils gegen eine kleine Gebühr. Teilweise bieten diese Radstationen dann auch einen Reparaturservice an und verleihen Räder. Auf der Seite vom ADFC zum Beispiel gibt es eine Übersicht, wo ihr das überall findet und was das kostet.
0: Okay, cool. Und was ist denn der Worst Case? Also wenn ich jetzt wirklich eine Panne habe oder einen Unfall und nicht weiterkomme?
1: Also der ADFC, ne, der Allgemeine Deutsche Fahrradclub, der bietet für Mitglieder eine Pannenhilfe an. Entweder es kommt dann einer vorbei und guckt, ob man euer Rad vor Ort reparieren kann oder die schleppen das Fahrrad ab und bringen es in die nächste Werkstatt oder zu euch nach Hause. Und das Gleiche gibt es übrigens auch für Mitglieder vom ADAC. Also die bieten das auch an.
0: Aha, okay, spannend. Ja und in manchen Orten in NRW gibt es auch so mobile Werkstätten. Also die könnt ihr anrufen, einen Termin vereinbaren und die kommen dann tatsächlich zu euch und reparieren euer Fahrrad bei euch zu Hause oder auf der Arbeit. Gibt es aber nicht überall. Also deswegen schaut da gerne mal bei euch irgendwie in der Nähe nach. Vielen Dank, Laura.
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1: Mit Sarah Heinz, guten Tag. Es sind beunruhigende Vorfälle, die sich in der Nacht am Leipziger Flughafen ereignet haben. Was wir inzwischen wissen, ist, dass nahe eines ukrainischen Flugzeugs eine Drohne mit Sprengstoff sichergestellt wurde. Außerdem ist in der Nähe des Airports eine Maschine mit einem bisher unbekannten Objekt zusammengestoßen. Danny Hoppe aus dem News-Team, was weiß man denn bisher über die sichergestellte Drohne?
2: Also die Drohne wurde kurz vor Mitternacht sichergestellt in der Nähe einer ukrainischen Transportmaschine. Das hat inzwischen auch die NATO bestätigt, die sich jetzt auch mit dem Vorfall beschäftigt. Die Ermittlungen werden aber von den deutschen Behörden geführt. Die Drohne wurde mit einem Röntgengerät untersucht und aus Sicherheitskreisen wurde bestätigt, dass an ihr Sprengstoff mit einem Zünder befestigt war. Zu den genauen Hintergründen, also woher die Drohne kam, wer dahinter stecken könnte, wurden noch keine Angaben gemacht. Was man aber wissen muss, der Flughafen Leipzig gilt als Drehscheibe für Rüstungsgüter, auch im Ukraine-Krieg. Und schon vor 2 Jahren gab es dort ja einen Vorfall. Damals hatte ein Paket in einem DHL-Logistikzentrum noch am Boden Feuer gefangen. Laut Ermittlungen steckte damals der russische Geheimdienst dahinter.
1: Das war ja nicht der einzige Vorfall in der Nacht. Da gab es noch die Kollision einer Maschine mit einem unbekannten Objekt.
2: Ja, das hat das Bundesinnenministerium bestätigt. Das Flugzeug konnte am Leipziger Flughafen nicht landen wegen der gefundenen Drohne. Es ist deshalb in der Luft wieder durchgestartet und dann anscheinend mit einem Objekt in der Luft zusammengestoßen. Was genau es war, ist noch unklar. Das Flugzeug konnte dann aber später in Hannover landen. Laut Bild handelt es sich bei dem betroffenen Flugzeug um eine Frachtmaschine von DHL. Sie soll bei dem Zusammenprall im Frontbereich beschädigt worden sein. Mehr weiß man noch nicht, also auch hier gibt es noch viele offene Fragen.
1: Danke, Danny, für die Infos. Noch mehr Meldungen jetzt kurz und kompakt. Im Prozess gegen die rechtsextreme Terrorgruppe Letzte Verteidigungswelle hat das Oberlandesgericht in Hamburg mehrere Haftstrafen zwischen 1,5 und 5 Jahren verhängt. Verurteilt wurden 7 Anhänger der Gruppe, unter anderem wegen versuchten Mordes, Brandstiftung und gefährlicher Körperverletzungen. Mit Blick auf einen möglichen neuen Zivildienst kommt jetzt auch in der Koalition selbst Gegenwind auf. Die SPD ist dagegen, den Zivildienst zwangsweise einzuführen und setzt stattdessen auf Freiwilligkeit. Dafür brauche es aber mehr Plätze und die passenden Rahmenbedingungen. Tage nach dem heftigen Vulkanausbruch in Guatemala hat das Land immer noch mit Lavaströmen und Explosionen zu kämpfen. Laut Vulkanologen vor Ort würde der Feuervulkan eine besonders kritische explosive Phase erleben. Mindestens 1.700 Menschen wurden schon evakuiert. Im vergangenen Jahr haben wieder weniger junge Menschen BAföG bezogen. Laut dem Statistischen Bundesamt ist die Zahl auf rund 570.000 Bezieher gesunken. Das sei der niedrigste Wert seit 26 Jahren. In den letzten Jahren lagen die sinkenden Zahlen zum Beispiel am hohen bürokratischen Aufwand bei der Antragstellung, an der Angst vor Schulden oder davor, dass das Geld schlichtweg nicht ausreichen könnte. Genau da will die Bundesregierung jetzt etwas tun. In der kommenden Woche sollen im Kabinett Pläne besprochen werden, wie das BAföG erneuert werden kann. Und das waren die Nachrichten mit Sarah Heinz.
3: Das Wetter.
4: Da geht's freundlich und meist trocken durch den Nachmittag. Nur örtlich sind auch mal Schauer oder einzelne Gewitter mit dabei. Betrifft eher so den Bereich Ostwestfalen. Werte dazu liegen um 30 Grad. Morgen weiter heiter bis wolkig und mit 22 bis 26 Grad dann schon etwas angenehmer.
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4: Ja, und schauen wir uns eben die Autobahn noch an. Hier dauert es mindestens 10 Minuten länger. Auf der A3 Köln-Oberhausen zwischen Duisburg-Weder und Oberhausen-Lierich 3 Kilometer Stau plus 13 Minuten. Die A4 Aachen-Köln zwischen Kreuz Köln-West und Köln-Eiffeltor, 4 Kilometer Stau plus eine Viertelstunde. Dann die 30 Rheine nach Osnabrück zwischen Hörstel und Laggenbeck, 6 Kilometer Stau plus 20 Minuten. A44 Dortmund-Kassel zwischen Lichtenau-Westfalen und Diemelstadt, 8 Kilometer Stau plus 21. Und die 61 noch Mönchengladbach-Koblenz zwischen Pürnich und Dreieck-Erftal, 4 Kilometer Stau und da plus 16 Minuten.
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4: Und das heute Nachmittag mit Andreas Grunwald. Hallo zusammen. Na, wie war's denn im Frankreich-Urlaub? Was denn? Ach, ihr wart gar nicht im Frankreich-Urlaub. Guck mal, da will man sich einmal hier vorbereiten für diese Sendung und ihr spuckt mir hier musikalisch direkt wieder in die Suppe. Ich spiel's trotzdem Musik jetzt hier bei uns von France Gall, Ella Ella.
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0: Alex Warren, Ordinary, es ist Urlaubszeit und das bedeutet auch, es geht um den Titel, ne? Um den Wer bekommt die beste Liga am Pool-Titel? Ich meine, es wird ja immer verrückter.
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3: Ja, nee, ist klar. So viele von uns sind ja jetzt im Urlaub. Die schönsten Wochen des Jahres. Und anstatt du dir entspannt an den Eiern rumspielst, müssen ja nicht die eigenen sein, klemmst du dir zwei Hotelhandtücher und deinen Fitzek unterm Arm und flitzt morgens um 5:30 runter zum Pool, um deinen Traum vom Liegen an der ersten Poolreihe zu erfüllen. Hier die Bild schreibt, es wird immer krasser. Racheaktion, Juckpulver für Liegenbesetzer, Klassenkämpfe. Wahnsinn, ne? Es geht um die Hackordnung. Wenn du erste Reihe am Pool liegst, vielleicht sogar direkt an der Badeleiter, dann bist du für den Rest des Tages King Kotelett und die Hormone deiner Perle schwappen spätestens ab dem ersten Aperol über die Bordwand deines von der Sonne geküssten Körpers. Ja, ab 14 Uhr wird unter Wasser der erste EKG angesetzt. Freunde und Freundinnen, ruhig bleiben. Hier kommt mein Tipp. Spart euch doch das Rattenrennen am Morgen. Einfach am Abend vorher zum Bademeister lässig rübergehen und sagen, hör mal, Don Fußpilz, ich lade dich mal auf ein Bier und einen Raki ein. Ja, dann lässt du ihn noch schön im Kniffel gewinnen. Und wenn am nächsten Morgen alle anderen übersäuert mit Laktatwerten wie ein Panda-Bär die letzten Meter zur Liege hecheln, stehen da schon zwei schön dekorierte Premium-Liegen für dich bereit. Ja, so wird's gemacht. Schönen Urlaub. Danke, bitte.
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1: Um 14:30 mit Sebastian Kaiser. Die Polizei sucht eine 16-Jährige aus Wetter. Die Jugendliche ist vor 11 Tagen von zu Hause weggelaufen. Aber seitdem hat sie mehrfach mit ihren Eltern telefoniert. Heute hat die Polizei einen Fahndungsaufruf gestartet, weil der Kontakt abgebrochen ist. Die Polizei hat ein Foto der 16-Jährigen veröffentlicht und bittet die Bevölkerung um Hinweise, wo sie in den vergangenen Tagen war und wo sie jetzt sein könnte. Es gibt Hinweise auf die Stadt Essen. Die Polizei kann nicht ausschließen, dass sich das Mädchen in einer psychischen Ausnahmesituation befindet. Den Fahndungsaufruf haben wir verlinkt auf radioennepe-ruhr.de. Das Industriegebiet Tackenberg am Hilgenstock an der Wuppertaler Straße in Sprockhövel ist eins der größten Wirtschaftsförderungsprojekte der Stadt. Und da hat Bürgermeisterin Sabine Noll zusammen mit dem Arnsberger Regierungspräsidenten Heinrich Böckelöhr ein Richtfest gefeiert. Es geht um die 10.000 Quadratmeter große Erweiterung der Firma Hightorque Technologies. Ihre Hydraulikprodukte werden auf der ganzen Welt eingesetzt, um Industrieanlagen zu bauen oder zu warten. In ihrem zusätzlichen Fertigungszentrum und dem Büro-Neubau entstehen auch neue Arbeitsplätze. Die Investition ist ein deutliches Zeichen für die langfristige Bindung an den Standort, heißt es von der Stadt Sprockhövel. Anfang September dreht sich in Witten alles um die Zwiebel. Vom 4. bis zum 7. September findet die traditionelle Zwiebelkirmes statt. Zum Auftakt am Freitag plant das Stadtmarketing wieder den historischen Zwiebelumzug durch die Innenstadt. Ab 16 Uhr ziehen geschmückte Wagen und Musikkapellen über die Bahnhofstraße zur Kirmesfläche. Wer als Verein, Sportmannschaft oder private Gruppe beim Umzug mitmachen möchte, kann sich noch anmelden. Und wie berichtet, wird dieses Jahr auch eine neue Zwiebelkönigin gesucht. Alle Infos gibt es über radioennepe-ruhr.de. Das waren die Nachrichten mit Sebastian Kaiser. Das Radio Ennepe Ruhr Wetter: in Hattingen 27 Grad, in Schwelm 26. Eine trockene Mischung aus Sonne und Wolken, so bleibt es die nächsten Tage. In der Prognose bis Mitte nächster Woche. Nur die Temperaturen ändern sich. Morgen und übermorgen kühler um die 23 Grad, Samstag 28 und Sonntag 31 Grad. Danach geht es wieder etwas runter und dann wieder hoch. Und jetzt der Radio Ennepe Ruhr Verkehr. Wir haben zurzeit keine Meldungen über Staus. Blitzer sind uns aktuell auch nicht durchgegeben. Wenn ihr welche seht, schreibt gerne eine WhatsApp. Unsere Nummer steht auf radioenneperuhr.de.
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2: So, und die nächste Musik, die ich hier per Knopfdruck abschieße, zugegeben vom Titel her, da hat es ein bisschen was Oberflächliches, ne? Trotzdem sehr starke Nummer jetzt von Miles Smith. Nice to meet you.

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0: 2 bei Radio Ennepe Ruhr. Ah, ist das nicht schön im Sommer? Gutes Wetter, ne? Alle sind gut drauf und überall hängen Früchte. Brombeeren, Himbeeren, Kirschen. Man kann sie im Prinzip ja in der Natur satt essen. Wir haben mal geschaut, wo man die am besten sammeln kann und waren unterwegs im Ennepe Ruhr-Kreis. Hört ihr morgen bei mir? Ich würde mich freuen, wenn ihr dabei seid. Wie immer natürlich von 6 bis 10. Macht euch einen schönen Mittwoch und bis morgen.
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0: Klassiker von Toto, Africa. Wir stellen euch ja die besten Badeseen in NRW vor. Bei uns hier, ne, gibt es in den Sommerferien Abkühlung XXL. Reporter Thorsten Ortmann, der war für euch am Tuttenbrocksee, direkt an der A2 in Beckum und hat sich da mal mit Gästen und Mitarbeitern getroffen.
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2: Das große Badeseetindern. Wo treffen wir uns?
3: Willkommen am Tuttenbrocksee in Beckum. Ein wahres Paradies für alle, die Wassersport lieben.
2: Ja, muss ich was bezahlen?
4: Und es fängt an beim Strandbadeintritt, 7 Euro für eine Tageskarte. Aquapark wäre 14 Euro für eine Stunde, wo dann der Tageseintritt mit drin ist für Strandbad den ganzen Tag. SUP sind wir bei 16 Euro und Anfängerkurs Wasserski fängt bei 32 Euro an.
2: Was können wir da machen?
5: Hier kann man richtig viel Spaß haben und das Wasser ist auch nicht so kalt, also man kann es gut aushalten hier.
6: Der Aquapark dort, das ist richtig cool, also auch mit mehreren Leuten dann mit den Freunden zusammen dort.
7: Ich mag sehr die Natur hier.
4: Beachvolleyball spielen, schwimmen, Stand-up-Paddling oder Wasserski und Wakeboard fahren.
8: Kann ich meine Kids mitbringen?
4: Ja, selbstverständlich. Wir gucken schon, dass wir familienfreundlich sind und viele Familien freuen sich. Die Kinder verbringen eine schöne Zeit im Aquapark und die Eltern können mal entspannen in der Gastronomie.
2: Treffen wir uns zum Essen oder nur für Drinks?
4: Oh, durchaus beides möglich.
9: Unser Kracher sind die Chicken Filet-Straps mit Pommes. Dann bieten wir an Kibbelinger. Dann gehen wir weiter. Flammkuchen haben wir. Dann haben wir jeden Mittwoch eine Happy Hour. Kostet mittwochs jedes Kraftbier 3 Euro. Jeder Aperitif, als Beispiel Aperol Spritz, Lele Valperi 5 Euro.
8: Können wir da chillen?
7: Ja, man kann da sitzen, mit Freunden chillen und Snacks essen. Ich mag sowas. Es macht sehr Spaß, auch einfach den zuzugucken.
9: Ist wie ein kleines Urlaubsparadies.
2: Ist es ein Match?
3: Absolut. Es ist ein wunderschönes Strandbad. Es gibt einen Strand, es gibt Liegewiesen, es gibt einen großen Aquapark. Man kann hier Wakeboard fahren oder auch Wasserski fahren. Es gibt ein tolles Restaurant. Alles, was man braucht. Viel Spaß.

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1: Mit Sarah Heinz, guten Tag. Nicht nur bei den Pendlerinnen und Pendlern in der Gegend rund um Bonn sorgt die Sperrung der Nordbrücke für Verkehrschaos. Auch Handel und Industrie im Rheinland schlagen jetzt Alarm. Laut einer neuen IHK-Umfrage leidet auch Köln immer mehr unter der Sperrung der Brücke. Zusätzlich gäbe es Einschränkungen auf der A4 Höhe Eiffeltor. Die Brückenprobleme würden zunehmend zum Standortrisiko werden. Die meisten Unternehmen, die an der Umfrage teilgenommen haben, sehen die Lage als kritisch oder sehr kritisch an. Mehr Infos dazu hat Frank Waltel aus Köln.
2: Über 2/3 der Unternehmen sehen direkte oder indirekte Auswirkungen durch die Sperrung der Bonner Nordbrücke. Knapp dahinter die Einschränkungen rund um das Eiffeltor entlang der A4. Besonders betroffen sind Speditionen und das Baugewerbe. Sie klagen über massive Zeitverluste, höhere Kosten und daraus resultierend auch immer öfter über Auftragsverluste. Insgesamt gäbe es für den Standort NRW keine Reserve mehr für den nächsten Störfall, so die Macher der Umfrage. Politik und Kommunen müssten die Lebensadern Rheinbrücken deshalb massiver und schneller sanieren als bislang geplant. So die Forderung.
1: Danke, Frank. Mehr wichtige Meldungen sind das jetzt im Überblick. Nach dem Fund einer Drohne mit Sprengvorsatz in der Nähe eines ukrainischen Flugzeugs am Airport Leipzig-Halle schließen die Ermittler ein politisches Motiv nicht aus. Deshalb sollen jetzt auch Terrorismus- und Extremismus-Experten des LKAs Sachsen die Untersuchungen unterstützen. Flughäfen gehören zum Bereich der kritischen Infrastruktur. Die Liste mit Kritik und Vorwürfen gegen den FIFA-Chef Infantino wird immer länger. Jetzt wird ihm vom jordanischen Fußballverband auch noch Erpressung vorgeworfen. Dem Verband sollten nach eigenen Angaben erst dann FIFA-Gelder ausgezahlt werden, wenn er Infantino bei der Wahl zum FIFA-Präsidenten unterstütze. Die FIFA hat sich zu diesen Vorwürfen noch nicht geäußert. Teilweise wird inzwischen Infantinos Rücktritt gefordert. Der hat für heute wichtige FIFA-Mitarbeiter zu einer Krisensitzung in Marokkos Hauptstadt Rabat beordert. Nach dem Rekordjahr 2025 rechnet die Industrie in diesem Jahr mit einer deutlich schlechteren Kartoffelernte. Daran schuld hat vor allem die Trockenheit in den letzten Wochen. Laut Experten brauchen Kartoffeln regelmäßig und ausreichend Regen, um gut zu wachsen. Außerdem wurden die Anbauflächen in Deutschland und Europa verkleinert. Immer mehr Menschen arbeiten auch in ihrer Rente weiter. Im letzten Jahr waren 14% der Rentnerinnen und Rentner zwischen 65 und 74 Jahren erwerbstätig, so das Statistische Bundesamt. In den meisten Fällen war die Arbeitszeit demnach aber reduziert. Die meisten arbeiteten knapp unter 10 Stunden die Woche. Vor allem ältere Menschen mit einem höheren Bildungsniveau würden laut den Bundesstatistikern öfter auch im Ruhestand arbeiten. Als Gründe für die Weiterarbeit wurden in einer vergangenen Umfrage einerseits finanzielle Gründe genannt. Oft wurde aber auch der Spaß an der Arbeit angegeben oder der Wunsch, weiter sozial integriert zu bleiben. Und das waren die Nachrichten mit Sarah Heinz.
0: Das Wetter.
3: Jetzt am Nachmittag neben Sonne auch mal mehr Wolken. Es geht meist trocken durch den Nachmittag. Schauer oder einzelne Gewitter, die sind in Ostwestfalen nicht so ganz ausgeschlossen. Dazu heute 28 bis 31 Grad. Morgen, da macht der Sommer dann mit Sonne und Wolken weiter. Es bleibt trocken mit 26 Grad. Wird es auch mal ein bisschen angenehmer. Am Wochenende wird es dann aber schon wieder heißer.
0: NRW Verkehr.
3: Kurz nach 13 Minuten plus mindestens haben wir auf diesen Strecken im Moment auf der A3 Köln-Oberhausen zwischen Duisburg-Wedau und Oberhausen-Lierich 4 Kilometer Stau plus 18 Minuten. Die A4 Aachen-Köln zwischen Kreuz Köln-West und Köln-Eiffeltor 4 Kilometer Stau plus 17. Dann die A4 Köln jetzt nach Aachen zwischen Kreuz Köln-Gremberg und Köln-Eiffeltor 6 Kilometer Stau, da plus 13 Minuten. A30 Rheine-Osnabrück zwischen Rheine-Kanalhafen und Ibbenbüren 10 Kilometer Stau plus eine halbe Stunde. A43 Wuppertal-Recklinghausen hier zwischen Sprockhövel und Wittenherbede 3 Kilometer Stau plus eine Viertelstunde. A44 Dortmund-Kassel zwischen Lichtenau-Westfalen und Warburg. Da 8 Kilometer Stau und 10 Minuten plus. A46 Heinsberg-Düsseldorf zwischen Grevenbroich und Neuss-Holzheim 3 Kilometer Stau plus 18. Und die 61 noch Mönchengladbach-Koblenz zwischen Türnich und Dreieck-Erftal 6 Kilometer Stau und plus 19 Minuten.
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3: Ja, und wir sind immer noch mittendrin in der Fahrradwoche und deswegen sagen wir jetzt mal hallo und herzlich willkommen in der Radelstunde. Also für die nächsten 50 Minuten dreht sich hier bei uns alles um den Ruhrtalradweg, also wie ihr den so findet, was der Radweg für Highlights bereithält. Ja, und was es entlang der Strecke alles so zu gucken gibt, das gehen wir alles durch in dieser Stunde. Keine Panik, Musik haben wir auch, jetzt beispielsweise von Somba. Hier ist er mit Homewrecker. Ich bin Andreas Grunwald, euch einen schönen Nachmittag.

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0: Das sind Ed Sheeran und Martin Garrix und Repeat It.
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0: So, wir sind mittendrin in unserer Fahrradwoche. Wir checken einmal alles für euch komplett ab. Also Sicherheitstipps und Tricks, Hacks zum besseren Fahren oder richtig schöne Routen hier bei uns in NRW. Da gehört natürlich auch der Ruhrtal-Radweg mit dazu. 240 Kilometer lang, angeblich einer der schönsten Radwege in ganz NRW. Wir waren mal vor Ort, haben euch mal gefragt, ob ihr das auch so seht.
3: Schön, gute Strecke, nette Leute, perfekt.
4: Bis jetzt bin ich 40 Kilometer gefahren, knapp bis hierhin.
5: Super, er ist sehr vielfältig. Ich finde ihn einfach klasse.
4: Der ja nicht ohne Grund hier, ne? Also normalerweise mit dem Rennrad fährt man ja schnell, aber wenn man so eine Kulisse hat, muss man stehen bleiben. Das geht gar nicht anders. Ist allgemein einfach nur ein Traum zum Fahrradfahren, ne? Dieser toll ausgebaute Radweg ist einfach göttlich.
6: Ja, hier hinten bei den Kühen. Ja, die liebe ich. Wunderschön. Und in einem der schönsten Gegenden überhaupt der Welt, würde ich sagen.
0: Meine Güte, der Welt. Ja, also da haben wir aber an dem Tag wirklich die richtigen getroffen. Der Ruhrtal-Radweg bei uns in NRW und den radelt unser Reporter in einer halben Stunde dann auch mal hier ab. Dann hören wir mal, was der so zu erzählen hat. Jetzt setze ich erstmal musikalisch den Hut auf.
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1: Um 3:30 mit Sebastian Kaiser. Die Polizei sucht eine 16-Jährige aus Wetter. Die Jugendliche ist vor 11 Tagen von zu Hause weggelaufen. Aber seitdem hat sie mehrfach mit ihren Eltern telefoniert. Heute hat die Polizei einen Fahndungsaufruf gestartet, weil der Kontakt abgebrochen ist. Die Polizei hat ein Foto der 16-Jährigen veröffentlicht und bittet die Bevölkerung um Hinweise, wo sie in den vergangenen Tagen war und wo sie jetzt sein könnte. Es gibt Hinweise auf die Stadt Essen. Die Polizei kann nicht ausschließen, dass sich das Mädchen in einer psychischen Ausnahmesituation befindet. Den Fahndungsaufruf haben wir verlinkt auf radio-ennepe-ruhr.de. Das Industriegebiet Tackenberg am Hilgenstock an der Wuppertaler Straße in Sprockhövel ist eins der größten Wirtschaftsförderungsprojekte der Stadt. Und da hat Bürgermeisterin Sabine Noll zusammen mit dem Arnsberger Regierungspräsidenten Heinrich Böckelöhr ein Richtfest gefeiert. Es geht um die 10.000 Quadratmeter große Erweiterung der Firma Hightorque Technologies. Ihre Hydraulikprodukte werden auf der ganzen Welt eingesetzt, um Industrieanlagen zu bauen oder zu warten. In ihrem zusätzlichen Fertigungszentrum und dem Büro-Neubau entstehen auch neue Arbeitsplätze. Die Investition ist ein deutliches Zeichen für die langfristige Bindung an den Standort, heißt es von der Stadt Sprockhövel. Anfang September dreht sich in Witten alles um die Zwiebel. Vom 4. bis zum 7. September findet die traditionelle Zwiebelkirmes statt. Zum Auftakt am Freitag plant das Stadtmarketing wieder den historischen Zwiebelumzug durch die Innenstadt. Ab 16 Uhr ziehen geschmückte Wagen und Musikkapellen über die Bahnhofstraße zur Kirmesfläche. Wer als Verein, Sportmannschaft oder private Gruppe beim Umzug mitmachen möchte, kann sich noch anmelden. Und wie berichtet, wird dieses Jahr auch eine neue Zwiebelkönigin gesucht. Alle Infos gibt es über radio-ennepe-ruhr.de. Das waren die Nachrichten mit Sebastian Kaiser. Das Radio-Ennepe-Ruhr Wetter: in Herdecke 27 Grad, in Gevelsberg 28. Eine trockene Mischung aus Sonne und Wolken, so bleibt es die nächsten Tage. In der Prognose bis Mitte nächster Woche. Nur die Temperaturen ändern sich. Morgen und übermorgen kühler um die 23 Grad, Samstag 28 und Sonntag 31 Grad. Danach geht es wieder etwas runter und dann wieder hoch. Und jetzt der Radio-Ennepe-Ruhr-Verkehr. A43 Richtung Recklinghausen, zwischen Sprockhövel und Wittenherbede 3 Kilometer Stau plus 20 Minuten. Und A45 Richtung Dortmund, zwischen Kreuzhagen und Westhofener Kreuz, 2 Kilometer stockender Verkehr.
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2: Ja, und da sind wir heute Nachmittag bzw. in dieser Stunde nach wie vor unterwegs, und zwar auf dem Ruhrtalradweg. Und da fragen wir auch gleich mal so unseren Reporter, wie es denn so ist. Kann vorab schon mal verraten, der Kollege geht gleich komplett aus dem Sattel. Ich bin Andreas Grunwald, wünsche euch einen schönen Nachmittag.
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0: wenn hier bei uns Fahrräder aus dem Keller geholt und fit für einen Ausflug gemacht werden, dann liegt das nämlich an uns. Ja, wir sprechen diese Woche ausführlich übers Radfahren.
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0: Ja, für alle Zweiräder gibt es tolle NRW-Routen und die schönsten stellen wir euch diese Woche vor in unserer Fahrradwoche. Ich finde ja mein persönliches Highlight, das ist so das Radeln am Fluss, ne, immer schön leicht bergab an der Weser, der Ems oder halt dem Rhein entlang. Oder auch vom fast höchsten Punkt in NRW einfach mal rüber bis nach Duisburg. Daniel Dehling, absoluter Radprofi, würde ich mal sagen, wenn ich es nicht besser wüsste, der ist sogar bei der Tour de France dabei. Wenn wir über schöne Routen sprechen, da kommen wir am Ruhrtal-Radweg diese Woche nicht vorbei.
3: Nein, keine Chance, aber zugegeben, da musste ich auch erstmal ordentlich strampeln. Mir war gar nicht so klar, dass vom Bahnhof Winterberg, wo ich aus der Bahn ausgestiegen bin mit meinem Rad, es dann doch noch mal fast 200 Meter rauf geht zum Kahlen Asten. Aber naja gut, wenn man schon mal da ist, wieso nicht auch rauf auf den zweithöchsten Berg hier in NRW. Über 840 Meter hoch. Wow. Aber dafür geht es dann ja auch quasi nur noch abwärts. An der Ruhrquelle vorbei, erst ein bisschen steiler, später wird es flacher und der Weg ist dann auch häufiger asphaltiert. Also ganz entspannt in der Gegend gucken ist auch mal möglich.
0: Ah, und da sagst du, gucken ist hier ganz wichtig, weil es da einfach viel zu entdecken gibt?
3: Ja, angefangen beim Startort in Winterberg. Ne, hier habe ich ja schon fast den ganzen Tag verbracht mit Sommerrodelbahn, Zipline. Und naja, eigentlich ging es ja ums Radfahren. Also 240 Kilometer sind es von da bis zum Rhein in Duisburg.
4: Das macht schon richtig Spaß, diesen Fluss für sich zu entdecken,
3: sagt Sebastian Kaiser von Tourismus NRW. Was er damit meint, ist der Wandel der Ruhr. Ne? Vom kleinen Mittelgebirgsbach bis zur Lebensader und dem Zentrum einer ganzen Schwerindustrie im Ruhrgebiet können wir alles erleben auf dem Radweg.
0: Okay, was würdest du sagen, ist dein Highlight beim Ruhrtal-Radweg?
3: Ja, so eine Frage habe ich befürchtet. Also der Baldeneysee und der große Duisburger Hafen fallen da wohl jedem direkt ein. Aber was ich vor allem sehr mag, ne, du fährst nur kurze Stücke mal an oder auf Straßen. Oft bist du weg auf einem eigenen Weg, hast immer wieder links und rechts die Hügel und Berge des Ruhrtals. Finde ich super abwechslungsreich und ist dadurch ja auch so beliebt.
4: Ja, diese Route ist auch nicht umsonst, deswegen vor kurzem auch erneut wieder mit 4 Sternen ausgezeichnet.
3: Ja, und was ich sehr mag, bei Witten gibt es die Fähre Hardenstein, die bringt dich kostenlos ans andere Ufer. Gegen eine Spende, wenn du magst, finde ich eine tolle Sache.
0: Okay, unser Radtour-Tipp fürs nächste lange Wochenende oder ja, nächste lange Wochenende oder jetzt noch in den Sommerferien, der Ruhrtal-Radweg an- und abreise, ist jederzeit möglich, weil fast immer irgendwie eine Bahnstrecke da in der Nähe ist. Oder ihr macht mehrere Etappen dann mit Übernachtung. Alle Infos zur Tour und auch zu anderen schönen Touren quer durch NRW findet ihr alles bei uns auf der Homepage.
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1: Mit Sarah Heinz, guten Tag. Die Pegelstände im Rhein sinken immer weiter und das Ende ist laut Wasserstraßen- und Schifffahrtsamt Rhein noch nicht erreicht. Vor allem am Niederrhein kommt immer weniger Wasser an. Dadurch dürfte es mit dem Pegel nochmal runtergehen. Danny Hopper aus dem News-Team, die Folge sind historische Tiefstände.
2: Ja, und es ist egal, ob man nach Köln, Düsseldorf, Duisburg, Ruhrort oder Emmerich schaut. Das Bild ist überall dasselbe. Die Pegel sinken immer noch weiter auf Werte, die seit Beginn der Aufzeichnungen noch nie erreicht wurden. Und die reichen zum Teil mehr als 200 Jahre zurück, wie etwa in Köln. Und dass sich daran demnächst was ändert, danach sieht es nicht aus. Momentan könne von einer Trendwende keine Rede sein, sagt das Wasserstraßen- und Schifffahrtsamt Rhein. Das Niedrigwasser belastet ja schon jetzt die Wirtschaft und wirkt sich auch schon auf die Spritpreise aus. Für morgen hat Bundesverkehrsminister Bilger deshalb in Bonn eine Sonderkonferenz mit Wirtschaftsvertretern anberaumt, um über die aktuelle Lage zu beraten.
1: Im Kölner Stadtanzeiger hat sich Bilger jetzt besorgt gezeigt und angekündigt, dass er schnell handeln will. Was genau er tun will, ist aber noch unklar.
2: Ja, in dem Interview ist viel die Rede davon, dass man die Lage gemeinsam bewerten wolle oder dass man die Wasserstraßen widerstandsfähiger machen wolle. Aber wie genau, das sagt Bilger nicht. Dafür kommen von den Verkehrsministern der Länder Forderungen. Das schreibt die RP. Gefordert wird demnach ein nationales oder europäisches Flottenförderprogramm für niedrigwassergeeignete Schiffe. Heißt übersetzt, dass Schiffe so gebaut oder modernisiert werden sollen, dass sie auch bei niedrigem Wasserstand fahren und mehr Ladung transportieren können. Außerdem soll geprüft werden, ob die bisherigen Strategien gegen Niedrigwasser noch ausreichen und bestimmte Wasserstraßen, vor allem der Rhein, sollen so verbessert werden, dass Schiffe auch bei Niedrigwasser besser durchkommen. Das kann zum Beispiel Eingriffe an Fahrrinnen oder Engstellen bedeuten.
1: Danke für die Infos, Danny. Mehr wichtige Meldungen jetzt in der Zusammenfassung. Nach dem Drohnenfund am Leipziger Flughafen und einem weiteren Zusammenstoß in der Nähe laufen immer noch die Ermittlungen. Sachsens Innenminister Schuster sagte, es handele sich um einen sehr ernsten Sicherheitsvorfall. Die Infrastruktur müsse besser geschützt werden. Wegen des Verdachts krimineller Machenschaften laufen aktuell über 100 Verfahren gegen Gefängnismitarbeiter in NRW. In jedem vierten Fall soll es um Korruption gehen, so NRW-Justizminister Limbach bei einer Sondersitzung des Rechtsausschusses im NRW-Landtag. In einem thailändischen Wildschutzgebiet und wichtigen Tigerreservat ist ein Wildhüter offenbar an den Folgen eines Tigerangriffs gestorben. Nach Medienberichten sei der Ranger am Morgen in der Nähe eines Baches tot aufgefunden worden. Beim Fundort fanden die Ermittler demnach frische Tigerpfotenabdrücke. FIFA-Chef Infantino hat für heute wichtige FIFA-Mitarbeiter zu einer Krisensitzung in Marokkos Hauptstadt Rabat beordert. Es ist aber wohl noch nicht klar, was genau besprochen werden soll. Möglich wäre aber, dass Infantino seine Präsidentschaft beenden will. Die Kritik und auch die Liste mit Vorwürfen am FIFA-Chef wird immer länger. Der jordanische Fußballverband hat ihm jetzt Erpressung vorgeworfen. Dem Verband sollten nach eigenen Angaben erst dann FIFA-Gelder ausgezahlt werden, wenn er Infantino bei der Wahl zum FIFA-Präsidenten unterstütze. Die FIFA hat sich dazu noch nicht geäußert. Und das waren die Nachrichten mit Sarah Heinz.
3: Das Wetter.
4: Da geht's freundlich und meist trocken durch den Nachmittag. Nur örtlich sind auch mal Schauer oder einzelne Gewitter mit dabei. Betrifft eher so den Bereich Ostwestfalen. Werte dazu liegen um 30 Grad. Morgen weiter heiter bis wolkig und mit 22 bis 26 Grad dann schon etwas angenehmer.
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4: Jetzt noch der Blick auf die Autobahn. Hier dauert es mindestens eine Viertelstunde länger. Auf der 1 Köln-Euskirchen zwischen Hürth und Kreuz Bliesheim. Da 7 Kilometer Stau plus eine Viertelstunde. A4 Aachen-Köln zwischen Kreuz Köln-West und Köln-Eifeltor 5 Kilometer Stau plus 20. A4 Köln jetzt nach Aachen zwischen 3 Köln-Holmar und Köln-Eifeltor 7 Kilometer Stau plus 16 Minuten. A30 Amsterdam nach Osnabrück zwischen Rheine-Nord und Laggenbeck 12 Kilometer Stau plus 19 Minuten. Und die A40 Essen in Fahrtrichtung Dortmund, die ist im Bereich Bochum-Hamme nach einem Unfall komplett gesperrt. Im Moment zwischen Bochum-Wattenscheid West und Bochum-Zentrum 4 Kilometer Stau, da plus 36 Minuten.
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4: Ja, und natürlich ist in dieser Stunde ein 80er mit dabei, den gibt's gleich. Von Michael Sambello spielen wir Maniac, starten jetzt erstmal mit Mark Ember und Belong Together. Ich bin Andreas Grunwald, euch einen schönen Mittwochnachmittag.

0: Ja, und ich übertreibe nicht, wenn ich hier sage, Comedy-Talente ohne Ende, und zwar dieses Jahr im Herbst bei der Comedy-Camp-Tour. 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
3: Und ich liebe meine Oma und meinen Opa sehr. Ich liebe die wirklich sehr. Die haben mir viel beigebracht. Die haben mir eine Sache beigebracht. Die haben mir beigebracht, man kann 50 Jahre verheiratet sein und man muss sich nicht lieben. Also, ich schwör. Ehrlich. Seit ich die kenne, die haben noch nie Zärtlichkeiten ausgetauscht. Einmal haben die Zärtlichkeiten ausgetauscht. Letztes Mal komme ich von der Tour nach Hause, ich höre nur so. Ich gucke, im Badezimmer ist da mein Opa, rasiert sich ordentlich die Koteletten. Ich gucke nochmal, hat der meinen Rasierer in der Hand? Ich sag, Opa, das ist mein Rasierer. Sagt er zu mir, das Teil hat super Klingen, Junge. Ich sag, Opa, den benutze ich nicht für mein Gesicht. Sagt er zu mir, jetzt habe ich angefangen, jetzt kann ich auch Ende machen. 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
1: Um 16:30 mit Sebastian Kaiser. Die Polizei sucht eine 16-Jährige aus Wetter. Die Jugendliche ist vor 11 Tagen von zu Hause weggelaufen. Aber seitdem hat sie mehrfach mit ihren Eltern telefoniert. Heute hat die Polizei einen Fahndungsaufruf gestartet, weil der Kontakt abgebrochen ist. Die Polizei hat ein Foto der 16-Jährigen veröffentlicht und bittet die Bevölkerung um Hinweise, wo sie in den vergangenen Tagen war und wo sie jetzt sein könnte. Es gibt Hinweise auf die Stadt Essen. Die Polizei kann nicht ausschließen, dass sich das Mädchen in einer psychischen Ausnahmesituation befindet. Den Fahndungsaufruf haben wir verlinkt auf radioennepe.ruhr.de. Das Industriegebiet Tackenberg am Hilgenstock an der Wuppertaler Straße in Sprockhövel ist eins der größten Wirtschaftsförderungsprojekte der Stadt. Und da hat Bürgermeisterin Sabine Noll zusammen mit dem Arnsberger Regierungspräsidenten Heinrich Böckelöhr ein Richtfest gefeiert. Es geht um die 10.000 Quadratmeter große Erweiterung der Firma Hightalk Technologies. Ihre Hydraulikprodukte werden auf der ganzen Welt eingesetzt, um Industrieanlagen zu bauen oder zu warten. In ihrem zusätzlichen Fertigungszentrum und dem Büro-Neubau entstehen auch neue Arbeitsplätze. Die Investition ist ein deutliches Zeichen für die langfristige Bindung an den Standort, heißt es von der Stadt Sprockhövel. Anfang September dreht sich in Witten alles um die Zwiebel. Vom 4. bis zum 7. September findet die traditionelle Zwiebelkirmes statt. Zum Auftakt am Freitag plant das Stadtmarketing wieder den historischen Zwiebelumzug durch die Innenstadt. Ab 16 Uhr ziehen geschmückte Wagen und Musikkapellen über die Bahnhofstraße zur Kirmesfläche. Wer als Verein, Sportmannschaft oder private Gruppe beim Umzug mitmachen möchte, kann sich noch anmelden. Und wie berichtet, wird dieses Jahr auch eine neue Zwiebelkönigin gesucht. Alle Infos gibt es über radioennepe.ruhr.de. Das waren die Nachrichten mit Sebastian Kaiser. Das Radio Ennepe Ruhr Wetter. In Witten haben wir 30 Grad, in Ennepetal messen wir aktuell 29 Grad. Eine trockene Mischung aus Sonne und Wolken, so bleibt es die nächsten Tage. In der Prognose bis Mitte nächster Woche. Nur die Temperaturen ändern sich. Morgen und übermorgen kühler um die 23 Grad, Samstag 28 und Sonntag 31 Grad. Danach geht es wieder etwas runter und dann wieder hoch. Und jetzt der Radio Ennepe Ruhr Verkehr. A43 Richtung Recklinghausen, zwischen Bochum-Witten und Bochum-Leer, 1 Kilometer stockender Verkehr. A45 Richtung Dortmund, zwischen Kreuzhagen und Westhofener Kreuz, 2 Kilometer stockend. A46 Richtung Kreuz-Wuppertal-Nord, zwischen Wuppertal-Farresbeck und Wuppertal-Oberbarmen, 2 Kilometer stockend. Und A448 Richtung Dortmund-Witten, zwischen Dreieck Bochum-West und Bochum-Wiemelhausen, 3 Kilometer Stau plus 5 Minuten. Und geblitzt wird an der Schwelmer Straße in Gevelsberg.
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2: Mittwochnachmittag, was läuft denn diese Woche neu an im Kino? Die Kinostarts schauen wir uns gleich mal an, spielen auch Musik aus Kinofilmen, beispielsweise aus dem hier, Beverly Hills Cop. Erster Teil war's. Ja, natürlich war's der erste Teil. Sowas weiß ich. Hier ist Harold Faltermeyer und Xlav.

0: Hi bei Radio Ennepe Ruhr. Ah, ist das nicht schön im Sommer? Gutes Wetter, ne? Alle sind gut drauf und überall hängen Früchte. Brombeeren, Himbeeren, Kirschen. Man kann sie im Prinzip ja in der Natur satt essen. Wir haben mal geschaut, wo man die am besten sammeln kann und waren unterwegs im Ennepe Ruhr-Kreis. Hört ihr morgen bei mir? Ich würde mich freuen, wenn ihr dabei seid. Wie immer natürlich von 6 bis 10. Macht euch einen schönen Mittwoch und bis morgen.
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0: Zoe Weiss und Control, so rein geht's ins Kino.
1: Ich bin nicht nur Peter Parker, ich bin Spider-Man.
0: Tja, fast 2 Millionen in nur einer Woche. So viele Kinogänger, Kinogängerinnen sind Spidey hierzulande schon ins Netz gegangen. Das ist Nach-Corona-Rekord und es dürften noch viel mehr werden in den nächsten Tagen. Aber auch in dieser Woche gibt es natürlich neuen Stoff im Kino. Wird nur wahrscheinlich keine Konkurrenz hier für Spider-Man sein. Filmexperte Jörg Albrecht, wer tritt denn gegen die freundliche Spinne aus der Nachbarschaft an?
2: 6 Hundewelpen und ein Kind versuchen ihr Glück. Nämlich Rocky, Sky, Marshall, Chase, Rubble, Zoom. Und der junge Ryder. Alle, die unter 15 sind oder diejenigen, die Kids unter 15 haben, werden die 6 garantiert kennen. Es gibt ein drittes Kinoabenteuer von Paw Patrol.
3: Die Dino-Insel, die gigantischste Entdeckung der Welt. Ich bin Rex, ich zeige euch alles.
2: Da sich Jurassic Park bzw. Jurassic World auch nach über 30 Jahren noch wie geschnitten Brot verkauft, die Filme aber nichts für Kinder sind, haben sich die Paw Patrol-Macher gedacht, Dinos, die können wir auch, haben sie auch bereits in der 7. Staffel der Serie bewiesen. Jetzt gibt's dasselbe Setting nochmal als knallbuntes Kinoabenteuer.
0: So, und diese Frage hier stelle ich nur, weil ich weiß, dass du darauf eine Antwort hast. Was macht eigentlich hier Rupert Grint alias Ron Weasley so? Harry Potter liegt ja schon so ein paar Jährchen zurück.
2: Der wird Vater im Horrorfilm Nightborn, der in den finnischen Wäldern spielt. Rupert Grint spielt John, der nicht nur mit einem Schreibaby klarkommen muss, sondern auch mit einer Ehefrau, die sich sicher ist, dass mit dem Kleinen irgendetwas nicht stimmt.
4: Du bist einfach völlig erschöpft. Dein Problem ist
5: dieses Kind.
2: Solche Stories von unheimlichen Kindern oder Babys, die kennt man in Horrorfilmen. Nightborn kann dem wenig Originelles oder auch Neues hinzufügen. Am Ende hat man eher das Gefühl, das ist ein Film über eine sehr, sehr lange Wochenbettdepression. Aber schön, Rupert Grint mal wieder gesehen zu haben.
0: Und jetzt hast du noch was, was es so noch nie im Kino gab. Die Hauptdarstellerin im nächsten Film, das ist eine Henne?
2: Ja, aber keine animierte, sondern eine echte Henne. Deren Heimat ist Griechenland. Und die erlebt, wie gerade auch Odysseus, eine Odyssee. Auf dem Weg zum Schlachthof büxt die Henne nämlich aus. Aber das ist erst der Beginn ihres Überlebenskampfs. Überall warten Gefahren. Füchse, Hunde, Autos. Nicht zu vergessen die Menschen, die gern Hühnchen essen. Lebensansichten eines Huhns heißt dieser Film, den ich allen empfehlen kann, die mal was anderes, was Außergewöhnliches im Kino sehen wollen.
0: Ja, also, was haben wir gehabt? Henne, Baby, Welpen. Jörg Albrecht hat uns 3 neue Filme vorgestellt, auch für diejenigen, die eine Spinnenphobie haben. Dankeschön, Jörg Albrecht.

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1: Mit Sarah Heinz, guten Tag. Der nächtliche Drohnenvorfall am Flughafen Leipzig-Halle hat bei vielen die Alarmglocken läuten lassen. Bundesinnenminister Dobrindt hat seinen Italienurlaub unterbrochen und kommt zurück nach Deutschland. Außerdem hat das polizeiliche Terrorismus- und Extremismusabwehrzentrum in Sachsen die Ermittlungen übernommen, denn inzwischen wird auch ein politisches Motiv nicht ausgeschlossen. Mehr dazu von Danny Hoppe.
2: Gleich zwei Vorfälle in der Nacht haben die Behörden aufgeschreckt. Zum einen der Fund einer Drohne auf der Start- und Landebahn Südpiste des Airports in der Nähe einer ukrainischen Transportmaschine. Die Ermittler haben inzwischen bestätigt, dass an der Drohne eine Sprengladung angebracht war. Zum anderen ist dann noch der Zusammenstoß eines Frachtflugzeugs mit einem noch unbekannten Flugobjekt in der Luft. Die Maschine landete anschließend leicht beschädigt in Hannover. Wie und ob die Drohne und das Flugobjekt zusammenhängen, ist noch unklar. Sachsens Innenminister Schuster jedenfalls spricht von einem sehr ernsten Sicherheitsfall. Und auch Leipzigs Oberbürgermeister Jung sagt, das sei eine Bedrohungslage mit neuer Qualität in Deutschland. Die genauen Hintergründe sind noch unklar. Allerdings gilt der Flughafen Leipzig als Drehscheibe für Rüstungsgüter auch im Ukraine-Krieg. Und vor 2 Jahren gab es am Airport schon mal einen Zwischenfall. Damals war Deutschland nur knapp an einem Flugzeugabsturz vorbeigeschrammt, weil ein Paket, das einen Brandsatz enthielt, noch am Boden und nicht während des Fluges in Brand geriet.
1: Danke, Danny, für die Infos. Noch mehr Meldungen sind das jetzt kurz und kompakt. Vor der morgigen Niedrigwasserkonferenz hat Bundesverkehrsminister Bilger angekündigt, dass er schnell handeln will. Man wolle die Wasserstraßen widerstandsfähiger machen, sagte er dem Kölner Stadtanzeiger. Die Verkehrsminister der Länder fordern unter anderem, dass Schiffe künftig so gebaut werden sollen, dass sie auch bei Niedrigwasser fahren und mehr Ladung transportieren können. Im Zentrum von London sind mehrere Menschen niedergestochen worden. Nach Angaben der Londoner Polizei wurde eine 47-jährige Tatverdächtige festgenommen. Bei den 4 Opfern handelt es sich um Männer zwischen 34 und 52 Jahren. Sie wurden ins Krankenhaus gebracht. Bei den Spritpreisen geht es aktuell in unterschiedliche Richtungen. Der Preis für einen Liter Super E10 ist laut ADAC im Vergleich zur Vorwoche etwas gesunken, auf jetzt knapp 2,13 Euro. Wegen der Entwicklung des Rohölpreises sieht der ADAC da aber eigentlich mehr Potenzial für Preissenkungen. Diesel ist dagegen wieder etwas teurer geworden um 1,4 Cent. Der Liter kostet jetzt im Bundesschnitt 2,20 Euro. Und noch eine Meldung aus der Autobranche. Kurz nachdem viele Autobauer bei uns Entlassungen angekündigt hatten, hat sich die Stimmung in der Branche wieder gefangen. Laut dem Münchner IFO-Institut hat sich der Geschäftsklimaindex für die Autoindustrie im Juli um 6 Punkte verbessert. Die Geschäftserwartungen sind besser. Die Branche geht davon aus, dass sie in naher Zukunft wieder bessere Bilanzen vorlegen kann. Laut IFO-Institut wird vor allem darauf gesetzt, künftig Karosserien und Aufbauten zu bauen, die auch in der Rüstungsindustrie gebraucht werden. Und das waren die Nachrichten mit Sarah Heinz.
3: Das Wetter.
4: Jetzt am Nachmittag neben Sonne auch mal mehr Wolken. Es geht meist trocken durch den Nachmittag. Schauer oder einzelne Gewitter, die sind in Ostwestfalen nicht so ganz ausgeschlossen. Dazu heute 28 bis 31 Grad. Morgen, da macht der Sommer dann mit Sonne und Wolken weiter. Es bleibt trocken mit 26 Grad. Wird es auch mal ein bisschen angenehmer. Am Wochenende wird es dann aber schon wieder heißer.
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4: Ja, und es ist der Mittwochnachmittag jetzt mal mit der extra großen Portion guten Laune. Zumindest würde ich das bei dem Musiktitel hier einfach mal vermuten. Hier jetzt Burna Boy und Shakira und Die Die.

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1: Um 17:30 mit Sebastian Kaiser. Die Polizei sucht eine 16-Jährige aus Wetter. Die Jugendliche ist vor 11 Tagen von zu Hause weggelaufen. Aber seitdem hat sie mehrfach mit ihren Eltern telefoniert. Heute hat die Polizei einen Fahndungsaufruf gestartet, weil der Kontakt abgebrochen ist. Die Polizei hat ein Foto der 16-Jährigen veröffentlicht und bittet die Bevölkerung um Hinweise, wo sie in den vergangenen Tagen war und wo sie jetzt sein könnte. Es gibt Hinweise auf die Stadt Essen. Die Polizei kann nicht ausschließen, dass sich das Mädchen in einer psychischen Ausnahmesituation befindet. Den Fahndungsaufruf haben wir verlinkt auf radioennepe-ruhr.de. Das Industriegebiet Tackenberg am Hilgenstock an der Wuppertaler Straße in Sprockhövel ist eins der größten Wirtschaftsförderungsprojekte der Stadt. Und da hat Bürgermeisterin Sabine Noll zusammen mit dem Arnsberger Regierungspräsidenten Heinrich Böckelöhr ein Richtfest gefeiert. Es geht um die 10.000 Quadratmeter große Erweiterung der Firma Hightalk Technologies. Ihre Hydraulikprodukte werden auf der ganzen Welt eingesetzt, um Industrieanlagen zu bauen oder zu warten. In ihrem zusätzlichen Fertigungszentrum und dem Büro-Neubau entstehen auch neue Arbeitsplätze. Die Investition ist ein deutliches Zeichen für die langfristige Bindung an den Standort, heißt es von der Stadt Sprockhövel. Anfang September dreht sich in Witten alles um die Zwiebel. Vom 4. bis zum 7. September findet die traditionelle Zwiebelkirmes statt. Zum Auftakt am Freitag plant das Stadtmarketing wieder den historischen Zwiebelumzug durch die Innenstadt. Ab 16 Uhr ziehen geschmückte Wagen und Musikkapellen über die Bahnhofstraße zur Kirmesfläche. Wer als Verein, Sportmannschaft oder private Gruppe beim Umzug mitmachen möchte, kann sich noch anmelden. Und wie berichtet, wird dieses Jahr auch eine neue Zwiebelkönigin gesucht. Alle Infos gibt es über radioennepe-ruhr.de. Das waren die Nachrichten mit Sebastian Kaiser. Das Radio Ennepe Ruhr Wetter. In Hattingen ist es 29 Grad warm, in Breckerfeld 27. Eine trockene Mischung aus Sonne und Wolken, so bleibt es die nächsten Tage. In der Prognose bis Mitte nächster Woche. Nur die Temperaturen ändern sich. Morgen und übermorgen kühler um die 23 Grad, Samstag 28 und Sonntag 31 Grad. Danach geht es wieder etwas runter und dann wieder hoch. Und jetzt der Radio Ennepe Ruhr Verkehr. A43 Richtung Recklinghausen, zwischen Sprockhövel und Wittenherbede 2 Kilometer stockender Verkehr. A45 Richtung Dortmund, zwischen Kreuzhagen und Westhofener Kreuz 1 Kilometer Stau. Und A46 Richtung Kreuz Wuppertal Nord, zwischen Wuppertal-Fahrersbeck und Wuppertal-Wichlinghausen 1 Kilometer stockend. Gute Fahrt.
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3: Ja, ich bin mal nicht so. Nächsten beiden Titel verrate ich euch. Gleich gibt's ein bisschen was fürs Herz. Bisschen ruhiger die Nummer von Elton John, Circle of Life. Jetzt starten wir ein bisschen flotter mit Musik. Und zwar von Pink. Hier ist sie mit Runaway. Ich bin Andreas Grunwald. Euch einen schönen Mittwochnachmittag.

0: Hi bei Radio Ennepe Ruhr. Ein Friseursalon aus Hattingen wurde jetzt als einer der besten im deutschsprachigen Raum ausgezeichnet.
1: Das ist endlich für uns mal die Bestätigung, 4 Jahre sehr intensiver Arbeit und Weiterentwicklung. Das, was wir gemacht haben in den 4 Jahren, was ja jetzt mehrfach geprüft wurde, auch von den Testkunden und auch von der Jury. 5 Jurymitglieder haben das Ganze ausgewertet für die 3 Länder.
0: Sagt Inhaberin Ute Berg, ihr Laden Haar- und Beauty-Zauber, der wurde vor allem für die Mitarbeiterführung gelobt. Alle Mitarbeiterinnen haben einen eigenen Firmenwagen. Einmal die Woche gibt es Fortbildungen, gemeinsame Urlaube und. Da wird richtig was geboten. Aber Ute Berg hat auch richtig Arbeit reingesteckt in den Laden. Vor 26 Jahren hat sie angefangen.
1: Ich habe erst 6 Wochen mobil gearbeitet, danach im Hausflur gearbeitet, habe dann einen Bauantrag gestellt für unsere damaligen Garagen, wo man heute nicht mehr erkennt, dass das mal 3 Garagen waren. Anschließend haben wir das Ganze umgebaut, angebaut und so, dass man es heute gar nicht mehr erkennt. Aber es waren tatsächlich mal 3 Garagen.
0: Der Salon ist was ganz Besonderes, nimmt sich wahnsinnig viel Zeit für die Kunden. Fast schon eine Mischung aus Spa und Friseur. Man soll da ein bisschen abschalten können.
1: Diese freudigen Gesichter in diesem Beruf jeden Tag zu erleben bei dem Kunden, ist auch noch mal was ganz, ganz Tolles. Wir haben eigentlich den ganzen Tag immer Lob, Liebe, Leidenschaft und wir merken, wir werden von Tag zu Tag immer kreativer und auch besser.
0: Herzlichen Glückwunsch nach Hattingen. Haar- und Beauty-Zauber bei Ute Berg, einer der besten Friseursalons Deutschlands.
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0: Ja, wahrscheinlich. Ich habe das schon mitbekommen. Bei uns dreht sich diese Woche alles ums Fahrradfahren. Wir sind mittendrin in unserer Fahrradwoche. Und für alle, die aber so ja, eher schön Wetter-Fahrradfahrer sind wie ich, hat mein Kollege Stefan Rehek mit dem ADAC gesprochen. Stefan, worauf muss ich denn achten, wenn das Fahrrad jetzt die meiste Zeit vorher irgendwie im Keller stand?
1: Ja, erstmal muss das Fahrrad natürlich wieder verkehrstauglich gemacht werden. Gerade wenn dein Fahrrad so ein bisschen älter ist oder wie in deinem Fall eben den ganzen Winter im Keller war. Johannes Giewald vom ADAC hat mir da mal so eine kleine Checkliste zusammengestellt.
2: Also Bremsen, Licht, Lenkung, Pedale. Wenn das Fahrrad lange nur rumstand, dürften bei den meisten auch die Reifen platt sein, vielleicht sogar kaputt und die Kette ist nicht mehr richtig geölt. Wer die Bauteile nicht selbst checken kann oder reparieren kann, sollte das Fahrrad am besten dazu einmal zu einer Werkstatt bringen.
0: Ja, dann Thema Licht. Ich weiß, früher waren da nur so Dynamos erlaubt. Das ist ja nicht mehr so. Also seit ein paar Jahren sind auch Lichter mit Akku oder Batterie erlaubt, ne?
1: Ja, das stimmt. Aber ein Dynamo ist natürlich immer noch am zuverlässigsten. Ja, und zusätzlich brauchst du dann auch noch ein rotes Rücklicht und auch Reflektoren für die Pedalen und auch für die Speichen an beiden Rädern.
0: Okay, jetzt mal angenommen, ich will mir ein komplett neues Fahrrad kaufen. Worauf muss ich achten? Also auch so preislich?
1: Also verkehrstauglich sind in der Regel eigentlich erstmal alle Fahrräder, die du hier so im Geschäft kaufen kannst. Deswegen am besten einfach direkt mal im Laden mehrere Räder testen, auch mal Preise vergleichen und vor allem den eigenen Fahrtyp mal bestimmen. Also wenn ihr jetzt nur von A nach B kommen wollt, braucht ihr vielleicht nicht das mega krasse, teure Mountainbike für 5000 Euro.
0: Ja, und dann noch einen Helm auf und dann kann es schon losgehen. Dankeschön, Stefan Rehek.
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1: Mit Sarah Heinz, guten Abend. Die Union hat klargemacht, sie will das Rentenpaket nicht noch einmal aufschnüren. Die SPD lässt aber nicht locker. Von dort gibt es weiter Widerstand gegen die Abschaffung der Rente mit 63. Danny Hoppe aus dem News-Team, da heißt es ja immer wieder, wer 45 Jahre lang gearbeitet und in die Rentenkasse eingezahlt habe, müsse auch von seiner Lebensleistung profitieren.
2: Ja, das hat jetzt auch nochmal Niedersachsens SPD-Ministerpräsident Lies der NOZ gesagt. Genauso wie die Arbeitsgemeinschaft Selbstständige in der SPD und auch Mecklenburg-Vorpommerns Ministerpräsidentin Schwesig. Sie alle sagen, dass das sozial nicht ausgewogen sei. SPD-Parlamentsgeschäftsführer Wiese tritt dagegen auf die Bremse und warnt davor, jetzt einzelne Elemente, die die Rentenkommission vorgeschlagen hatte, herauszunehmen. Er vergleicht das Ganze mit einem Jenga-Turm. Wenn man einzelne Klötze rausziehe, werde der ganze Turm instabil. Er schlägt stattdessen eine Härtefallregelung vor für Menschen, die körperlich oder psychisch sehr schwer gearbeitet haben. Dazu gehören Nachtschichten, Arbeiten bei Hitze oder Kälte oder auch Tätigkeiten mit Chemikalien. Als Vorbild nennt Wiese hier Regelungen aus Österreich.
1: Auch die Arbeitgeber haben sich nochmal zur Debatte geäußert und gesagt, sie seien fassungslos.
2: Ja, der Chef der Bundesvereinigung der Deutschen Arbeitgeberverbände, Kampeter, hat in der Bild zum Rundumschlag ausgeholt. Er sagt, wer jetzt noch an der Rente mit 63 festhalte, ignoriere den Fachkräftemangel, den demografischen Wandel und die wirtschaftliche Lage. Man brauche mehr Beschäftigung, mehr Beitragszahler und eine solide Finanzierung. Deshalb müsse der Sozialstaat reformiert werden. Der Deutsche Gewerkschaftsbund wirft den Arbeitgebern dagegen Heuchelei vor. Die Realität sei, dass der Arbeitsmarkt Beschäftigte jenseits der 55 kaum weiter beschäftige oder neu einsteigen lasse. Dazu würden immer weniger junge Leute ausgebildet. Also die Debatte dürfte noch weitergehen.
1: Danke, Danny. Mehr wichtige Meldungen jetzt im Überblick. Nach den Vorfällen am Flughafen Leipzig gehen die Ermittlungen weiter. In der Nacht wurde eine Drohne nahe eines ukrainischen Flugzeugs sichergestellt. An ihr war eine Sprengladung angebracht. Außerdem war ein Frachtflugzeug mit einem noch unbekannten Flugobjekt in der Luft kollidiert. Wie und ob die Drohne und das Flugobjekt zusammenhängen, ist aktuell noch nicht klar. In den USA sind mehr als 10.000 Menschen an einer Darminfektion erkrankt. Dazu gäbe es über 12.000 weitere unbestätigte Fälle, so die US-Gesundheitsbehörde. Die Erkrankung stammt von einem Parasiten, der zuvor womöglich über Eisbergsalat aus Mexiko übertragen wurde. Über 500 Betroffene wurden bisher im Krankenhaus behandelt. 2 Menschen sind gestorben. In Griechenland hatte ein Mann die Leiche seines Vaters über 2 Jahre lang in einer Gefriertruhe gelagert, um weiter dessen Rente zu kassieren. Das gestand er der Polizei vor Ort, die nahm den Mann heute fest. Der 90-jährige Vater sei zuvor auf natürliche Art gestorben, hieß es. Der Großbrand im Osten der Niederlande nahe der Grenze zu NRW ist wieder unter Kontrolle. Das teilten die Behörden vor Ort mit. Es gäbe aber noch einzelne Brandherde. Damit die nicht noch einmal für einen größeren Brand sorgen, sind immer noch Feuerwehrleute im Einsatz. Am Montag war das Feuer in einem Naturschutzgebiet ausgebrochen. Die Ursache des Brands ist aktuell noch nicht bekannt. Und das waren die Nachrichten mit Sarah Heinz.
3: Das Wetter.
4: Das geht entspannt weiter. Die Nacht wird sogar mal wieder schön kühl. Die Werte sinken auf 17 bis 14 Grad minimal. Dazu ist es meistens klar. Morgen gibt es dann auch Sonne und Wolken im Wechsel. Regen oder Gewitter sind kein Thema mehr. Und es wird auch nicht mehr ganz so heiß. 22 bis 26 Grad maximal.
3: NRW Verkehr.
4: Die Staus ab 6 Minuten, Zeitverzug. Die A2 Oberhausen-Hannover zwischen Dortmund-Mengede und Nordost 2 Kilometer, 8 Minuten plus. A3 Köln Richtung Frankfurt zwischen Lohma und Kreuzborn-Siegburg 1 Kilometer, 6 Minuten. A4 Aachen-Köln zwischen Kreuz-Köln-West und Eiffeltor 4 Kilometer, 10 Minuten plus. Nochmal die 4 von Köln nach Olpe zwischen Bergisch-Gladbach-Refrath und Bensberg 4 Kilometer, 9 Minuten. Die A4 Köln jetzt Richtung Aachen zwischen Kreuz-Gremberg und Eiffeltor 4 Kilometer, 9 Minuten. Die A40 Duisburg Richtung Essen zwischen Mülheim-Heißen und Heimaterde 1 Kilometer, 7 Minuten plus. Und die 57 Krefeld Richtung Nimwegen zwischen Alpen und Sonsbeck 1 Kilometer, eine Viertelstunde plus. Kommt gut durch.
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4: Wer braucht denn Kinderüberraschung? Wir haben die Abendüberraschung mit Markus Steinacker. Gleich 3 Wünsche auf einmal hier. Der beste Musikmix, der kommt mit Foreigner und Jason Derulo gleich. Dann was brandneues, Nur nach vorn von den Toten Hosen. Und was zum Lachen haben wir auch noch, den Daily Hannes. Gut, Schokolade müsstet ihr euch selbst organisieren. Am besten in Eisform. Schönen Mittwochabend.

0: 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Habt ihr ein Hobby? Vielleicht was Sportliches? Ja? Könnte ja sein, dass ihr reitet vielleicht. Reiten ist aber, muss man sagen, für viele mehr als nur das, mehr als nur ein Hobby. Es ist eine Bestimmung, eine Leidenschaft, eine Lebensaufgabe. Für unseren Hannes Höfer ist es etwas weniger.
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2: Ist Reiten wirklich ein Sport für Mensch und Tier? Ich weiß, alleine für die Frage kriege ich schon lange Hafer. Meine gute Freundin Sophia Henry ist Comedienne und passionierte Reiterin. Und mit ihr streite ich mich gerne darüber, ob Reiten wirklich ein Sport ist. Weil eigentlich macht das Pferd doch die Arbeit. Bevor ihr mir jetzt aber die Sporen gebt, ich habe ein Beispiel. Am 4. Juni 1923 gewann ein Jockey in New York ein Rennen. Als er schon tot war, ja, der hatte beim Rennen einen tödlichen Herzinfarkt. Und das Pferd ist ganz alleine mit ihm auf dem Rücken über die Ziellinie gelaufen. Da hat der nicht mehr viel für gemacht. Ich frage ja nur, weil nach der Logik ist Hobbyhorsing deutlich ernstzunehmender, als viele tun. Denn so ein Besenstiel, der macht nichts alleine. Und ich weiß, viele wollen mir jetzt den Gnadenschuss geben, ne? Oder wenigstens mal einen mit der Gerte. Bei der einen oder anderen würde mich das wahrscheinlich sogar freuen. Aber ich sag's euch nochmal deutlich, ich mache ja nur Spaß. Und immer dran denken, im Grunde sind Pferde doch die besseren Menschen.
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0: Das Wetter.
1: Das ist schön mal zum Durchatmen. In der Nacht geht's runter auf 17 bis 14 Grad Minimum. Morgen nur noch auf höchstens 23 bis 26 Grad. Dazu bleibt's auch bei klarem Himmel und Wolken im Wechsel. In der Nacht sehen wir also auf die Sterne. Morgen den ganzen Tag über die Sonne und ein paar Wolken.
0: NRW Verkehr.
1: Und es ist noch mal ein bisschen voller geworden. Hier kommt alles ab 8 Minuten Zeitverzug. Die A2 Oberhausen Richtung Hannover zwischen Kreuz Dortmund Nordwest und Dortmund Nordost 3 Kilometer, 19 Minuten plus. Die A3 von Köln nach Oberhausen zwischen Leverkusen Opladen und Kreuz Hilden 4 Kilometer, 10 Minuten plus. Die A3 jetzt von Köln nach Frankfurt zwischen Lohmar und Kreuz Bonn-Siegburg 2 Kilometer Stau, 8 Minuten plus. Die A4 Köln Richtung Olpe zwischen Bergisch Gladbach-Refrath und Bergisch Gladbach-Bensberg, 3 Kilometer Stau, 17 Minuten plus. Und A57 Krefeld Richtung Nimwegen zwischen Rheinberg und Sonsbeck, 1 Kilometer, 47 Minuten plus. Gutes Durchkommen.
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1: Ja, ihr müsst ja gar nicht unbedingt in Urlaub fahren. Wir gucken mit euch auf die schönsten Badeseen hier in der Nachbarschaft. Da sind wir gleich mal am Tuttenbrocksee. Gucken, was wir da so alles Schönes machen können. Markus Steinacker hier, einen schönen Abend.

0: bei Radio Ennepe Ruhr. Ah, ist das nicht schön im Sommer? Gutes Wetter, ne? Alle sind gut drauf und überall hängen Früchte. Brombeeren, Himbeeren, Kirschen. Man kann sie im Prinzip ja in der Natur satt essen. Wir haben mal geschaut, wo man die am besten sammeln kann und waren unterwegs im Ennepe Ruhr Kreis. Hört ihr morgen bei mir? Ich würde mich freuen, wenn ihr dabei seid. Wie immer natürlich von 6 bis 10. Macht euch einen schönen Mittwoch und bis morgen.
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0: herzlich willkommen mitten im Sommer 26.
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0: Und wir stellen euch die besten Badeseen in NRW vor. Damit ihr wisst, wo ihr bei den Temperaturen es am besten aushalten könnt. Und unser Reporter Thorsten Ortmann war für euch am Tuttenbrocksee, direkt an der A2 in Beckum.
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3: Willkommen am Tuttenbrocksee in Beckum. Ein wahres Paradies für alle, die Wassersport lieben.
2: Ja, muss ich was bezahlen?
4: Und es fängt an beim Strandbadeintritt, 7 € für eine Tageskarte. Aquapark wäre 14 € für eine Stunde, wo dann der Tageseintritt mit drin ist für Strandbad den ganzen Tag. SUP sind wir bei 16 € und Anfängerkurs Wasserski fängt bei 32 € an.
2: Was können wir da machen?
5: Hier kann man richtig viel Spaß haben und das Wasser ist auch nicht so kalt, also man kann es gut aushalten hier. Ja. Der Aquapark dort, das ist richtig cool, also auch mit mehreren Leuten. Dann mit den Freunden zusammen dort.
6: Ich mag sehr die Natur hier.
4: Beachvolleyball spielen, schwimmen, Stand-up-Paddling oder Wasserski und Wakeboard fahren.
1: Kann ich meine Kids mitbringen?
4: Ja, selbstverständlich. Wir gucken schon, dass wir familienfreundlich sind und viele Familien freuen sich. Die Kinder verbringen eine schöne Zeit im Aquapark und die Eltern können mal entspannen in der Gastronomie.
2: Treffen wir uns zum Essen oder nur für Drinks?
4: Oh, durchaus beides möglich.
7: Unser Kracher sind die Chicken Filet-Straps mit Pommes. Dann bieten wir an Kibbelinger. Dann gehen wir weiter. Flammkuchen haben wir. Dann haben wir jeden Mittwoch eine Happy Hour. Dann kostet mittwochs jedes Kraftbier 3 €. Jeder Aperitif, als Beispiel Aperol Spritz, Lele Valperi 5 €.
1: Können wir da chillen?
6: Ja, man kann da sitzen, mit Freunden chillen und Snacks essen. Ich mag sowas. Es macht sehr Spaß, auch einfach den zuzugucken.
7: Ist wie ein kleines Urlaubsparadies.
2: Ist es ein Match?
3: Absolut. Es ist ein wunderschönes Strandbad. Es gibt einen Strand, es gibt Liegewiesen. Es gibt einen großen Aquapark. Man kann hier Wakeboard fahren oder auch Wasserski fahren. Es gibt ein tolles Restaurant. Alles, was man braucht. Viel Spaß.
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1: Mit Sarah Heinz, guten Abend. Die Pegelstände im Rhein sinken immer weiter und das Ende ist laut Wasserstraße und Schifffahrtsamt Rhein noch nicht erreicht. Danny Hoppe aus dem News-Team, die Folge sind historische Tiefstände.
2: Ja, und es ist egal, ob man nach Köln, Düsseldorf, Duisburg, Ruhrort oder Emmerich schaut. Das Bild ist überall dasselbe. Die Pegel sinken immer noch weiter auf Werte, die seit Beginn der Aufzeichnungen noch nie erreicht wurden. Und die reichen zum Teil mehr als 200 Jahre zurück, wie etwa in Köln. Und dass sich daran demnächst was ändert, danach sieht es nicht aus. Momentan könne von einer Trendwende keine Rede sein, sagt das Wasserstraßen- und Schifffahrtsamt Rhein. Das Niedrigwasser belastet ja schon jetzt die Wirtschaft und wirkt sich auch schon auf die Spritpreise aus. Für morgen hat Bundesverkehrsminister Bilger deshalb in Bonn eine Sonderkonferenz mit Wirtschaftsvertretern anberaumt, um über die aktuelle Lage zu beraten.
1: Im Kölner Stadtanzeiger hat sich Bilger jetzt ja besorgt gezeigt und angekündigt, dass er schnell handeln will. Was genau er tun will, ist aber noch nicht klar.
2: Ja, in dem Interview ist viel die Rede davon, dass man die Lage gemeinsam bewerten wolle oder dass man die Wasserstraßen widerstandsfähiger machen wolle. Aber wie genau, das sagt Bilger nicht. Dafür kommen von den Verkehrsministern der Länder Forderungen. Das schreibt die RP. Gefordert wird demnach ein nationales oder europäisches Flottenförderprogramm für niedrigwassergeeignete Schiffe. Heißt übersetzt, dass Schiffe so gebaut oder modernisiert werden sollen, dass sie auch bei niedrigem Wasserstand fahren und mehr Ladung transportieren können. Außerdem soll geprüft werden, ob die bisherigen Strategien gegen Niedrigwasser noch ausreichen und bestimmte Wasserstraßen, vor allem der Rhein, sollen so verbessert werden, dass Schiffe auch bei Niedrigwasser besser durchkommen. Das kann zum Beispiel Eingriffe an Fahrrinnen oder Engstellen bedeuten.
1: Danke, Danny. Mehr Meldungen jetzt in der Zusammenfassung. Der Iran und der Oman haben sich auf eine neue Route durch die Straße von Hormus geeinigt. Das teilte das iranische Außenministerium mit. Eine gemeinsame Erklärung werde derzeit fertiggestellt, wenn, Zitat, bestimmte dritte Parteien den Prozess nicht behindern. Im letzten Jahr haben so wenige junge Menschen wie seit 26 Jahren nicht mehr BAföG bezogen. Laut dem Statistischen Bundesamt ist die Zahl auf rund 570.000 Bezieher gesunken. In den letzten Jahren lag diese Entwicklung auch am hohen bürokratischen Aufwand bei der Antragstellung und an der Angst vor Schulden. Gerade erst wurde der Großbrand im Osten der Niederlande unter Kontrolle gebracht. Da ist schon das nächste Feuer im Land ausgebrochen. Wieder in einem Naturschutzgebiet, diesmal aber an der niederländischen Küste in der Nähe von Den Haag. Ein Hotel wurde vorsorglich evakuiert. Die Feuerwehr ist im Einsatz. Nach dem Vorfall bei OpenAI hat es auch beim Konkurrenten Anthropic einen bedrohlichen KI-Vorfall gegeben. Die KI des Entwicklers hatte versucht, eine künstliche Schwachstelle in eine Software einzuschleusen, um ein System also bewusst unsicher zu machen. Dafür gab sich die KI auch als Mensch aus und schickte Phishing-Mails an reale Menschen, um so unter anderem an Passwörter zu kommen. In den letzten Wochen hatten Anthropic und OpenAI schon zugegeben, dass ihre KI-Modelle in Tests ungeplant in Computersysteme echter Unternehmen eingedrungen waren. Diese Eingeständnisse hatten die Sorge vor Cyberattacken mithilfe künstlicher Intelligenz verstärkt. Und das waren die Nachrichten mit Sarah Heinz.
3: Das Wetter. Es bleibt bei schön angenehmem Sommerwetter. Morgen gibt es einen Mix aus Sonne und Wolken. Dazu bleibt es trocken und es wird auch nicht mehr ganz so heiß. 22 bis maximal 26 Grad. In der Nacht geht es schön runter auf 17 bis 14 Grad Minimum. Dazu gibt es meistens dann auch einen sternklaren Himmel.
0: NRW Verkehr.
3: Es staut sich noch auf der A3. Köln Richtung Oberhausen zwischen Leverkusen-Opladen und Kreuzhilden. 3 Kilometer, 8 Minuten plus. Auf der A4 Aachen Richtung Köln zwischen Kreuzköln-West und Eiffeltor. 2 Kilometer, 3 Minuten plus. Auf der A40 Duisburg Richtung Essen zwischen Mülheim-Heißen und Heimaterde. 1 Kilometer Stau, 7 Minuten plus. Die A52 Mönchengladbach Richtung Düsseldorf. Zwischen Karst Nord und Kreuz Karst dichter Verkehr, 2 Minuten extra. Die 57 Krefeld Richtung Nimwegen zwischen Rheinberg und Sonsbeck, 1 Kilometer Stau, 37 Minuten plus. Und die A59 Köln Richtung Bonn zwischen Köln-Rath und Dreieck-Porz, dichter Verkehr und 1 Minute extra. Gutes Durchkommen.
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3: Mit Markus Steinacker mitten in unserer Fahrradwoche mit Tipps und Tricks fürs Bike. Und da kam natürlich dann auch die Frage auf, was tun gegen Popo-Schmerzen beim Radfahren? Mein Geheimtipp, einen Sattel draufschrauben. Ein paar bessere Tipps gleich von euch.

0: Wir sind in unserer Fahrradwoche und da wollen wir euch mit Tipps, Tricks und Empfehlungen versorgen. Und jetzt haben wir den Spieß einfach mal umgedreht und euch nach euren Tipps gefragt. Heute zur wichtigen Frage, was tun gegen Poposchmerzen beim Fahrradfahren?
1: Zinksalbe. Nein, kriegen wir nicht.
2: Man versucht dann einfach auch mal ein bisschen Pause zu machen zwischendurch, sich vielleicht mal eine Radhose anzuziehen oder Taubheitscreme auf den Arsch zu schmieren und dann gucken wir mal.
3: Bier trinken.
1: Ich halt an. Ab und zu mache ich Pausen. Und ansonsten, ja, ist das halt Pech. Muss man halt da durch. Und ich fahre auch regelmäßig, deshalb stört mich das jetzt auch nicht so oder bin ich abgehärtet.
4: Haben wir leider nicht. Unsere Ärsche sind wund.
0: Haben wir leider nicht. Unsere Ärsche sind wund. Goethe hätte es nicht schöner sagen können. Eure Tipps gegen Poposchmerzen beim Radfahren und was einen guten Sattel ausmacht, darüber sprechen wir gleich mal in guten halben Stunde hier.
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0: Das Wetter.
1: Da steht alles auf Entspannung. Wir gehen mit ein paar Wolken in die Nacht. Meistens ist es richtig schön klar. Es bleibt trocken, kühlt runter auf 17 bis 14 Grad Minimum. Morgen steigen die Temperaturen auf erträgliche 22 bis 26 Grad. Dazu bleibt es auch bei so einem freundlichen Sonne-Wolken-Mix.
0: NRW Verkehr.
1: Wir haben dichten Verkehr auf der A40 Duisburg Richtung Essen zwischen Mülheim-Heißen und Mülheim-Heimaterde, 2 Minuten plus. Auf der A45 Gießen Richtung Hagen zwischen Meinerzhagen und Lüdenscheid-Süd, dichter Verkehr, 3 Minuten plus. Ein Stau auf der A52 Mönchengladbach Richtung Düsseldorf zwischen Mönchengladbach-Neuwerk und Kreuznersen, 1 Kilometer, 4 Minuten plus. Und auf der A57 Krefeld Richtung Nimwegen zwischen Alpen und Sonsbeck, 1 Kilometer Stau, 11 Minuten plus. Kommt gut durch.
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1: Mit Markus Steinacker und ja, mir ist auch schon mal der Popo eingeschlafen. Auf dem Fahrrad. Gut, es war eine ultralange Fahrradtour, ist schon lange her, aber ich habe wirklich gemerkt, das kann sehr unangenehm werden. Gut, damals kannte ich noch nicht den Kollegen Robert Janz. Der wird uns gleich mal ein bisschen erklären, wie wir das schaffen können, dass uns der Popo auch bei einer langen Radtour nicht wehtut. In ein paar Minuten.

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0: schönen Mittwochabend. Wir sind in unserer Fahrradwoche. Halbzeit am Mittwoch sozusagen. Und jetzt geht's um ein ganz wichtiges Thema, den richtigen Fahrradsattel. Denn ich sag mal so, Schuhe, die nicht passen, die sind unangenehm, aber ein Fahrradsattel, der nicht passt, das ist anders unangenehm. Kollege Robert Jans, wir räumen hier mal mit einem ersten Mythos auf. Weicher ist nicht automatisch bequemer.
1: Das ist völlig richtig. So ein dickes Gelpolster, das fühlt sich erstmal toll an, gerade wenn man so drauf Probe sitzt mal. Auf längeren Strecken kann es dann aber schwierig werden, weil man da so tief einsinkt. Ne? Dann steigt der Druck auf, ich sag mal, empfindliche Stellen. Außerdem kann auch diese permanente Reibung zum Problem werden. Ein guter Sattel ist darum oft fester, als man glaubt. Entscheidend ist, dass er den Körper einfach an den richtigen Stellen trägt.
0: Also ich würde sagen, am besten sich im Geschäft beraten lassen.
1: Genau, das wichtigste Maß beim Sattel ist der Abstand der Sitzknochen. Die sollten auf dem breiten, tragenden Teil des Sattels aufliegen. Fachgeschäfte können diesen Abstand auch vermessen. Entscheidend ist aber auch, was für ein Fahrrad man überhaupt hat. Das sagt Fahrradverkäufer Philipp Derichs von Zweirad Stadler.
2: Je tiefer so ein Einstieg beim Fahrrad ist, desto aufrechter sitze ich irgendwo auf so einem Fahrrad drauf. Je aufrechter ich sitze, desto breiter müsste der Sattel eigentlich irgendwo auch werden. Ansonsten gibt es halt Sättel, die haben Schaum drin, die haben Gel drin, genug Material mit einer angenehmen Federung. Die Nase darf nicht zu lang oder zu kurz sein. Insgesamt sind es die Ansprüche, die einem selber so ein bisschen gefallen müssen. Deswegen kann man einen Sattel auch eigentlich relativ gut Probe fahren.
1: Also beraten lassen und dann ausprobieren.
0: Ja, und so ein Sattel muss dann ja aber auch noch richtig eingestellt werden.
1: Auch das noch. Aber ja, genau. Höhe und Abstand, das sollte alles passen. Wer beim Fahren ständig so rumrutscht oder irgendwie Rückenschmerzen bekommt, der sollte auf jeden Fall dann mal die gesamte Sitzposition überprüfen lassen.
0: Okay, also ein guter Fahrradsattel ist nicht der weichste, leichteste oder teuerste. Er passt vor allem zum eigenen Körper und zum Fahrrad. Tina Turner singt We Don't Need Another Hero. Wir brauchen nicht noch einen Helden. Da schließe ich mich an, denn wir haben ja immerhin schon den Kollegen Robert Jans. Besten Dank.
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1: Ich bin Thomas Brockt. Das extreme Niedrigwasser auf Rhein, Donau und anderen Flüssen beschäftigt jetzt auch die Politik. Die Verkehrsminister der Länder wollen den Bund nach Informationen der Rheinischen Post zu neuen Maßnahmen drängen. Ziel ist es, den Güterverkehr trotz der niedrigen Pegelstände am Laufen zu halten.
2: Viele Frachtschiffe können im Moment längst nicht so viel laden wie normalerweise. Das bringt Lieferketten durcheinander und verteuert Transporte. Die Länder fordern deshalb unter anderem mehr Schiffe, die auch bei wenig Wasser fahren können, und einen schnelleren Ausbau der Wasserstraßen. Immerhin gibt es bei der Energieversorgung bislang Entwarnung. Kraftwerke laufen laut dem Bundeswirtschaftsministerium weiter normal. Auch bei Öl und Kraftstoffen gibt es aktuell keine Engpässe. Zoe Tassovali, Redaktion.
1: Nach dem nächtlichen Drohnenvorfall am Flughafen Leipzig-Halle haben Spezialisten der Bundespolizei eine Drohne mit einer Sprengvorrichtung entschärft. Laut Landeskriminalamt wurde der Zünder einer noch unbekannten Sprengvorrichtung entfernt. In dem Fall haben jetzt auch Terrorismus- und Extremismus-Ermittler übernommen. Eine politische Motivation wird nicht ausgeschlossen. Die Drohne war auf einer Start- und Landebahn gefunden worden. Im Prozess gegen die rechtsextreme Terrorgruppe Letzte Verteidigungswelle sind heute die Urteile gefallen. Das hanseatische Oberlandesgericht hat 8 Angeklagte zu Haftstrafen zwischen 1,5 und 5 Jahren verurteilt.
3: Das Gericht ist überzeugt, dass die Gruppe Brand- und Sprengstoffanschläge auf Asylbewerberheime und linke Einrichtungen verübt und geplant hat. Dabei hinterließen die Mitglieder an den Fassaden unter anderem auch Hakenkreuze und rassistische Parolen. Außerdem soll die Gruppe sogenanntes Pedo-Hunting gemacht haben, also Jagd auf Menschen, die sie für Pädophile hielten. Weil die Angeklagten zur Tatzeit zwischen 14 und 21 Jahre alt waren, wurden sie nach Jugendstrafrecht verurteilt. Fiona Reinhardt, Nachrichtenredaktion.
1: In den Dünen an der niederländischen Küste ist ein Großbrand ausgebrochen. Ein Hotel wurde vorsorglich evakuiert. Das Feuer brach beim Villenort Wassenaar nahe Den Haag aus. Auf Videobildern im Internet sind hohe Flammen und Rauchwolken zu sehen. Strandbesucher wurden aufgefordert, das Gebiet zu verlassen. Das Gebiet an der Nordsee ist ein beliebtes Ziel auch für deutsche Urlauber. Das waren die Nachrichten mit Thomas Brockt.
4: Das Wetter.
5: Das geht entspannt weiter. Die Nacht wird sogar mal wieder schön kühl. Die Werte sinken auf 17 bis 14 Grad minimal. Dazu ist es meistens klar. Morgen gibt es dann auch Sonne und Wolken im Wechsel. Regen oder Gewitter sind kein Thema mehr. Und es wird auch nicht mehr ganz so heiß. 22 bis 26 Grad maximal.
4: NRW Verkehr.
5: Und da haben wir eine Warnmeldung von der A1 Köln Richtung Dortmund. Fahrt bitte vorsichtig zwischen Kreuz Leverkusen und Burscheid. Gefahr durch eine Unfallstelle auf dem Standstreifen und Kinder auf der Fahrbahn. Und wir haben noch einen Stau auf der A1 Münster Richtung Dortmund. Zwischen Carmenzentrum und Unna 2 Kilometer, seid ihr in 13 Minuten durch. Gute Fahrt.
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5: Mit Markus Steinacker und dem besten Musikmix für einen Mittwochabend. Rock mit Nickelback, Dance mit Topic und Becky G plus entspannten Funk-Pop. Good Old Days, die neue von Chris de Serendi. Und danach gehen wir sogar noch an den Pool mit Atze Schröder. Was ein Abend. Hi.

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0: Ja, von wegen sorry, Papi. Es ist Urlaubszeit und das bedeutet auch, es geht um den Titel. Es geht um den Wer bekommt die beste Liege am Pool-Titel. Es wird ja immer verrückter hier.
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4: So viele von uns sind ja jetzt im Urlaub. Die schönsten Wochen des Jahres. Und anstatt du dir entspannt an den Eiern rumspielst, müssen ja nicht die eigenen sein, klemmst du dir zwei Hotelhandtücher und deinen Fitzek unterm Arm und flitzt morgens um 5:30 runter zum Pool, um deinen Traum vom Liegen an der ersten Poolreihe zu erfüllen. Hier die Bild schreibt, es wird immer krasser. Racheaktion, Juckpulver für Liegenbesetzer, Klassenkämpfe. Wahnsinn, ne? Es geht um die Hackordnung. Wenn du erste Reihe am Pool liegst, vielleicht sogar direkt an der Badeleiter, dann bist du für den Rest des Tages King Kotelett und die Hormone deiner Perle schwappen spätestens ab dem ersten Aperol über die Bordwand deines von der Sonne geküssten Körpers. Ja, ab 14 Uhr wird unter Wasser der erste EKG angesetzt. Freunde und Freundinnen, ruhig bleiben. Hier kommt mein Tipp. Spart euch doch das Rattenrennen am Morgen. Einfach am Abend vorher zum Bademeister lässig rübergehen und sagen, hör mal, Don Fußpilz, ich lade dich mal auf ein Bier und einen Raki ein. Ja, dann lässt du ihn noch schön im Kniffel gewinnen. Und wenn am nächsten Morgen alle anderen übersäuert mit Laktatwerten wie ein Panda-Bär die letzten Meter zur Liege hecheln, stehen da schon zwei schön dekorierte Premium-Liegen für dich bereit. Ja, so wird's gemacht. Schönen Urlaub. Danke, bitte.
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0: Das Wetter.
1: Das ist schön mal zum Durchatmen. In der Nacht geht's runter auf 17 bis 14 Grad Minimum. Morgen nur noch auf höchstens 23 bis 26 Grad. Dazu bleibt's auch bei klarem Himmel und Wolken im Wechsel. In der Nacht sehen wir also oft die Sterne. Morgen den ganzen Tag über die Sonne und ein paar Wolken.
0: NRW Verkehr.
1: Es staut sich noch auf der A1 Münster-Dortmund zwischen Carmen-Zentrum und Kreuz Dortmund-Unna. 4 Kilometer, 23 Minuten plus. Kommt gut durch.
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1: Applaus, Applaus für die neue Single der Sporties. Habt ihr Bock? Die Sportfreunde Stille haben was Neues am Start. Wir hören's gleich. Jetzt erstmal Alex Warren und Ordinary. Markus Steinacker hier. Schönen Abend euch.
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Grüße gehen raus nach Haldern am Niederrhein. Da werden gerade die Zelte aufgebaut. Das 43. Haldern Pop Festival ist gestartet. Morgen geht's mit den Konzerten los im Dorf und auf dem Festivalgelände. Haldern ist ja dann quasi eine Riesenbühne für über 70 Konzerte. Und man entdeckt da eigentlich immer was, bei dem man sich fragt, wie konnte ich denn jetzt bis jetzt nur ohne diese Band XY auskommen? Gut, bei einem Act fragt man sich das nicht, die kennt ihr schon.

0: Natürlich die Sportfreunde Stiller, liebevoll Sporties genannt, stehen am Samstag da auf der Bühne. Also wenn ihr hingeht, nochmal die Texte durchgehen, gerade von den neuen Songs. Da wollen wir euch natürlich auch ein bisschen Unterstützung anbieten. Wir spielen euch jetzt die neue Single »Ohne dich gehe ich kaputt«. Gehst du mit? Es gibt übrigens noch Festival-Tickets für alle 4 Tage Festival, falls ihr Bock habt. Der Samstag alleine, wenn die Sportler spielen, ist schon ausverkauft. Aber, wie gesagt, hier hören wir sie für euch. Ohne dich gehe ich kaputt. Gehst du mit? Die Sporties.
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2: Gehst du mit?

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1: Ich bin Thomas Brockt. Nach dem nächtlichen Drohnenvorfall am Flughafen Leipzig haben Spezialisten der Bundespolizei eine Drohne mit einer Sprengvorrichtung entschärft. Laut Landeskriminalamt wurde der Zünder einer noch unbekannten Sprengvorrichtung entfernt. In dem Fall haben jetzt auch Terrorismus und Extremismus Ermittler übernommen. Eine politische Motivation wird nicht ausgeschlossen. Die Drohne war auf einer Start- und Landebahn in der Nähe einer ukrainischen Maschine gefunden worden. Die Diskussion um die Rente mit 63 geht weiter. 7 Ministerpräsidenten sprechen sich gegen eine Abschaffung der abschlagsfreien Frührente nach 45 Beitragsjahren aus. Gleichzeitig zeigt das Statistische Bundesamt, immer mehr Menschen arbeiten auch nach dem Renteneintritt weiter.
2: Die SPD will das Rentenpaket jetzt an einer Stelle nachschärfen. Wer jahrzehntelang im Schichtdienst gearbeitet hat oder körperlich besonders hart belastet war, soll früher ohne Abschläge in Rente gehen können. So läuft das zum Beispiel in Österreich. Aus der Union kommt dagegen weiter Widerstand. Der neue Unionsfraktionschef Frei macht klar, an der geplanten Abschaffung der abschlagsfreien Rente nach 45 Beitragsjahren soll sich gar nichts ändern. Zoe Tassovali, Redaktion.
1: Wieder ein Fall, bei dem ein Test mit künstlicher Intelligenz aus dem Ruder gelaufen ist. Diesmal hat ein KI-Modell der Entwicklerfirma Anthropic versucht, eine Schwachstelle in frei zugängliche Software einzuschleusen. Laut britischen Forschern wollte die KI dafür sogar einen Menschen manipulieren.
3: Die Forscher waren verblüfft, denn das KI-Modell nutzte seinen Zugang zum Internet nicht nur für Programmierhilfen, sondern legte eigenständig gefälschte Identitäten an und verschickte Phishing-Mails, um die Softwarebetreuer auszutricksen. Als der manipulierte Programmcode entdeckt wurde, gab die künstliche Intelligenz einen Fehler zu. Anschließend versuchte sie allerdings, die Sicherheitslücke in angeblichen Korrekturen noch einmal einzubauen. Aus London, Philipp Detlefs.
1: Das Großfeuer in den Dünen an der niederländischen Küste ist nach Angaben der Behörden unter Kontrolle. Die Feuerwehr müsse noch kleinere Brandherde löschen, um ein erneutes Aufflammen zu verhindern. Gäste eines nahegelegenen Hotels, das vorsorglich evakuiert worden war, konnten zurückkehren. Das Feuer war am Nachmittag in den Dünen beim Villenort Wassenaar nahe Den Haag ausgebrochen. Eine Ursache ist nicht bekannt. Und das waren die Nachrichten mit Thomas Brockt.
4: Das Wetter. Es bleibt bei schön angenehmem Sommerwetter. Morgen gibt es einen Mix aus Sonne und Wolken. Dazu bleibt es trocken und es wird auch nicht mehr ganz so heiß. 22 bis maximal 26 Grad. In der Nacht geht es schön runter auf 17 bis 14 Grad Minimum. Dazu gibt es meistens dann auch einen sternklaren Himmel.
0: NRW Verkehr.
4: Und aktuell haben wir noch einen Stau auf der A1 Münster Richtung Dortmund. Zwischen Kamen Zentrum und Kreuz Dortmund-Unna. 3 Kilometer, 18 Minuten plus. Gute Fahrt.
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4: Mit Markus Steinacker und wir sind in unserer Fahrradwoche. Das heißt, wir gucken auf schöne Touren, wir gucken auf Fahrräder, die wir uns günstig irgendwo schießen können. Und wenn da mal was in den Reifen geschossen ist, brauchen wir natürlich auch Hilfe, wenn es ums Thema Panne geht. Da haben wir gleich sehr viele wertvolle Tipps für euch. Jetzt erstmal ganz viel Whisky Drink und Wodka Drink. Chumba Bamba und Top Thumping.

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0: schönen Mittwochabend. Und es ist doch so, eine Fahrradpanne passiert immer nur dann, wenn du es gerade überhaupt nicht gebrauchen kannst. Ne? Vor der Arbeit, auf einer Tour, mitten im Nirgendwo oder im Regen. Diese Woche beschäftigen wir uns ja ganz ausführlich mit dem Thema Fahrrad. Und da geht es jetzt eben darum, was mache ich denn, wenn das Ding Schrott ist oder eine Panne hat. Selbst reparieren ist eine Option, können aber viele nicht. Da gibt es aber inzwischen Kurse für, zum Beispiel von der VHS oder beim ADFC, aber auch außerhalb davon. Da lernt ihr euer Rad selbst auf Vordermann zu bringen. Laura Potting ist da. Außerdem gibt es ja an vielen Orten in NRW Selbsthilfewerkstätten für kleines Geld. Ne?
1: Ja genau, da kannst du hin. Da gibt es ganz viel Werkzeug und da gibt es auch Leute, die Ahnung haben von Fahrradreparatur und die helfen dir auch, wenn du irgendwie Fragen hast. Aber reparieren musst du dein Rad am Ende da selbst. Auf www.reparatur-initiativen.de gibt es ganz viele Anbieter für euch zusammengefasst.
0: Und dann habe ich auch mal gesehen, als ich unterwegs war, es gibt überall verteilt so kostenlose, ja, so Radservice-Stationen in Innenstädten meistens an so Radwegen.
1: Ganz genau, die gibt es von unterschiedlichsten Anbietern, unter anderem auch vom ADAC. Das ist so eine Art Säule und da hast du dann eine Luftpumpe dran, einen Reifenheber, ganz viel Werkzeug und da kannst du eben kleinere Reparaturen an deinem Rad, aber zum Beispiel teilweise auch an einem Kinderwagen oder an Rollstühlen durchführen. So, und was es auch noch gibt in NRW, sind sogenannte Radstationen. Da kannst du dein Rad sicher und witterungsgeschützt parken, das aber teils gegen eine kleine Gebühr. Teilweise bieten diese Radstationen dann auch einen Reparaturservice an und verleihen Räder. Auf der Seite vom ADFC zum Beispiel gibt es eine Übersicht, wo ihr das überall findet und was das kostet.
0: Das ist ja schon mal gut. Laura, wenn ich jetzt wirklich eine Panne habe oder einen Unfall und nicht weiterkomme, wie ist denn das?
1: Also der ADFC, ne, der Allgemeine Deutsche Fahrradclub, der bietet für Mitglieder eine Pannenhilfe an. Entweder es kommt dann einer vorbei und guckt, ob man euer Rad vor Ort reparieren kann oder die schleppen das Fahrrad ab und bringen es in die nächste Werkstatt oder zu euch nach Hause. Und das Gleiche gibt es übrigens auch für Mitglieder vom ADAC. Also die bieten das auch an.
0: Geil, wusste ich auch noch nicht. Außerdem gibt es ja an manchen Orten in NRW auch noch mobile Werkstätten. Die könnt ihr anrufen, einen Termin vereinbaren und die kommen dann zu euch und reparieren euer Fahrrad zu Hause oder auf der Arbeit. Gibt es nicht überall, schaut mal gerne in der Nähe nach. Danke auf jeden Fall für die Tipps, Laura Potting.
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0: Das Wetter.
1: Da steht alles auf Entspannung. Wir gehen mit ein paar Wolken in die Nacht. Meistens ist es richtig schön klar. Es bleibt trocken, kühlt runter auf 17 bis 14 Grad Minimum. Morgen steigen die Temperaturen auf erträgliche 22 bis 26 Grad. Dazu bleibt es auch bei so einem freundlichen Sonne-Wolken-Mix.
0: NRW Verkehr.
1: Und wir haben noch eine Meldung von der A1 Münster Richtung Dortmund. Zwischen Carmen-Zentrum und Kreuz Dortmund-Unna. 3 Kilometer Stau, eine Viertelstunde plus. Und auch ein bisschen dichter Verkehr auf der A2 Hannover Richtung Dortmund. Zwischen Bielefeld-Ost und Bielefeld-Süd. 1 Minute Zeitverzug. Kommt gut durch.
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1: Ja, natürlich kann man jetzt ins Kino gehen. Natürlich kann man sich auch den neuen Spider-Man angucken. Aber natürlich haben wir auch weitere Kinotipps für euch, was es sich zu gucken lohnt. Sprechen wir gleich mal ausführlich drüber. Markus Steinacker hier. Schönen Abend.

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0: Ich bin nicht nur Peter Parker. Ich bin Spider-Man.
1: Ja, fast 2 Millionen in nur einer Woche. So viele Kinogänger sind Spidey hierzulande schon ins Netz gegangen. Das ist nach Corona Rekord und es dürften noch viel mehr werden, natürlich in den nächsten Tagen. Aber auch in dieser Woche startet Neues im Kino, wird nur wahrscheinlich keine große Konkurrenz für Spider-Man sein. Filmexperte Jörg Albrecht, wer tritt denn gegen die freundliche Spinne aus der Nachbarschaft an?
2: 6 Hundewelpen und ein Kind versuchen ihr Glück, nämlich Rocky, Sky, Marshall, Chase, Rubble, Zuma und der junge Ryder. Alle, die unter 15 sind oder diejenigen, die Kids unter 15 haben, werden die 6 garantiert kennen. Es gibt ein drittes Kinoabenteuer von Paw Patrol.
3: Die Dino-Insel, die gigantischste Entdeckung der Welt.
4: Ich bin Rex, ich zeige euch alles.
2: Da sich Jurassic Park bzw. Jurassic World auch nach über 30 Jahren noch wie geschnitten Brot verkauft, die Filme aber nichts für Kinder sind, haben sich die Paw Patrol-Macher gedacht, Dinos, die können wir auch, haben sie auch bereits in der 7. Staffel der Serie bewiesen. Jetzt gibt's dasselbe Setting nochmal als knallbuntes Kinoabenteuer.
1: Okay, die Frage stelle ich jetzt nur, weil ich weiß, dass du darauf eine Antwort hast, Jörg. Was macht eigentlich Rupert Grint alias Ron Weasley so? Harry Potter liegt ja schon ein paar Jährchen zurück.
2: Der wird Vater im Horrorfilm Nightborn, der in den finnischen Wäldern spielt. Rupert Grint spielt John, der nicht nur mit einem Schreibaby klarkommen muss, sondern auch mit einer Ehefrau, die sich sicher ist, dass mit dem Kleinen irgendetwas nicht stimmt.
5: Du bist einfach völlig erschöpft. Dein Problem ist
6: dieses Kind.
2: Solche Stories von unheimlichen Kindern oder Babys, die kennt man in Horrorfilmen. Nightborn kann dem wenig Originelles oder auch Neues hinzufügen. Am Ende hat man eher das Gefühl, das ist ein Film über eine sehr, sehr lange Wochenbettdepression. Aber schön, Rupert Grint mal wieder gesehen zu haben.
1: Okay, immerhin hast du noch was, was es so noch nie im Kino gab, Jörg. Die Hauptdarstellerin im nächsten Film ist eine Henne.
2: Ja, aber keine animierte, sondern eine echte Henne. Deren Heimat ist Griechenland und die erlebt, wie gerade auch Odysseus, eine Odyssee. Auf dem Weg zum Schlachthof büxt die Henne nämlich aus. Aber das ist erst der Beginn ihres Überlebenskampfs. Überall warten Gefahren. Füchse, Hunde, Autos. Nicht zu vergessen die Menschen, die gern Hühnchen essen. Lebensansichten eines Huhns heißt dieser Film, den ich allen empfehlen kann, die mal was anderes, was Außergewöhnliches im Kino sehen wollen.
1: Okay, Henne, Baby, Welpen. Jörg Albrecht hat uns mal 3 neue Filme vorgestellt, auch für diejenigen, die eine Spinnenphobie haben.

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2: Ich bin Tanja Wagner. Nach dem Drohnenvorfall am Flughafen Leipzig-Halle laufen jetzt Terrorermittlungen. Bundesinnenminister Dobrindt sieht darin ein hybrides Anschlagsszenario.
3: Seit Jahren tauchen Drohnen immer wieder über deutschen Flughäfen auf. Jetzt wächst der Druck auf die Politik. Der Flughafenverband fordert, die angekündigten Abwehrsysteme endlich an allen großen Airports einzubauen. Mehrere Flughäfen warten noch immer auf diese Technik. Währenddessen versuchen die Ermittler herauszufinden, wer die Drohne nach Leipzig gebracht hat und welches Ziel dahinter steckte. Gefunden wurde sie auf einer Start- und Landebahn, ganz in der Nähe einer ukrainischen Transportmaschine. Zoe Tassovali, Redaktion.
2: Bundesverkehrsminister Bilger hat sich besorgt über die niedrigen Pegelstände im Rhein und anderen Flüssen gezeigt und eine rasche Reaktion in Aussicht gestellt. Das Niedrigwasser stelle die Binnenschifffahrt, die Industrie und damit die gesamte Logistikkette vor große Herausforderungen, sagte Bilger dem Kölner Stadtanzeiger. Bei einem Treffen mit Spitzenvertretern der Wirtschaft wolle man die aktuelle Lage bewerten und kurzfristig dort handeln, wo Handlungsbedarf bestehe, so Bilger. Im Prozess gegen die rechtsextreme Terrorgruppe Letzte Verteidigungswelle sind die Urteile gefallen. Das hanseatische Oberlandesgericht hat 8 Angeklagte unter anderem wegen versuchten Mordes und Brandstiftung zu Haftstrafen zwischen 1,5 und 5 Jahren verurteilt.
4: Das Gericht ist überzeugt, dass die Gruppe Brand- und Sprengstoffanschläge auf Asylbewerberheime und linke Einrichtungen verübt und geplant hat. Dabei hinterließen die Mitglieder an den Fassaden unter anderem auch Hakenkreuze und rassistische Parolen. Außerdem soll die Gruppe sogenanntes Pedo-Hunting gemacht haben, also Jagd auf Menschen, die sie für Pädophile hielten. Weil die Angeklagten zur Tatzeit zwischen 14 und 21 Jahre alt waren, wurden sie nach Jugendstrafrecht verurteilt. Gegen weitere Mitglieder der Gruppe sollen noch Ermittlungen laufen. Fiona Reinhardt, Nachrichtenredaktion.
2: Das Großfeuer in den Dünen an der niederländischen Küste ist nach Angaben der Behörden unter Kontrolle. Die Feuerwehr müsse noch kleinere Brandherde löschen, um ein erneutes Aufflammen zu verhindern. Das Feuer war am Nachmittag in den Dünen nahe Den Haag ausgebrochen. Eine Ursache ist nicht bekannt.
1: Das Wetter.
5: Das geht entspannt weiter. Die Nacht wird sogar mal wieder schön kühl. Die Werte sinken auf 17 bis 14 Grad minimal. Dazu ist es meistens klar. Morgen gibt es dann auch Sonne und Wolken im Wechsel. Regen oder Gewitter sind kein Thema mehr. Und es wird auch nicht mehr ganz so heiß. 22 bis 26 Grad maximal.
1: NRW Verkehr.
5: Und es staut sich noch auf der A1 von Münster Richtung Dortmund. Zwischen Kamen Zentrum und Unna 2 Kilometer, 12 Minuten plus. Gute Fahrt.
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5: Und wir sind immer noch mitten in unserer Fahrradwoche. Wir gucken auf richtig schöne Touren, die ihr unternehmen könnt. Und da haben wir uns mal umgehört auf dem Ruhrtalradweg. Lohnt sich das? Ist das schön? Hören wir gleich. Markus Steinacker hier. Eine angenehme Nacht euch.

0: Also to the moon and back, bis zum Mond und zurück, das wäre uns dann doch schon ein bisschen sehr weit. 380.000 Kilometer und die Luft da oben soll auch nicht so toll sein. Wir gucken uns mal lieber den Ruhrtalradweg an. Schlanke 240 Kilometer lang. Angeblich einer der schönsten Radwege in ganz NRW. Wir waren vor Ort und haben gefragt, ob ihr das auch so seht.
1: Schön, gute Strecke, nette Leute, perfekt.
2: Bis jetzt bin ich 40 Kilometer gefahren, knapp bis hierhin.
3: Super, er ist sehr vielfältig, ich finde ihn einfach klasse.
2: Der ja nicht ohne Grund hier, ne? Also normalerweise mit dem Rennrad fährt man ja schnell, aber wenn man so eine Kulisse hat, muss man stehen bleiben, das geht gar nicht anders. Ist allgemein einfach nur ein Traum zum Fahrradfahren, ne? Dieser toll ausgebaute Radweg ist einfach göttlich.
4: Ja, hier hinten bei den Kühen, ja, die liebe ich. Wunderschön, in einem der schönsten Gegenden überhaupt der Welt, würde ich sagen.
0: Ich glaube, an dem Tag haben wir die richtigen getroffen. Der Ruhrtal-Radweg bei uns in NRW ist echt beliebt. Auch laut euch einer der schönsten Radwege im Bundesland. Alles zum Nachlesen zu unseren Fahrradthemen auch nochmal bei uns online im Netz.
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0: Das Wetter.
1: Das ist schön, mal zum Durchatmen. In der Nacht geht's runter auf 17 bis 14 Grad Minimum. Morgen nur noch auf höchstens 23 bis 26 Grad. Dazu bleibt's auch bei klarem Himmel und Wolken im Wechsel. In der Nacht sehen wir also oft die Sterne. Morgen den ganzen Tag über die Sonne und ein paar Wolken.
0: NRW Verkehr.
1: Und wir haben jetzt noch einen Stau auf der A1 Münster Richtung Dortmund zwischen Carmen-Zentrum und Kreuz Dortmund-Unna. 2 Kilometer, seid ihr in 8 Minuten durch. Gute Fahrt.
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1: Mit Markus Steinacker und mit gleich brandneuer Musik von Flow Liquid, das erkennt ihr. Loveful Two Colors. Schöne Nacht.

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3: Und ich liebe meine Oma und meinen Opa sehr. Ich liebe die wirklich sehr. Die haben mir viel beigebracht. Die haben mir eine Sache beigebracht. Die haben mir beigebracht, man kann 50 Jahre verheiratet sein und man muss sich nicht lieben. Also, ich schwör. Ehrlich. Seit ich die kenne, die haben noch nie Zärtlichkeiten ausgetauscht. Einmal haben die Zärtlichkeiten ausgetauscht. Letztes Mal komme ich von der Tour nach Hause. Ich höre nur so. Ich gucke, im Badezimmer ist da mein Opa. Rasiert sich ordentlich die Koteletten. Ich gucke nochmal, hat der meinen Rasierer in der Hand? Ich sag, Opa, das ist mein Rasierer, sagt er zu mir. Das Teil hat super Klingen, Junge. Ich sag, Opa, den benutze ich nicht für mein Gesicht. Sagt er zu mir, jetzt habe ich angefangen, jetzt kann ich auch Ende machen. Ne? Rasiert sich zu Ende und küsst dann meine Oma auf den Mund.
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1: Ich bin Tanja Wagner. Eine Drohne mit Sprengvorrichtung ist am Flughafen Leipzig-Halle entdeckt worden. Bundesinnenminister Dobrindt sieht in dem Drohnenvorfall ein hybrides Anschlagsszenario. Drohnensichtungen kenne man bereits, aber dass eine mit Sprengstoff ausgestattete Drohne im Bereich eines Flughafens entdeckt werde, sei eine neue Gefahrenqualität.
2: Es wäre jetzt zu kurz gesprungen, zu glauben, man könnte diese Form der Bedrohungslage, die es eben objektiv gibt, mit einer einfachen Maßnahme bekämpfen oder erwidern. Wir haben es hier mit einem Wettbewerb zu tun, der möglicherweise auch fremde Mächte mit einschließt.
1: Ein Mitarbeiter des Flughafens hatte die Drohne auf der Startlandebahn gefunden. Der Flugbetrieb wurde vorübergehend eingestellt. Die geplante Reform der Besteuerung von Gewinnen aus Kryptowährungen wird bald den Deutschen Bundestag beschäftigen. Eine Online-Petition gegen die mögliche Abschaffung der einjährigen Steuerfreiheitsregelung bei Bitcoin und Co. hat das notwendige Quorum von 30.000 Unterschriften erreicht. Damit muss sich der Petitionsausschuss des Bundestags in einer öffentlichen Anhörung mit dem Anliegen der Anleger beschäftigen. Der sogenannte Idiotentest wird in Deutschland immer seltener angeordnet. Im vergangenen Jahr gab es rund 70.100 medizinisch-psychologische Untersuchungen, fast 7% weniger als im Jahr zuvor.
3: Für viele Autofahrer ist es der wohl unangenehmste Termin überhaupt. Die Untersuchung, die entscheidet, ob man seinen Führerschein wiederbekommt. Genau solche Untersuchungen gibt es inzwischen aber seltener. Trotzdem geht es in fast jedem zweiten Fall immer noch um Alkohol. Erst danach folgen Drogen und Medikamente. Zoe Tassovali, Redaktion.
1: Wegen letzter Arbeiten wird die frisch sanierte Bahnstrecke Berlin-Hamburg in mehreren Nächten im August und September noch einmal gesperrt. Auf der gesamten Strecke würden Restmängel beseitigt, die nach einigen Wochen des Vollbetriebs festgestellt worden seien und Optimierungen vorgenommen, teilte ein Bahnsprecher mit. Vor Hamburg und Berlin laufe überdies die Abnahme der neuen Infrastruktur und Signaltechnik für den Hochgeschwindigkeitsbetrieb.
4: Das Wetter. Es bleibt bei schön angenehmem Sommerwetter. Morgen gibt es einen Mix aus Sonne und Wolken. Dazu bleibt es trocken und es wird auch nicht mehr ganz so heiß. 22 bis maximal 26 Grad. In der Nacht geht es schön runter auf 17 bis 14 Grad Minimum. Dazu gibt es meistens dann auch einen sternklaren Himmel.
0: NRW Verkehr.
4: Und es staut sich immer noch auf der A1 Münster Richtung Dortmund. Zwischen Carmen Zentrum und Kreuz Dortmund-Unna 2 Kilometer, 6 Minuten plus.
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4: Mit Markus Steinacker und dem besten Sommermix in der Musik in dieser Nacht. Festivaltauglich habe ich gleich die neue von Martin Garrix für euch. Klock, klock mit ihrem entspannten Sorry hier. Plus einem Hammer Breakbeat Classic von 99. Bombfunk MCs Freestyle.

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0: Wenn hier bei uns Fahrräder aus den Kellern geholt und fit gemacht werden für einen Ausflug, dann liegt das an uns. Wir sprechen in dieser Woche ausführlich übers Radfahren und natürlich gucken wir auf die schönsten Strecken. Und persönlich finde ich, es ist immer super am Fluss entlang. Ne, so ein bisschen bergab, schön was zu gucken. Zum Beispiel an der Weser, der Ems, dem Rhein oder auch vom fast höchsten Punkt in NRW bis nach Duisburg runter. Daniel Dehling aus dem Team am Ruhrtalradweg. Kommen wir diese Woche nicht vorbei.
1: Nein, keine Chance. Aber zugegeben, da musste ich auch erstmal ordentlich strampeln. Mir war gar nicht so klar, dass vom Bahnhof Winterberg, wo ich aus der Bahn ausgestiegen bin mit meinem Rad, es dann doch noch mal fast 200 Meter rauf geht zum Kahlen Asten. Aber naja gut, wenn man schon mal da ist, wieso nicht auch rauf auf den zweithöchsten Berg hier in NRW. Über 840 Meter hoch. Wow. Aber dafür geht's dann ja auch quasi nur noch abwärts. An der Ruhrquelle vorbei, erst ein bisschen steiler, später wird's flacher und der Weg ist dann auch häufiger asphaltiert. Also ganz entspannt in der Gegend gucken ist auch mal möglich.
0: Ja, und du sagst, es gibt hier viel zu entdecken, ne?
1: Ja, angefangen beim Startort in Winterberg. Ne, hier habe ich ja schon fast einen ganzen Tag verbracht mit Sommerrodelbahn, Zipline. Und naja, eigentlich ging es ja ums Radfahren. Also 240 Kilometer sind es von da bis zum Rhein in Duisburg.
2: Das macht schon richtig Spaß, diesen Fluss für sich zu entdecken.
1: Sagt Sebastian Kaiser von Tourismus NRW. Was er damit meint, ist der Wandel der Ruhr. Ne? Vom kleinen Mittelgebirgsbach bis zur Lebensader und dem Zentrum einer ganzen Schwerindustrie im Ruhrgebiet können wir alles erleben auf dem Radweg.
0: Ja, das ist natürlich Hammer. Was würdest du denn sagen, Daniel, ist dein Highlight beim Ruhrtalradweg?
1: Ja, so eine Frage habe ich befürchtet. Also der Baldeneysee und der große Duisburger Hafen fallen da wohl jedem direkt ein. Aber was ich vor allem sehr mag, du fährst nur kurze Stücke mal an oder auf Straßen. Oft bist du weg auf einem eigenen Weg, hast immer wieder links und rechts die Hügel und Berge des Ruhrtals. Finde ich super abwechslungsreich und ist dadurch ja auch so beliebt.
2: Ja, diese Route ist auch nicht umsonst, deswegen vor kurzem auch erneut wieder mit 4 Sternen ausgezeichnet worden.
1: Ja, und was ich sehr mag, bei Witten gibt es die Fähre Hardenstein, die bringt dich kostenlos ans andere Ufer. Gegen eine Spende, wenn du magst, finde ich eine tolle Sache.
0: Absolut, ja. Unsere Radtour-Tipps fürs nächste lange Wochenende oder jetzt noch in den Sommerferien. Der Ruhrtal-Radweg. An- und Abreise jederzeit möglich, weil fast immer die Bahnstrecke in der Nähe ist. Oder ihr macht mehrere Etappen auch mit Übernachtung. Es geht auch. Alle Infos zur Tour und auch zu anderen schönen Touren quer durch NRW findet ihr auf unserer Homepage.
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0: Und den perfekten Rhythmus zum in die Pedale treten gibt's jetzt. Bombfunk MCs Freestyler.

0: Das Wetter.
1: Da steht alles auf Entspannung. Wir gehen mit ein paar Wolken in die Nacht. Meistens ist es richtig schön klar. Es bleibt trocken, kühlt runter auf 17 bis 14 Grad Minimum. Morgen steigen die Temperaturen auf erträgliche 22 bis 26 Grad. Dazu bleibt es auch bei so einem freundlichen Sonne-Wolken-Mix.
0: NRW Verkehr.
1: Und wir haben noch Stau auf der A1 Münster Richtung Dortmund. Zwischen Carmen Zentrum und Kreuz Dortmund-Unna. 1 Kilometer, seid ihr in 2 Minuten aber durch. Gute Fahrt.
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1: Mit Markus Steinacker. Es ist Anfang August 2026 und habt ihr jetzt schon einen offiziellen Sommerhit für euch auserkoren? Das Marktforschungsunternehmen GfK kürt den offiziellen Sommerhit des Jahres. Da wollen wir natürlich von euch wissen, was wäre denn da euer Top-Favorit? Meiner wäre der hier, Shakira und Burna Boy, Die Die. Und eure Ideen hören wir gleich.

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0: Wir stecken mitten im Sommer. Gut, in den ersten Bundesländern startet nächste Woche schon wieder die Schule. Und passend dazu kürt das Marktforschungsunternehmen GfK auch schon den offiziellen Sommerhit des Jahres. Was meint ihr? Welcher sollte der Sommerhit 26 werden?
1: Everybody loves the sunshine von Roy. Es gibt gute Vibes. Everybody loves the sunshine.
2: Summertime Sadness. Weil das bringt die Sommerstimmung wieder zurück.
3: Red Hot Chili Peppers Can't Stop. Geht immer. Ganzes Jahr.
4: Bett im Kornfeld von Jürgen Drews. Das ist mein Sommersong 2026. Ich liebe ihn einfach. Das bringt mir gute Laune.
5: Der neue Song von Shakira von der WM. Dai Dai. Mhm. Wenn man im Auto unterwegs ist, Sonne scheint. Ich finde der Vibe ganz gut.
0: Hab ich nämlich auch im Gefühl. Gucken wir mal. Hier kommt sogar noch ein neuer Kandidat.
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2: Ich bin Tanja Wagner. Nach dem Drohnenvorfall am Flughafen Leipzig-Halle laufen jetzt Terrorermittlungen. Bundesinnenminister Dobrindt sieht darin ein hybrides Anschlagsszenario.
3: Seit Jahren tauchen Drohnen immer wieder über deutschen Flughäfen auf. Jetzt wächst der Druck auf die Politik. Der Flughafenverband fordert die

0: angekündigten Abwehrsysteme endlich an allen großen Airports einzubauen. Mehrere Flughäfen warten noch immer auf diese Technik. Währenddessen versuchen die Ermittler herauszufinden, wer die Drohne nach Leipzig gebracht hat und welches Ziel dahinter steckte. Gefunden wurde sie auf einer Start- und Landebahn, ganz in der Nähe einer ukrainischen Transportmaschine. Zoe Tassovali, Redaktion.
1: Bundesverkehrsminister Bilger hat sich besorgt über die niedrigen Pegelstände im Rhein und anderen Flüssen gezeigt und eine rasche Reaktion in Aussicht gestellt. Das Niedrigwasser stelle die Binnenschifffahrt, die Industrie und damit die gesamte Logistikkette vor große Herausforderungen, sagte Bilger dem Kölner Stadtanzeiger. Bei einem Treffen mit Spitzenvertretern der Wirtschaft wolle man die aktuelle Lage bewerten und kurzfristig dort handeln, wo Handlungsbedarf bestehe, so Bilger. Im Prozess gegen die rechtsextreme Terrorgruppe Letzte Verteidigungswelle sind die Urteile gefallen. Das hanseatische Oberlandesgericht hat 8 Angeklagte unter anderem wegen versuchten Mordes und Brandstiftung zu Haftstrafen zwischen 1,5 und 5 Jahren verurteilt.
2: Das Gericht ist überzeugt, dass die Gruppe Brand- und Sprengstoffanschläge auf Asylbewerberheime und linke Einrichtungen verübt und geplant hat. Dabei hinterließen die Mitglieder an den Fassaden unter anderem auch Hakenkreuze und rassistische Parolen. Außerdem soll die Gruppe sogenanntes Pedo-Hunting gemacht haben, also Jagd auf Menschen, die sie für Pädophile hielten. Weil die Angeklagten zur Tatzeit zwischen 14 und 21 Jahre alt waren, wurden sie nach Jugendstrafrecht verurteilt. Gegen weitere Mitglieder der Gruppe sollen noch Ermittlungen laufen. Fiona Reinhardt, Nachrichtenredaktion.
1: Das Großfeuer in den Dünen an der niederländischen Küste ist nach Angaben der Behörden unter Kontrolle. Die Feuerwehr müsse noch kleinere Brandherde löschen, um ein erneutes Aufflammen zu verhindern. Das Feuer war am Nachmittag in den Dünen nahe Den Haag ausgebrochen. Eine Ursache ist nicht bekannt.
3: Das Wetter.
4: In der Nacht ist es leicht bewölkt, Regen soll es keinen geben und es kühlt endlich ein bisschen runter. 17 bis 14 Grad haben wir es. Im Verlauf des Tages kriegen wir dann Sonne und Wolken im Wechsel und maximal 26 Grad.
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5: A57 Krefeld-Köln zwischen Dormagen und Köln-Worringen. 1 Kilometer Stau. Wir wünschen allen unterwegs gute Fahrt.
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6: Hallo zusammen. Eine ganz schöne Nacht wünsche ich euch. Kommt gut durch. Johanna Tänzer ist hier, ich bin bei euch. Und das hier ist Teddy Swims, Mr. Know-It-All. Der ist auch dabei. Diese Woche dreht sich bei uns ja alles ums Fahrrad. Und gleich checken wir mal, wie wir denn eigentlich so mit dem Thema Fahrradpannen umgehen können. Welche Pannen sind euch schon passiert und wie können wir die vielleicht auch verhindern?

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0: Wer sein Fahrrad liebt, der schiebt. Kennen wir alle den Spruch, ne? Und jeder, der schon mal eine Fahrradpanne hatte, der weiß, wovon ich spreche. Ja, platter Reifen, Kette abgesprungen oder plötzlich, keine Ahnung, geht die Bremse nicht mehr. Fahrradpannen, die kommen immer genau dann, wenn man sie natürlich am wenigsten gebrauchen kann. Kennt ihr auch, ne, das Spiel?
1: Bin in Polen gefahren, kam in eine Steigung rein, wollte das Vorderblatt zurückziehen und dabei ist mir die Kette gerissen und hat sich hinten um den Umwerfer gedreht. Lief natürlich nichts mehr, stand ich irgendwo mitten im Wald, so 10 Kilometer von der nächsten Ortschaft weg. Meine Frau ist dann los und hat einen Taxifahrer geholt, der hat ohne zu fragen Kofferraum auf das Rad da rein und dann bin ich in eine Werkstatt gefahren worden. Da fingen die an zu arbeiten, eine Stunde, ich hatte neuen Umwerfer dran, alles war wieder picobello in Ordnung, ich habe 50 Euro bezahlt.
2: Dann sind die Fahrräder umgefallen und dann bewegte sich mein Vorderrad nicht mehr. Dann hatte ich Gott sei Dank zwei junge Männer, die gesagt haben, was können wir hier helfen, weil wir waren mitten auf dem Land, also war nichts mit einer Werkstatt. Bremsen haben sich festgezogen und das war es dann, dann konnte ich weiterfahren.
3: War totaler Regenschauer, durchgehend. Wir sind klatternass geworden, aber bin trotzdem weitergefahren.
0: Oha, ja, gestrandet mit dem Fahrrad. Nervig, aber auch manchmal schöne Geschichten, die dadurch entstehen, ne? Die gute Nachricht ist, mit ein bisschen Vorbereitung lassen sich so ein paar Pannen tatsächlich selbst beheben. Thema gleich hier bei mir.
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0: Das Wetter.
1: In der Nacht ist es klar bis leicht bewölkt und es bleibt trocken. Dazu endlich wieder etwas kühlere Temperaturen, 17 bis 14 Grad. Am Tag gibt es dann einen Mix aus Sonne und Wolken und 23 bis 26 Grad.
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2: A42 Dortmund-Kamp-Lindfort zwischen Duisburg-Beckerwerth und Duisburg-Barel. Dichter Verkehr. 5 Minuten Zeitverlust und A57 Krefeld-Köln zwischen Dormagen und Köln-Worringen. 1 Kilometer stockender Verkehr. Wir wünschen allen unterwegs gute Fahrt.
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1: Hallo zusammen, wünsche euch eine ganz schöne Nacht. Johanna Tänzer ist hier und ich schenke euch jetzt ein paar 2000er-Vibes, die Sugar Babes mit Overload. Genau aus dem Jahr 2000 übrigens.

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0: so eine Fahrradpanne, die passiert immer nur dann, wenn du es gerade gar nicht gebrauchen kannst, oder? Keine Ahnung, vor der Arbeit, auf Natur, mitten im Nirgendwo, im Regen. Diese Woche beschäftigen wir uns ja ganz ausführlich mit dem Thema Rad. Und jetzt geht es darum, was mache ich denn eigentlich, wenn das Ding Schrott ist oder eine Panne hat? Selbst reparieren ist eine Option, klar, können aber viele nicht. Es gibt aber inzwischen Kurse für sowas, also von der VHS oder beim ADFC. Aber auch außerhalb davon, da lernt ihr euer Rad selbst auf Vordermann zu bringen. Laura Podding ist da. Außerdem gibt es an vielen Orten in NRW so Selbsthilfewerkstätten für ein kleines Geld, ne?
1: Ja, genau, da kannst du hin. Da gibt es ganz viel Werkzeug und da gibt es auch Leute, die Ahnung haben von Fahrradreparatur und die helfen dir auch, wenn du irgendwie Fragen hast. Aber reparieren musst du dein Rad am Ende da selbst. Auf www.reparatur-initiativen.de gibt es ganz viele Anbieter für euch zusammengefasst.
0: Okay, und dann habe ich mal gesehen, es gibt ja auch überall verteilt so kostenlose Radservicestationen, ne? In Innenstädten oder an Radwegen.
1: Ganz genau, die gibt es von unterschiedlichsten Anbietern, unter anderem auch vom ADAC. Das ist so eine Art Säule und da hast du dann eine Luftpumpe dran, einen Reifenheber, ganz viel Werkzeug und da kannst du eben kleinere Reparaturen an deinem Rad, aber zum Beispiel teilweise auch an einem Kinderwagen oder an Rollstühlen durchführen. So, und was es auch noch gibt in NRW sind sogenannte Radstationen. Da kannst du dein Rad sicher und witterungsgeschützt parken, das aber teils gegen eine kleine Gebühr. Teilweise bieten diese Radstationen dann auch einen Reparaturservice an und verleihen Räder. Auf der Seite vom ADFC zum Beispiel gibt es eine Übersicht, wo ihr das überall findet und was das kostet.
0: Okay, cool. Und was ist denn der Worst Case? Also wenn ich jetzt wirklich eine Panne habe oder einen Unfall und nicht weiterkomme?
1: Also der ADFC, ne, der Allgemeine Deutsche Fahrradclub, der bietet für Mitglieder eine Pannenhilfe an. Entweder es kommt dann einer vorbei und guckt, ob man euer Rad vor Ort reparieren kann oder die schleppen das Fahrrad ab und bringen es in die nächste Werkstatt oder zu euch nach Hause. Und das Gleiche gibt es übrigens auch für Mitglieder vom ADAC. Also die bieten das auch an.
0: Aha, okay, spannend. Ja und in manchen Orten in NRW gibt es auch so mobile Werkstätten. Also die könnt ihr anrufen, einen Termin vereinbaren und die kommen dann tatsächlich zu euch und reparieren euer Fahrrad bei euch zu Hause oder auf der Arbeit. Gibt's aber nicht überall. Also deswegen schaut da gerne mal bei euch in der Nähe nach. Vielen Dank, Laura.
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1: Ich bin Tanja Wagner. Eine Drohne mit Sprengvorrichtung ist am Flughafen Leipzig-Halle entdeckt worden. Bundesinnenminister Dobrindt sieht in dem Drohnenvorfall ein hybrides Anschlagsszenario. Drohnensichtungen kenne man bereits, aber dass eine mit Sprengstoff ausgestattete Drohne im Bereich eines Flughafens entdeckt werde, sei eine neue Gefahrenqualität.
2: Es wäre jetzt zu kurz gesprungen, zu glauben, man könnte diese Form der Bedrohungslage, die es eben objektiv gibt, mit einer einfachen Maßnahme bekämpfen oder erwidern. Wir haben es hier mit einem Wettbewerb zu tun, der möglicherweise auch fremde Mächte mit einschließt.
1: Ein Mitarbeiter des Flughafens hatte die Drohne auf der Startlandebahn gefunden. Der Flugbetrieb wurde vorübergehend eingestellt. Die geplante Reform der Besteuerung

0: Von Gewinnen aus Kryptowährungen wird bald den Deutschen Bundestag beschäftigen. Eine Online-Petition gegen die mögliche Abschaffung der einjährigen Steuerfreiheitsregelung bei Bitcoin und Co. hat das notwendige Quorum von 30.000 Unterschriften erreicht. Damit muss sich der Petitionsausschuss des Bundestags in einer öffentlichen Anhörung mit dem Anliegen der Anleger beschäftigen. Der sogenannte Idiotentest wird in Deutschland immer seltener angeordnet. Im vergangenen Jahr gab es rund 70.100 medizinisch-psychologische Untersuchungen, fast 7% weniger als im Jahr zuvor.
1: Für viele Autofahrer ist es der wohl unangenehmste Termin überhaupt. Die Untersuchung, die entscheidet, ob man seinen Führerschein wiederbekommt. Genau solche Untersuchungen gibt es inzwischen aber seltener. Trotzdem geht es in fast jedem zweiten Fall immer noch um Alkohol. Erst danach folgen Drogen und Medikamente. Zoe Tassovali, Redaktion.
0: Wegen letzter Arbeiten wird die frisch sanierte Bahnstrecke Berlin-Hamburg in mehreren Nächten im August und September noch einmal gesperrt. Auf der gesamten Strecke würden Restmängel beseitigt, die nach einigen Wochen des Vollbetriebs festgestellt worden seien und Optimierungen vorgenommen, teilte ein Bahnsprecher mit. Vor Hamburg und Berlin laufe überdies die Abnahme der neuen Infrastruktur und Signaltechnik für den Hochgeschwindigkeitsbetrieb.
2: Das Wetter.
3: Jetzt in der Nacht ist es endlich ein bisschen erträglicher geworden bei 17 bis 14 Grad in den Tiefstwerten. Dazu gibt es nur so ein paar harmlose Wolken am Himmel. Es bleibt aber trocken. Im Verlauf des Tages kriegen wir dann Sonne und Wolken im Wechsel und bis zu 26 Grad.
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4: A52 Mönchengladbach-Düsseldorf. Zwischen Mönchengladbach-Neuwerk und Kreuz-Nersen 3 Kilometer Stau. Und A57 Krefeld-Köln zwischen Dormagen und Köln-Worringen. 1 Kilometer stockender Verkehr. Wir wünschen allen unterwegs gute Fahrt.
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3: Hallo zusammen, Johanna Tänzer ist hier. Schön, dass ihr dabei seid. Haltet bitte durch, wenn ihr noch ein bisschen wach bleiben müsst. Ihr schafft das. Und ansonsten herzlich willkommen in diesem sehr, sehr frühen Donnerstag. Tiffany Harris ist das jetzt für euch mit Vertigo.

0: Michael Jackson, Heal the World. Eine schöne Nacht mit uns. Hallo zusammen. Hey, wir stellen euch diese Woche die besten Badeseen in NRW vor. Ja, damit ihr wisst, wo ihr es bei den Temperaturen einfach am besten aushalten könnt. Denn es ist ja tagsüber immer noch wahnsinnig heiß. Unser Reporter Thorsten Ortmann, der war zum Beispiel für euch am Totenbrocksee. Ganz ehrlich, ich hatte vorher von dem noch nie gehört. Der ist aber direkt an der A2 in Beckum. Und vor allen Dingen, der lohnt sich.
1: Der Totenbrocksee in Beckum ist wirklich ein wahres Paradies für alle, die Wassersport lieben. Und wenn man hier reinkommt, dann sticht einem sofort das absolute Highlight hier ins Auge. Und das ist der Aquapark. Und hier in diesem Wasserpark gibt es aufblasbare Rutschen, Hindernisse, Kletterelemente. Also hier kann man wirklich den ganzen Tag Spaß haben. Ein weiteres Highlight ist natürlich hier die Wasserski- und Wakeboard-Anlage. Hier kann man einmal eine Runde um den See drehen. Es gibt vorher natürlich eine Einweisung.
2: Wenn du aus dem Wasser rauskommst, dann die Arme auch wieder lang werden lassen beim Fahren, ne?
1: Und hier ist gerade eine Schulklasse und da sieht man doch, es ist nicht so einfach. Gefühlt jeder Zweite fliegt hier ungefähr nach 2 Metern ins Wasser. Aber es gibt auch welche, die schaffen es, wirklich eine ganze Runde hier zu drehen. Tilo zum Beispiel.
3: Boah, vor allen Dingen bei den Kurven immer durch die Bojen fahren, die da sind. Und das geradeausfahren hat eigentlich nur mit Balance zu tun.
1: Und was in einem Strandbad natürlich auch nicht fehlen darf, das ist natürlich ein Strand. Und von diesem Strandabschnitt aus kann man direkt in den See gehen. Und wir machen hier mal einen kleinen Wassercheck, ob es nicht zu kalt ist. Nein, wunderbar. Gucken wir mal, wie hier so die Lage ist. Wie gefällt es euch hier?
4: Ja, also ich finde es richtig gut. Hier kann man richtig viel Spaß haben.
5: Wir sind ein bisschen auf dem Wasser gewesen mit dem Stand-Up-Paddle und sind ein bisschen geschwommen.
1: Und wenn ihr hier so chillt, mit was beschäftigt ihr euch?
4: Wir haben gerade Nägel gemacht.
1: Nägel gemacht?
4: Ja.
1: Ja, was man im Strandbad so macht halt, ne? Ja,
4: genau.
1: Markus Krause ist hier der Küchenchef und wenn man hier so den ganzen Tag Wassersport gemacht hat, dann muss man sich ja irgendwie stärken. Was gibt's denn hier alles?
6: Unser Kracher sind die Chicken Filetstraps mit Pommes. Dann bieten wir an Kibbelinger. Dann gehen wir weiter. Flammkuchen haben wir. Der Aperitif als Beispiel Aperol Spritz, Lele Valperif.
1: Ja, das war's hier vom Totenbrocksee in Beckum. Ich kann es wirklich empfehlen. Es ist ein wunderschönes Strandbad. Es gibt einen Strand, es gibt Liegewiesen, es gibt einen großen Aquapark. Man kann hier Wakeboard fahren oder auch Wasserski fahren. Es gibt ein tolles Restaurant. Alles, was man braucht. Viel Spaß.
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0: Das Wetter.
1: In der Nacht ist es leicht bewölkt, Regen soll es keinen geben und es kühlt endlich ein bisschen runter. 17 bis 14 Grad haben wir es. Im Verlauf des Tages kriegen wir dann Sonne und Wolken im Wechsel und maximal 26 Grad.
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2: A57 Krefeld-Köln zwischen Dormagen und Köln-Worringen 1 Kilometer Stau. Wir wünschen allen unterwegs gute Fahrt.
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1: Hi zusammen, Johanna Tänzer ist hier. Und manchmal reicht ja schon ein einziges Wort, dass man irgendwie eine gewisse Assoziation hat. Ne? Ich spiele euch jetzt hier Jessie J mit Domino. Und Leute, ich muss einfach sofort an Weihnachten denken, an Dominosteine. Und dass ich die sehr, sehr hasse. Den Song allerdings nicht. Den mag ich sehr gerne. Ich hoffe, ihr auch. Jessie J mit Domino. Schöne Nacht mit uns.

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1: Ich bin Tanja Wagner. Nach dem Drohnenvorfall am Flughafen Leipzig-Halle laufen jetzt Terrorermittlungen. Bundesinnenminister Dobrindt sieht darin ein hybrides Anschlagsszenario.
2: Der Flughafenverband fordert, die angekündigten Abwehrsysteme endlich an allen großen Airports einzubauen. Mehrere Flughäfen warten noch immer auf diese Technik. Währenddessen versuchen die Ermittler herauszufinden, wer die Drohne nach Leipzig gebracht hat und welches Ziel dahinter steckte. Gefunden wurde sie auf einer Start- und Landebahn, ganz in der Nähe einer ukrainischen Transportmaschine. Zoe Tassovali, Redaktion.
1: Bundesverkehrsminister Bilger hat sich besorgt über die niedrigen Pegelstände im Rhein und anderen Flüssen gezeigt und eine rasche Reaktion in Aussicht gestellt. Das Niedrigwasser stelle die Binnenschifffahrt, die Industrie und damit die gesamte Logistikkette vor große Herausforderungen, sagte Bilger dem Kölner Stadtanzeiger. Bei einem Treffen mit Spitzenvertretern der Wirtschaft wolle man die aktuelle Lage bewerten und kurzfristig dort handeln, wo Handlungsbedarf bestehe, so Bilger. Im Prozess gegen die rechtsextreme Terrorgruppe Letzte Verteidigungswelle sind die Urteile gefallen. Das hanseatische Oberlandesgericht hat 8 Angeklagte unter anderem wegen versuchten Mordes und Brandstiftung zu Haftstrafen zwischen 1,5 und 5 Jahren verurteilt.
3: Das Gericht ist überzeugt, dass die Gruppe Brand- und Sprengstoffanschläge auf Asylbewerberheime und linke Einrichtungen verübt und geplant hat. Dabei hinterließen die Mitglieder an den Fassaden unter anderem auch